0: Nachrichtenupdate von mir, jetzt der Blick auf die Straßen im Lande. Hier ist der Verkehrsservice in der ARD-Hitnacht. A6 Nürnberg Richtung Heilbronn zwischen Parkplatz Bürgerwald und Raststätte Frankenhöhe Nord. 2 Kilometer Stau. Die A23 Heide Richtung Hamburg ist in Höhe Heide West wegen Überflutung gesperrt. Die A29 Wilhelmshaven Richtung Ahlhorner Heide ist zwischen Oldenburg-Ohmstädte und Kreuz Oldenburg-Ost wegen der laufenden Fahrbahnerneuerung gesperrt heute Nacht. Bis 5 Uhr wird's dauern. Umleitung ist die U26. Und dann noch die Autobahn 33 Brilon Richtung Bielefeld zwischen Paderborn Schloss Neuhaus und Paderborn Sennelager ist nach einem Unfall gesperrt. Gute Fahrt unterwegs. Bleiben Sie munter mit der Sendung im Radio.
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0: Für alle im Studio ist Hanno Bauer in Erfurt. Ich grüße schön.

0: ARD-Hitnacht hier für Sie im Radio und das mit besonderer Freude, denn nur noch 2 Wochen, umgerechnet 3 ARD-Nächte aus Magdeburg, ja, dann geht's in den Urlaub für mich. Und Klaus hat das gehört und hat schnell geschrieben zum Roadtrip. Wenn deine Reise durch die Provinz Malaga geht, dann kannst du ja auf einen Kaffee vorbeikommen, dein Stammhörer Klaus. Ah, da grüße ich doch zurück. Mal sehen, ob es auf dem Weg liegt. Also bei mir geht es dann meistens so erstmal zum Mittelmeer runter von Deutschland aus und dann nach rechts. Und dann mal gucken, wie weit man kommt. Ja, aber Malaga wäre schon nicht schlecht. Schatzis Mutti wohnt da. Also Schwiegermutti. Da könnte man ja vielleicht mal vorbeikommen. Klaus, ich grüße ganz lieb zurück. Vielleicht kommen wir ja mal auf einen Kaffee zusammen, auf einen Cortado.
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0: Obwohl für mich am liebsten Kaffee con Leche immer. Vorfreude steigt, denn die letzte Reise ist verdammt lang her.
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1: Die Eulenstadt, Old City. Und hier durften noch mal die Fireflies fliegen, also die Glühwürmchen, und das in einer Oktobernacht. Na, das ist ja mal was.
2: Guten Morgen, lieber.
1: Hallo. Hallo, guten Morgen.
2: Ich grüße dich. Du kannst mit Recht sagen, ich wandere ja so gerne. Am Freitag und Sonnabend in Magdeburg, heute bis Dienstag in Erfurt. Schade, dass in Freiberg kein MDR-Studio ist, sonst wärst du hier auch noch anwesend. Ich grüße alle Nachtschwärmer, die nicht schlafen können oder dürfen. Dich ganz besonders. Hier spricht die Uschi aus Freiberg. Ich höre dir gerne zu. Danke, tschüss.
1: Uschi, schön von dir gehört zu haben. Ja, Uschi gehört schon ganz lange zur Radiofamilie. Schon bevor diese Nachtsendung vom MDR zur ARD-Hirtnacht wurde, war sie nämlich immer in der MDR-Dreiländernacht mit dabei. Und von daher kennen wir uns auch. Also, ganz liebe Grüße zurück. Schön, dass es dir gut geht.
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0: 2.30 Uhr ist es. Das ist die Zeit für den Verkehrsservice der ARD Hitnacht und es gibt Neues zu berichten von der Autobahn 3. Leider nichts Gutes. Würzburg Richtung Nürnberg. Hier ist zwischen Nürnberg Nord und der Ausfahrt B14 Nürnberg Beringersdorf wegen eines brennenden LKW gesperrt. Bitte nutzen Sie die Umleitungen. Das wären dann die U27 und die U27A. Die A23 Heide Richtung Hamburg ist und bleibt in Höhe Heide West wegen Überflutungsschäden gesperrt. Die A29 Wilhelmshaven Richtung Ahlhorner Heide ist zwischen Oldenburg-Ohmstätte und Kreuz Oldenburg-Ost wegen der laufenden Fahrbahnerneuerung heute Nacht gesperrt. Umleitung ist die U26. Die A33 Brilon Richtung Bielefeld ist zwischen Paderborn-Schloss Neuhaus und Paderborn-Sennelager nach einem Unfall gesperrt. Und dann noch in München. A99 München Nord Richtung München Südwest, der Tunnel Aubing ist nach Auslösung der Höhenkontrolle gesperrt. Ihnen unterwegs eine gute Fahrt, bleiben Sie munter mit dieser Sendung im Radio.
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0: Hanno Bauer ist hier in Erfurt. Schönen Tag wünsche ich jetzt schon mal um 2.32 Uhr. Mit den Rembrandts, Just the Way It Is, Baby. Wie gemalt.

0: Wir fliegen hier auf Glücksdrachens Rücken durch die ARD-Hitnacht mit Limahl. Never Ending Story. Sehr schön. Und andere fliegen durch die Nacht, weil sie nicht schlafen können.
1: Hallihallo, Team von der ARD-Hitnacht. Hallihallo, hier ist der Roland aus Ladenburg in Nordbaden. Ich habe zurzeit Probleme. Ich habe fast den ganzen Abend geschlafen, so bis Mitternacht. Die ARD-Hitnacht bringt mich gut für die Nacht drauf. Eure Hits kommen gut.
0: Sehr schön.
1: Ich grüße alle Nachtschwärmer.
0: Roland, danke schön für die schönen Grüße und ja, wo ist dann das Problem? Also schlafen können und wollen viele nicht. Willkommen im Club in unserer Radiofamilie hier in der Nacht.
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0: Und vorher geschlafen habe ich auch nochmal, um schön fit zu sein für Sie. 2:40 Uhr ist es jetzt.

Daniel, ganz liebe Grüße. Er hat geschrieben, endlich wieder da. Guten Morgen, Hanno, hier ist Daniel. Du warst ja lange nicht mehr zu hören, bin gerade auf dem Weg zum LKW und fahre gleich mein geladenes Holz nach Rheinberg. Dabei höre ich immer die ADE-Hitnacht und ihr bringt mich in den Morgen. Durch die Nacht in den Morgen, genau. Viele Grüße an euer Hitnacht-Team, an alle meine Kollegen im LKW. Kommt mit Sicherheit an euer Ziel und lasst euch nicht ärgern. Viele Grüße, Daniel. Und ich wünsche ebenfalls eine schöne Fahrt. Also, dass ich nur lange nicht da bin, das kann man ja nicht sagen. Ich hatte jetzt mal eine Nacht Pause, vorher schon gleich zweimal.

0: Huihu und auch Österreich hört zu. Ja, auch heute Nacht nämlich wieder.
1: Hallo, das ist die Beate Winsbruck. Ich wünsche dir eine wunderschöne Sendung. Du hast ja gestern Geburtstag gehabt. Ach. Und ich wünsche dir noch alles nachträglich, alles Gute zu deinem Geburtstag. Und habe eine schöne Sendung mit toller Musik. Also die Musik von euch, die macht mir richtig Mut immer. Okay, dann bis später. Tschüssi.
0: Danke nach Innsbruck. Ich habe zwar im Juli Geburtstag, aber wirklich Geburtstag gehabt hat Frank Michael, mein Namensvetter Bauer.

So schön geschmeidige Musik aus den 70ern, die Bee Gees, More Than a Woman. Ja, und in 4 Minuten gibt es auch schon die 3 Uhr Nachrichten. Bis dahin noch eine Reise musikalisch mit Journey, Don't Stop Believing.

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1: Um 3 Uhr mit Ronald Lessig. Der frühere rheinland-pfälzische Ministerpräsident Schweizer soll heute neuer Bundesarbeitsminister werden. Er erhält die Ernennungsurkunde von Bundespräsident Steinmeier. Schweizer wird Nachfolger von Bärbel Baas, die gestern als Arbeitsministerin, aber auch als SPD-Chefin zurückgetreten war. Die neue Parteispitze wollen die Sozialdemokraten dann im Dezember oder im Januar wählen. Co-Parteichef Klingbeil ließ im ARD-Brennpunkt offen, ob er dann wieder kandidiert.
2: Wir brauchen jetzt die beste Aufstellung in der SPD. Ich habe deutlich gemacht, dass ich als Vizekanzler und Finanzminister weiter Verantwortung tragen werde. Und wer jetzt für die SPD antritt beim Bundesparteitag, das werden wir jetzt gemeinsam in der Führung entscheiden. Und deswegen ist für mich erstmal heute klar, ich klebe nicht an meinem Amt. Ich glaube, ich kann dieser Partei helfen in einer schwierigen Phase. Ich kann diesem Land auch helfen in einer schwierigen Phase. Aber darüber werden wir jetzt gemeinsam entscheiden.
1: Der SPD-Vorsitzende Klingbeil. Der internationale Flughafen Riad in Saudi-Arabien bleibt weiter geschlossen. Die Sperrung wurde erstmals bis Samstag verlängert. Hintergrund sind Angriffe der Houthi-Miliz aus dem Jemen. Der Flughafen Riad war am Wochenende von Raketen getroffen worden. 13 Menschen kamen ums Leben, mehr als 300 wurden verletzt. Wegen des Angriffs strandete auch die deutsche Wirtschaftsministerin Reiche in Riad. Ein Ministeriumssprecher hat inzwischen erklärt, dass Reiche auf dem Rückweg nach Deutschland ist. Wie sie Riad verlassen konnte, wurde nicht bekannt gegeben. Das Bundesverfassungsgericht verhandelt ab heute über einen weiteren Streitpunkt zur Erbschaftssteuer. Es geht um Steuervorteile für Erben von Betriebsvermögen. Ein Urteil wird erst in ein paar Monaten erwartet. Aus Karlsruhe Alena Lagmöller.
3: Der Kläger hat von seiner Tante unter anderem Wertpapiere im Wert von 67.000 Euro geerbt. Er findet es ungerecht, dass er als Erbe eines Privatvermögens Steuern zahlen muss, während sich Unternehmenserben oft von der Steuer befreien können. Für sie gibt es nämlich sehr großzügige Ausnahmen. Wer das Unternehmen fortführt und das Lohnniveau seiner Angestellten hält, der zahlt unter Umständen gar keine Steuern. Der Gedanke hinter diesen Privilegien? Unternehmen und Jobs sollen nicht durch die Erbschaftssteuer gefährdet werden.
1: Auf Sardinien ist ein Höhlenforscher gerettet worden, der mehr als 27 Stunden lang eingeschlossen war. Berg- und Höhlenretter konnten den 31-Jährigen aus den Geröllmassen befreien. Der Forscher saß auf der italienischen Mittelmeerinsel in 10 Meter Tiefe fest. Grund war ein Hangrutsch. Das waren die Nachrichten. Das Wetter in Deutschland. Es bleibt trocken bei plus 11 bis minus 3 Grad. Am Tage bewölkt, von Westen her Regen, im Südosten nach Nebelauflösung heiter. Bei bis zu 13 Grad im Thüringer Wald und 20 Grad am Oberrhein. Am Mittwoch meist trocken, im Süden letzt Schauer, 14 bis 22 Grad. Es ist 3.03 Uhr.
4: Schönen Dank fürs aktuelle Nachrichten-Update. Von mir jetzt der Blick auf die Straßen im Lande. Hier ist der Verkehrsservice der ARD-Hitnacht. Die A3 Würzburg Richtung Nürnberg ist zwischen Nürnberg Nord und Ausfahrt B14 Nürnberg-Beringersdorf wegen eines brennenden LKW gesperrt. Dort gibt es auch einen ordentlichen Stau. Umleitung bitte benutzen, das wären die U27 und die U27a. Die A23 Heide Richtung Hamburg ist in Höhe Heide-West wegen Überflutungsschäden weiterhin gesperrt. Die A29 Wilhelmshaven Richtung Ahlhorner Heide ist zwischen Oldenburg-Ohmstätte und Kreuz Oldenburg-West wegen der laufenden Fahrbahnerneuerung heute Nacht gesperrt. Bis 5 Uhr soll sie allerdings abgeschlossen sein. Umleitung führt über die U26. Und die A33 Brilon Richtung Bielefeld ist zwischen Paderborn Schloss Neuhaus und Paderborn Sennelager nach einem Unfall gesperrt. Ihnen unterwegs eine gute Fahrt. Bleiben Sie munter.
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4: Mit Hanno Bauer in Erfurt. Und ich grüße ganz lieb Ronny, der geschrieben hat: Lieber Hanno, ich gehöre ja auch zur ARD-Hitnacht-Familie. Ich finde die immer hörenswert. Und das gibt mir Kraft und Stärke.

Der neueste Song der ganzen Sendung von einer Band, die mit am längsten dabei ist. Summer of Us aus diesem Jahr, das waren die Rolling Stones auf dem Weg in den Dienstagmorgen. Und Promi-Fahrer Daniel hat sich auch schon gemeldet, noch nicht von unterwegs, aber hat geschrieben, morgen ihr Lieben, ganz liebe Grüße aus Minden, Stemmer. Um 3.30 Uhr geht's wieder auf Tour, bis 13 Uhr, die ganze Woche. Ich grüße alle, die noch wach sind und alle LKW-Fahrer vor allem und alle auch im Radio. Ganz großes Lob an euch. Dankeschön, Daniel.

0: One More Night. Und Sie sind wieder dabei. Das ist doch wunderbar. Ja, schön. Wenn man weiß, man sendet nicht so alleine vor sich hin, sondern andere sind auch dabei. Und Claudi ist doch auch gerade wieder aufgewacht, hat sie mir erzählt.
1: Ja, guten Morgen, guten Abend. Jetzt bin ich doch mal wieder aufgewacht. Mitten in der Nacht, also gleich 3 Uhr. Also man hört es ja öfter, dass Leute 3 Uhr nachts wach werden und es gibt verschiedene Mythen drüber und auch Begriffe dafür. Und mir gefällt am besten die Wolfsstunde. Ja, das sagte man so früher, um die Zeit sind ja eigentlich nur noch Wölfe aktiv bei der Dunkelheit und bei der Kälte. Aber was ist da los? Vielleicht ist der Moderator vielleicht auch ein Wolf? Naja, schauen wir mal, was noch bringt, wann ich wieder einschlafe. Auf jeden Fall grüße ich mal ganz lieb und wünsche alle einen guten Tag später. Tschüss, Claudia Stucki.
0: Ah, schöne Grüße zurück, Claudia, nach Stuttgart. Und ich kann eins schwören, ich bin kein Werwolf, arbeite aber sehr gerne nicht nur im Mondenschein, sondern in jeder Nacht hier in der ARD-Hitnacht.
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0: Ja, und dass ich kein Werwolf bin, das ist auch gut, sonst würde ich hier vielleicht noch weggefangen. Hier sind nämlich die Ghostbusters, mitten in der Nacht um 3.20 Uhr. Claudia, lustig von dir zu hören. Aber jetzt mal schön einschlafen für den Arbeitstag heute.

Let It Rain. Und das bei nur ganz geringer Regenwahrscheinlichkeit diese Nacht in Deutschland. Also außer in NRW. Aus Luxemburg kommt nämlich gerade ein bisschen Sprühregen rübergezogen zu uns. Ja? Aber auch für alle dort ist jetzt Sonnenschein im Herzen angesagt. Mit Pink und ihrer Tochter Willow. Cover Me in Sunshine. Cover Me in Sunshine, genau.

0: so schön das Lied. Und mein Herz strahlt. 3.30 Uhr ist es, Zeit für den Verkehrsservice der ARD Hitnacht. Die A23 Heide Richtung Hamburg ist in Höhe Heide West wegen Überflutungsschäden gesperrt. Die A29 Wilhelmshaven Richtung Aalhorner Heide ist zwischen Oldenburg-Ohmstädte und Kreuz Oldenburg-Ost wegen der laufenden Fahrbahnerneuerung gesperrt noch bis 5 Uhr. Umleitung ist die U26 und die A33 Brilon Richtung Bielefeld ist zwischen Paderborn-Schloss Neuhaus und Paderborn-Sennelager nach einem Unfall gesperrt. Das waren die Verkehrsmeldungen. Wir wünschen Ihnen eine gute Fahrt.
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0: Hanno Bauer ist hier in Erfurt und jetzt kommt richtig Wachmachmusik. Mit Michael Jackson, nämlich The Way You Make Me Feel.

Ja, da werden jetzt aber Ralf und Martina vom Michael Jackson Fanclub mitgetanzt haben, mitten in der Nacht. Ich sehe es direkt vor mir. Michael gibt ihnen jede Menge Energie immer, wenn er im Radio läuft. Und mir natürlich auch in der ARD-Hitnacht. 3:35 Uhr.

Vera möchte jetzt mit dieser Musik Richtung Bett schaukeln, ha? Hat geschrieben: Hallo Hanno, wer soll bei dieser tollen Musikauswahl und sympathischer Moderation ins Bett? Jetzt lasse ich mich allerdings in den Schlaf wiegen und bin froh, dass ich nicht mehr unterwegs sein muss. Herzliche Grüße aus Hirschberg, das liegt direkt zwischen Heidelberg und Weinheim, eure Vera. Vera, gutes ins Bett kommen, allerdings erst in 2,5 Minuten. Bis dahin gibt's nämlich nochmal Flottes von den Beatles. 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

Was für eine Hilfe zu machen!

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Das gilt doch auch für diese Sendung, für alle, die unterwegs sind. So wie Michael aus Geesthacht in Schleswig-Holstein, der geschrieben hat, Moin Moin Hanno Bauer, auch ich muss mir wieder die Nacht um die Ohren schlagen, die Supermärkte mit Mopro beliefern, also Molkereiprodukten, außerdem mit Obst und Gemüse, diesmal im Raum Ahlhorn und Meppen. Ich wünsche jedem, der in der heutigen Nacht arbeitet, eine ruhige Hand und gutes Ankommen. Kommt alle gut durch die Nacht.

Funky Funky geht's hier zacki zacki Richtung 4 Uhr. In 3,5 Minuten ist es schon wieder soweit und die Zeit bis dahin hören wir nach Chris Rea, The Road to Heaven.

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1: Um 4 Uhr mit Ronald Lessig. Der frühere rheinland-pfälzische Ministerpräsident Schweizer soll heute neuer Bundesarbeitsminister werden. Er erhält die Ernennungsurkunde von Bundespräsident Steinmeier. Schweizer wird Nachfolger von Bärbel Baas, die gestern als Arbeitsministerin und auch als SPD-Chefin zurückgetreten war. Bayerns Ministerpräsident Söder forderte im ARD-Brennpunkt, Streitigkeiten zwischen Union und SPD auch zur Personalie Baas beiseite zu legen.
2: Ich verstehe, dass man am so einem Tag auch mal alle Dinge anspricht, das ist auch wichtig, aber das ist dann, glaube ich, auch notwendig, dass es dann am Ende des Tages wieder zusammengeführt wird. Und das andere ist tatsächlich, dass halt die Zeit einfach drängt in Deutschland. Wir müssen Entscheidungen treffen und wir müssen auch Entscheidungen in großen Sozialaufgaben dann voranbringen. Und deswegen ist es, glaube ich, auch zulässig, jetzt zu fragen, wann und wie werden Reformen umgesetzt.
1: Bayerns Ministerpräsident und CSU-Chef Söder. Bundeskanzler Merz hat eine Senkung der Stromsteuer auch für Privathaushalte in Aussicht gestellt. Die Steuer soll laut Merz auf ein europäisches Minimum fallen. Ein deutscher Durchschnittshaushalt würde dadurch bei der Stromrechnung etwa 70 Euro im Jahr weniger zahlen. Es stehen allerdings noch regierungsinterne Diskussionen an. Die Ukraine begrüßt die neuen EU-Sanktionen gegen Russland. Präsident Zelensky und Außenminister Sibiha dankten besonders der EU-Außenbeauftragten Kallas für ihre Entschlossenheit. Die Sanktionen richten sich gegen fast 1600 Personen und Betriebe. Aus Kiew, Rebecca Barth.
3: Mehr als die Hälfte der Personen und Organisationen auf der Sanktionsliste stünden in Verbindung mit der Produktion ballistischer Raketen, schreibt der ukrainische Außenminister Andriy Sibiha. Es sei offensichtlich, dass Russland nicht bereit sei, seine Angriffe auf die ukrainische Energieinfrastruktur einzustellen, schreibt der ukrainische Präsident auf dem Kurznachrichtendienst X. Allein am Montag habe Russland 6 Einrichtungen der Wärme- und Stromversorgung attackiert. Daher sei mehr Druck auf Russland ein richtiges und notwendiges Signal, betont Volodymyr Zelensky.
1: Nach Unwettern infolge von 2 Wirbelstürmen sind in Mexiko mindestens 2 Menschen ums Leben gekommen. 10 weitere werden vermisst. Betroffen sind die Pazifikküste und der Nordwesten des Landes. Hurricane Simon zieht von der Küste entlang und hat sich inzwischen abgeschwächt. Die Behörden warnen weiterhin vor Starkregen, heftigen Winden und hohem Wellengang. Das waren die Nachrichten. Das Wetter in Deutschland. Am Tage bewölkt, später von Westen her Regen, im Südosten nach Nebelauflösung heiter, bei Höchstwerten im Thüringer Wald von 13 Grad und am Oberrhein bis 20 Grad. Am Mittwoch meist trocken, Richtung Süden noch letzte Schauer, 14 bis 22 Grad, am Donnerstag fast überall freundlich, im Süden länger neblig, 15 bis 22 Grad. Es ist 4:03 Uhr.
4: Dankeschön fürs aktuelle Nachrichten-Update. Von mir jetzt der Verkehrsservice in der ARD-Hitnacht. Die Autobahn 23 ist und bleibt gesperrt wegen Überflutungsschäden, und zwar Heide Richtung Hamburg in Höhe Heide-West. Die A29 Wilhelmshaven Richtung Ahlhorner-Heide ist zwischen Oldenburg-Ohmstädte und Kreuz Oldenburg-Ost wegen der laufenden Fahrbahnerneuerung gesperrt. Eine Stunde soll es noch dauern, also bis 5 Uhr. Wir hoffen, der Zeitplan klappt und die Umleitung führt so lange noch über die U26. Die A33 Brilon Richtung Bielefeld ist zwischen Paderborn Schloss Neuhaus und Paderborn Sennelager nach einem Unfall gesperrt. Soweit unsere Verkehrsmeldungen. Gute Fahrt in den Dienstagmorgen hinein.
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4: Hanno Bauer ist hier in Erfurt. Schön, dass Sie dabei sind.

Wer soll hier im Radio umgebracht werden? Ich hoffe doch mal nicht. Und vor allem nicht noch auf Video dabei aufnehmen. 4.10 Uhr ist es. Hier ist die ARD-Hitnacht mit Musik, die am besten ist, wenn sie laut ist. Ihre Nachbarn werden sich freuen.

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0: Heidi bringt mich gerade wieder mit einem Lachen in den Morgen. Sie hat mir gerade geschrieben, ich bin kein Morgenmuffel. Ich möchte einfach in den ersten 16 Stunden nach dem Aufstehen meine Ruhe haben.
1: Verstehe ich völlig.
0: Ruhige Musik jetzt deswegen von Marian Morodette. New Age in der ARD-Hitnacht.
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Marlon, nicht Marion, was mir so rausrutscht zurzeit. Wenn dann die Zunge ein wenig träger ist als die tickende Uhr. Hier ist die ARD-Hitnacht und Chantal hat sich gemeldet aus dem rollenden LKW zusammen mit ihrem Jörn und auch Hundi Asta ist dabei, hat sie geschrieben. Hier ist Chantal, wir haben die Firma gewechselt und sind gerade mit unserem planen Trailer und Volvo-Teilen für Göteborg und Arvika in Schweden auf dem Weg nach Rostock. Natürlich ist unser LKW-Hund Asta auch mit dabei und passt auf, dass der Fahrer nicht einschläft. Wir wünschen allen Nachtschwärmern und Frühaufstehern einen wunderschönen Tag. Liebe Grüße von Chantal, Jörn und Asta und ich wünsche euch eine gute Fahrt. Bleibt munter und kommt gut ans

Mit großem Chor, wie wir hier hören bei Foreigner, I want to know what love is. Somit geht's doch schön rein Richtung Dienstagmorgen, ja? Und Gundi Feuerpferdchen aus dem Allgäu ist auch wieder dabei, hat geschrieben, lieber Hanno, ganz herzliche Grüße an euch alle, an unsere Hitnacht-Familie. Geht es euch manchmal wie mir? Wenn ich all die lieben Nachrichten der anderen Hörer und Hörerinnen höre, dann fühlt es sich wirklich an wie ein Abend unter Freunden. Dieses Gemeinschaftsgefühl trägt einen durch die Nacht. Ich hatte heute einen wunderschönen Abend und war mit einigen meiner Freunden in Kontakt, mal am Telefon, mal per WhatsApp. Solche Momente tun einfach gut. Danke für die schöne Moderation und natürlich auch ein großes Dankeschön an die Musikdirektion für diese, wie immer mal, wunderbare Musikzusammenstellung. Liebe Grüße an euch alle von Gundi aus dem Allgäu. Gundi, das klingt doch alles nach spannender Kommunikation, während hier im Radio die Community ja auch fleißig kommuniziert. So soll es sein. Dafür ist never too late. Hier ist Kylie.

0: Never too late, auf die Straßen zu schauen im Lande, damit sie gut ans Ziel kommen. Hier ist der Verkehrsservice der ARD Hitnacht. Die A23 Heide Richtung Hamburg ist in Höhe Heide West wegen Überflutungsschäden dauerhaft gesperrt. Die A29 Wilhelmshaven Richtung Aalhorner Heide ist zwischen Oldenburg-Ohmstätte und dem Kreuz Oldenburg-Ost wegen der laufenden Fahrbahnerneuerung gesperrt. Das Ganze soll in einer halben Stunde abgeschlossen sein. Umleitung hier ist die U26. Das waren die Verkehrsmeldungen. Wir wünschen Ihnen eine gute Fahrt.
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0: Oh yeah. Oh je, yeah, in Sweet Harmony sind wir hier vereint in der ARD-Hitnacht. Und die ganz Fleißigen sind natürlich auch schon wieder unterwegs. York zum Beispiel an der Nordseeküste trägt die Zeitungen aus und ist, naja, gut, also tragen. Ja, also eigentlich ist er mit seinem kleinen Skoda unterwegs und fährt von Ort zu Ort. Ansonsten wären die Wege ja auch ein bisschen weit. Und dann gibt's eben noch die kürzeren Wege vom Auto zu den Briefkästen, um da die Zeitungen reinzulegen und damit dann auch die Menschen morgens was zu lesen haben. So soll es ja auch sein. Und nicht nur er ist unterwegs, nein.
1: Ja, guten Morgen, Hanno, hier ist Hermann aus Dorsten. Ich bin mal wieder mit meiner Fellnase unterwegs, Blecki, mal wieder die Zeitung austragen. Ja, hier ist eigentlich alles soweit ruhig. Wünsche allen, die Zeitung tragen, eine gute Nacht, kommt gut durch und eure Musik ist super für jeden was dabei. Macht weiter so.
0: Also in Dorsten und an der Wurster Nordseeküste sind die Menschen fleißig, tragen Zeitungen aus und überall im Lande natürlich auch. Ganz liebe Grüße von mir an alle, die da unterwegs sind.

Till Tonight. Max Mutzke hier in der ARD-Hitnacht. Und ja, manche können schon gar nicht wieder erwarten, die nächste ARD-Hitnacht zu hören. Bald geht für sie nämlich die ARD-Hitnacht zu Ende. Also manche verabschieden sich nämlich schon morgens um 5 und hören dann ihre ausgeschlafenen Frühleute. Aber so ein bisschen bleiben wir ja noch zusammen jetzt mit Musik von Billy Idol, Eyes Without a Face. Nächste Nacht dann übrigens wieder mit Romy an.

4.52 Uhr, 8 Minuten noch bis 5 und die Frühaufsteher verabschieden sich ja gleich aus der ARD-Hitnacht. Ich bin Hanno Bauer, wünsche einen schönen Dienstag und bin dann auch nach 5 noch für alle auf Sendung, die ein wenig gemütlicher und später in den Morgen starten.

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1: Um 5 Uhr mit Ronald Lessig. Der frühere Regierungschef von Rheinland-Pfalz, Schweizer, soll am Nachmittag neuer Bundesarbeitsminister werden. Er folgt auf Bärbel Baas, die als Ministerin und SPD-Chefin zurückgetreten war. Wer künftig die SPD führt, soll sich zum Jahreswechsel entscheiden. Co-Parteichef Klingbeil hat sich dazu am Abend im ARD-Brennpunkt geäußert und ließ offen, ob er erneut antritt. Aus Berlin, Gabor Hallas.
2: Er klebe nicht an seinem Amt, er glaube aber, dass er der Partei helfen könne. Klingbeil sprach erneut von persönlichen Angriffen gegen Bärbel Baas, trotz des Trauerfalls in ihrer Familie. Für ihn seien Grenzen überschritten worden, das habe das politische Klima im Land vergiftet. Der Bundeskanzler hatte diese Kritik für die Union zurückgewiesen. CSU-Chef Markus Söder sagte im ARD-Brennpunkt, dass er mit Bärbel Baas gut zusammengearbeitet habe. Der Hauptgrund für den Rücktritt sei der Trauerfall. Die Zeit dränge, es müssten jetzt Entscheidungen getroffen werden. Es sei zulässig zu fragen, wann Reformen umgesetzt werden.
1: Die deutsche Wirtschaft wird laut Internationalem Währungsfonds deutlich stärker zulegen als gedacht. Wie die Organisation mitteilte, soll das Wirtschaftswachstum im laufenden Jahr mit 1,3% doppelt so stark ausfallen wie noch im Juli erwartet. Auch die Eurozone dürfte sich laut IWF besser entwickeln als gedacht. Mit Blick auf die Weltwirtschaft rechnet der IWF erst im nächsten Jahr wieder mit einem stärkeren Wachstum. Das Bundesverfassungsgericht beschäftigt sich heute mit den Steuerprivilegien für Erben von Betriebsvermögen. In Karlsruhe hat ein Mann Verfassungsbeschwerde gegen seinen Erbschaftssteuerbescheid eingelegt. Der Hintergrund? Er erbte von seiner Tante ausschließlich Privatvermögen und eben kein steuerlich begünstigtes Betriebsvermögen. In der Verhandlung geht es um die Frage, ob ihn die Steuerregelungen in verfassungswidriger Weise benachteiligen. Ein Urteil wird in einigen Monaten erwartet. Vor 2 Wochen hat es in Polen in einer Anlage des Satellitenkommunikationssystems Starlink gebrannt. Jetzt sind 2 Verdächtige in Deutschland festgenommen worden. Das hat Polens Regierungschef Tusk bekannt gegeben. Bei den Festgenommenen soll es sich um türkische Staatsbürger handeln. Wo in Deutschland sie gefasst wurden, ist unklar. Der Starlink-Standort wird auch dazu genutzt, Internetdaten durch Polen und in die Ukraine zu leiten. Es kam nach dem Brand zu Störungen. Die polnische Regierung vermutet Russland hinter der Attacke. Das waren die Nachrichten.
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4: Die aktuellen Temperaturen: Bremen Mitte 8 Grad, Cuxhaven 8 Grad, Rothenburg 6 Grad. Der Tag startet im Umfeld der Weser und östlich davon oft noch trocken. Die Sonne zeigt sich aber nur vereinzelt, sonst überwiegend dichte Wolken. Örtlich kann es auch etwas regnen. Die Höchsttemperaturen reichen von 14 bis 17 Grad.
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4: Kleinlinteln an der Schmohmühlener Straße zwischen Lange Straße und Ortsausgang ist in beiden Richtungen der Bahnübergang bis 17 Uhr gesperrt. Und die A281 Airportstadt Richtung Neustädter Hafen ist zwischen Bremen Airportstadt und Neustädter Hafen wegen Fahrbahnerneuerung bis 18. Oktober 9 Uhr gesperrt.
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2: Mit Elke Martens. Guten Morgen. Der frühere Ministerpräsident aus Rheinland-Pfalz, Alexander Schweizer, wird heute Nachmittag zum neuen Arbeitsminister ernannt. Er folgt auf Bärbel Baas, die gestern nach einem Trauerfall in der Familie und öffentlichen Angriffen gegen sie ihren sofortigen Rücktritt erklärt hatte. SPD-Chef Lars Klingbeil lässt seine Zukunft an der Spitze weiter offen. In der ARD sagte er, er klebe nicht am Amt, zeigte sich aber überzeugt, dass er der Partei helfen könne. Eine Woche nach Drohnenangriffen auf zwei Handelsschiffe im Schwarzen Meer hat Bulgarien die Europäische Union und die NATO um technische Hilfe bei den Ermittlungen gebeten. Beide angegriffenen Schiffe waren beschädigt worden, eins davon sank. 12 Besatzungsmitglieder werden noch vermisst. Nach Angaben von Regierungschef Rumen Radev ist bislang unklar, ob die Drohnen aus Russland oder aus der Ukraine kamen. Jetzt weitere Meldungen aus Bremen, Bremerhaven und Niedersachsen.
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2: Auf Bahnreisende aus Bremen und Niedersachsen kommen mit dem neuen Fahrplan im Dezember einige Änderungen zu. Wegen Bauarbeiten etwa zwischen Hannover und Berlin wird auch kommendes Jahr wird es Verzögerungen geben. Es gibt aber auch gute Nachrichten. Die Fahrpreise bei der Bahn bleiben stabil. Und wer ins Ausland reisen möchte, kann sich auf zusätzliche Verbindungen freuen. Zudem hat das Unternehmen Flixtrain ab Mitte Dezember eine Direktverbindung Bremen-Berlin angekündigt. In Bremerhaven hat es in der Nacht in einem Wohnhaus in der Stresemannstraße gebrannt. Die Feuerwehr hat vor Ort zunächst kontrolliert, ob noch Menschen in der Wohnung sind. Das Feuer konnte dann schnell gelöscht werden. Zwei Menschen wurden vorsorglich ins Krankenhaus gebracht. Rund 30 Feuerwehrleute waren im Einsatz. Die betroffene Wohnung ist nicht mehr bewohnbar. Was den Brand ausgelöst hat, ist noch unklar. Heute Abend findet im Bremer Weserstadion das Frauenfußball-Länderspiel zwischen Deutschland und Japan statt. Es werden bis zu 27.000 Besucher und Besucherinnen erwartet. Dazu wird ab dem Nachmittag der Osterdeich zwischen Sielwall und Staderstraße gesperrt. In der östlichen Vorstadt und in der Innenstadt muss mit Verkehrsbehinderung gerechnet werden. Das Spiel Deutschland-Japan wird um 17.45 Uhr angepfiffen. Das waren die Nachrichten mit Elke Martens.
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3: Und da bekommen wir heute einen etwas durchwachsenen Tag. Zum Start wird es erstmal trocken sein. Von Westen her kommen dann allerdings Wolken, die durchziehen. Die Tageshöchstwerte liegen so bei 17 Grad zum Start in diesen Dienstag. Allerdings, wenn Sie jetzt gleich los müssen, auf jeden Fall Jacke, Handschuhe. Wenn es geht, auch einen Schal einpacken, denn es ist doch kühl. 7 Grad in Bremen, 7 Grad auch in Wildeshausen, 8 Grad in Oldenburg, 8 Grad in Bremerhaven.
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4: Um 5.33 Uhr. Der Blick auf die Straßen. Zunächst einmal Kleinlinteln an der Schmohmühlener Straße. Von der habe ich noch nie gehört. Zwischen Lange Straße und Ortsausgang ist in beiden Richtungen der Bahnübergang bis 17 Uhr heute Nachmittag gesperrt. Dann kommen wir zur A281 Airportstadt Richtung Neustädter Hafen. Die A280 ist zwischen Bremen Airportstadt und Neustädter Häfen wegen Fahrbahnerneuerung bis zum 18. Oktober. Und wenn Sie es ganz genau wissen wollen, bis 9 Uhr gesperrt.
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3: Also Kleinlinteln liegt in der Gemeinde Kirchlinteln, liegt etwa 53 Meter über dem Meeresspiegel. Aha. Und gehört zur Dorfgemeinschaft mit Brunsbrock, Huxhall und Kohlenförde.
4: Da sind noch mehr Rätsel also jetzt aufgetaucht. Wo man da groß lebt?
3: Im Landkreis Verden. Postleitzahl 27308.
4: Aha.
3: So.
4: Die Schmohmühlen in der Straße. Da schicken
3: die
4: wir mal liebe
3: wir
4: Grüße
3: absolut.
4: Hin.
3: Absolut, da schicken wir ganz
4: nach
3: liebe Grüße.
4: Nach Schmohmühlen. In diesem Sinne, Ihnen einen schönen Start in diesen Dienstag.
3: Guten Morgen.
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0: Guten Morgen, hier ist Bremen 1 an diesem Dienstag um 5.43 Uhr, war eben ja hier auf dem Weg zur Arbeit und dann fuhr plötzlich an mir so ein Moped, so ein alter Roller vorbei. Und dann habe ich so, weißt du, kennst du das, diesen Geruch von so Mopeds?
1: Ja, dieses Zweitakter-Gemisch.
0: Das ist bestimmt hochgiftig, aber ich stand da gefühlt noch 5 Minuten auf der Straße und habe dem so hinterher geschnuppert.
1: Hinterher gerochen,
0: Das super. Ist ein schöner Geruch. Es gibt so gewisse Dinge, die haben so Gerüche. Auch den Freimarkt kann man in Bremen immer riechen.
1: Das stimmt. Aber bei solch alten Gefährten fällt mir gerade ein, gestern wurde ja von Citroën wurde ja die neue Ente präsentiert. Ach. Und zwar die Elektroente. Also wir alle kennen ja noch diese auch knatternde Ente. Das Geräusch ist ja so ähnlich von früher, von diesem doch sehr spartanischen kleinen Kultauto. Und Citroën hat es jetzt hingekriegt, dieses Kultauto tatsächlich auch so spartanisch aufzubauen wie früher. Also Retro-Autos jetzt in Elektro-Varianten ist ja total angesagt. Ne? Renault macht's mit dem R4 und R5. Aber die sind dann eigentlich im Vergleich zu dem, was man früher gefahren hat. Also ich habe einen R4 gefahren, das war mein erstes Auto. Da ist dann der R4 heute doch total durchgestylt und also nicht mehr so spartanisch wie früher. Citroën macht es anders. Tatsächlich sind das so eher Campingstuhl anmutende Sitze in diesem neuen Elektroauto. Vorne das ganze Cockpit wird total spartanisch sein. An den Seiten gibt es auch statt richtiger Türgriffe, wo du deine Fahrer- oder Beifahrertür so richtig zuknallen kannst, gibt es so Henkel, an denen
0: so Schlaufen,
1: kannst du so Schlaufen wie früher, kannst du dran ziehen. Das Dach ist komplett aufklappbar bis hinten durch. In dieser Studie, die sie gestern präsentiert haben, haben sie auch so kleine Lichterketten noch reingehängt.
0: Du klingst so, als hättest du direkt einen bestellt.
1: Und das Tolle ist, soll nur 15.000 kosten als Einsteiger-Auto für einen Elektromarkt. Hey, warum nicht? Finde ich gut.
0: Herzlich willkommen zu einer Dauerwerbesendung von Wiener
1: Citroën. Wollt immer schon mal Ente fahren.
0: Ja, aber da kannst du ja nicht mehr hinterher schnuppern.
1: Das stimmt.
0: Ich will ja hinterher schnuppern.
1: Und das Geräusch wird ein anderes sein.
0: Ach, ja, stimmt. Dann, nee. Ich bin raus.

0: 5.54 Uhr haben wir es gleich, heute am 13. Oktober. Und heute Abend bekommen wir Gäste, Gästinnen hier in Bremen. Und zwar die japanische Fußballnationalmannschaft der Frauen ist zu Gast im Weserstadion. Mhm. Und da habe ich mal passend dazu ein, lustigerweise gestern wurde mir ein japanisches Wort in meine Social Media Timeline gespült. Weil die Japaner haben ja zum Teil auch so schöne, so schöne Dinge, die umschrieben werden. Mhm. Und das heißt, ich versuche es auszusprechen, Kokoronokori. Kokoronokori.
1: Das klang aber gut. Ich weiß zwar nicht, ob es jetzt richtig ausgesprochen ist, da ich noch nicht mal weiß, was es bedeutet.
0: Ich weiß,
1: aber
0: ich kann dir sagen,
1: es klang
0: bedeutet.
1: Und du hast auch dabei, wenn ich so sagen darf, japanisch geguckt.
0: Ich gucke,
1: das liegt vielleicht.
0: Kokoronokori. Das ist der Moment, wo du etwas bereust, was du nicht getan hast. Also ein Wort nicht ausgesprochen, also etwas nicht gesagt hast oder etwas nicht getan hast, vielleicht irgendwie eine Entscheidung, weil du Angst hattest, den Job nicht gewechselt oder wie auch immer. Kokoronokori. Und ich glaube, das kennen wir irgendwie alle, dieses Gefühl. Ne?
1: Dieser Moment, man erst später im Bett sagt, ach, hätte ich doch jetzt mal das gesagt.
0: Hätte ich doch mal diesen Typen dort angesprochen, vielleicht wäre das der Mann meines Lebens gewesen.
1: Und das nennt man dann wie?
0: Kokoronokori.
1: Aha. Also um diese frühe Uhrzeit bin ich schon wieder schlau geworden. 5.55 Uhr und wir wünschen Ihnen, dass Sie heute möglichst wenig
0: Kokoronokori
1: Momente haben.

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1: Mit Elke Martens, guten Morgen. Schweizer wird neuer Bundesarbeitsminister. Bremer CDU lobt Beschlüsse der CDU in der Krisenklausur. Zelensky telefoniert mit Merz. Das Wetter, meist dichte Wolken, etwas Regen, 14 bis 17 Grad. Der frühere Ministerpräsident aus Rheinland-Pfalz, Alexander Schweizer, wird heute Nachmittag zum neuen Bundesarbeitsminister ernannt. Er folgt auf Bärbel Baas. SPD-Co-Chef Lars Klingbeil hat sich am Abend in der ARD geäußert.
2: Wir brauchen jetzt die beste Aufstellung in der SPD. Ich habe deutlich gemacht, dass ich als Vizekanzler und Finanzminister weiter Verantwortung tragen werde. Und wer jetzt für die SPD antritt beim Bundesparteitag, das werden wir jetzt gemeinsam in der Führung entscheiden. Und deswegen ist für mich erstmal heute klar, ich klebe nicht an meinem Amt. Ich glaube, ich kann dieser Partei helfen in einer schwierigen Phase. Ich kann diesem Land auch helfen in einer schwierigen Phase. Aber darüber werden wir jetzt gemeinsam entscheiden.
1: Wer künftig die SPD führen wird, soll zum Jahreswechsel entschieden werden. Bremens CDU-Fraktionschefin Wiebke Winter hat die Beschlüsse der Bundes-CDU bei ihrer Krisenklausur begrüßt. Winter war als Präsidiumsmitglied bei den Beratungen in Berlin mit dabei. Sie sagte im Anschluss zu Buten und Binnen, dass einige Punkte auch für Bremen hochrelevant seien. Aus der Regionalredaktion Buten und Binnen, Volkert Lenz.
3: Die Stromsteuer soll nun für alle gesenkt werden. Das habe die CDU in der bremischen Bürgerschaft schon im vergangenen Sommer gefordert, betonte Winter, weil das auch kleine und mittlere Unternehmen entlaste. Hintergrund? Eigentlich hatte die Union das schon im Programm für die vergangene Bundestagswahl versprochen. Private Haushalte profitierten aber bislang nicht von einer niedrigeren Stromsteuer. Winter hob außerdem hervor, dass die Klausurbeschlüsse eine Stärkung des innerdeutschen Flugverkehrs vorsehen. Eine Senkung der Flugsicherungsgebühren sowie der Luftverkehrssteuer sei auch für den Flughafen Bremen wichtig, so Winter.
1: Der ukrainische Präsident Volodymyr Zelensky hat gestern mit mehreren ausländischen Spitzenpolitikern telefoniert, darunter auch Bundeskanzler Friedrich Merz. Es ging um die derzeit massiven Angriffe auf Russland und auf die ukrainische Infrastruktur. Bianca Schwarz mit Einzelheiten.
4: Viel ist nicht bekannt geworden über das Telefonat von Bundeskanzler Merz mit dem ukrainischen Präsidenten Zelensky. Merz habe sich klar an die Seite der Ukraine gestellt. Er und Zelensky würden Russland in der Pflicht sehen, einem Waffenstillstand für die gesamte Energieinfrastruktur zuzustimmen. Das teilte der Sprecher der Bundesregierung nach dem Telefonat der beiden mit. Zelensky habe den Bundeskanzler über die massiven russischen Luftangriffe vom vergangenen Wochenende informiert. US-Präsident Trump hatte zuvor behauptet, dass die Ukraine und Russland auf Angriffe auf die Energieinfrastruktur der jeweils anderen Kriegspartei verzichten würden. Zelensky hatte sich für diesen Vorschlag offen gezeigt, allerdings betonte er, dass Russland darauf bisher nicht eingegangen sei.
1: In Bremerhaven hat es in der Nacht in einem Wohnhaus in der Stresemannstraße gebrannt. Die Feuerwehr konnte den Brand schnell löschen. Zwei Menschen wurden vorsorglich ins Krankenhaus gebracht. Rund 30 Feuerwehrleute waren im Einsatz. Die betroffene Wohnung ist nicht mehr bewohnbar. Auf die deutschen Fußballerinnen wartet heute Abend eine anspruchsvolle Aufgabe. Im Bremer Weserstadion trifft das deutsche Nationalteam in einem Testspiel auf die Frauen aus Japan, die in der Weltrangliste auf Platz 5 stehen. Rund um das Weserstadion und auf dem Osterdeich kommt es ab dem Nachmittag zu Verkehrsbehinderungen und zu Sperrungen. Das Spiel wird im Weserstadion ab 17.45 Uhr angepfiffen und auch live in der ARD gezeigt. Das waren die Nachrichten mit Elke Martens.
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5: Ja, und da erwartet uns heute ein durchwachsener Dienstag. Zum Start in den Tag ist der Himmel in Rothenburg-Verden und Walsrode aktuell noch sternenklar. Allerdings in Brake und auch in Oldenburg ziehen sich die Wolken zu. Das Ganze bei Temperaturen zwischen 6 und 8 Grad. Also auch Handschuhe und Schal ist eine gute Idee, wenn Sie jetzt rausgehen. Jacke auch nicht vergessen. Im Laufe des Tages die Höchstwerte zwischen 14 und 17 Grad. Dazu immer mehr Wolken, die von Osten her über uns hin wegziehen. Und die bringen auch ein bisschen Regen mit, hier und da mehr Regen und der Wind, der weht auch schwach bis mäßig im Binnenland, allerdings an der Küste, da kann es auch mal so richtig steife Böen geben.
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6: Um 4:06. Zwei Meldungen haben wir für Sie. Zunächst einmal die B210 Wilhelmshaven-Bismarckstraße ist in Höhe der Schulstraße nach einem Unfall gesperrt. Und der Hinweis für Bremen, die A281 Airportstadt Richtung Neustädter Hafen ist wegen Fahrbahnerneuerung bis zum 18. Oktober 9 Uhr gesperrt.
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5: Der Rückzug von Birgit Baas aus der Politik, aus all ihren Ämtern als Arbeitsministerin und Co-Chefin der SPD beschäftigt uns auch heute natürlich noch weiterhin, denn das war ja schon ein einschneidendes Ereignis gestern.
6: Ja, wie geht's jetzt eigentlich weiter und fangen die auch nochmal wieder an so zu arbeiten, Reformen anzupacken oder beschäftigen die sich jetzt nur noch mit sich selber? Klären wir alles gleich mit unserem Experten im Hauptstadtstudio in Berlin.
5: Guten Morgen.
6: Moin.
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0: 6 Uhr und gleich 12 Minuten Bremen 1, der Dienstagmorgen. Und das war, ich würde mal sagen, die politische Nachricht von gestern, wenn nicht sogar die politische Nachricht dieser Woche. Bärbel Baas von der SPD ist ja zurückgetreten als Arbeitsministerin und auch als Co-Chefin der SPD. Unter anderem auch, weil die Union sie immer stärker in die Mangel genommen haben soll, obwohl sie gerade den Tod ihrer Stieftochter verarbeiten muss.
1: Unser Bremer 1-Korrespondent Georg Schwarte in unserem ARD-Hauptstadtstudio. Was ist denn da eigentlich jetzt hinter den Kulissen der Koalition los? Ist das so ein bisschen jeder gegen jeden?
2: Ja, es ist jedenfalls große Empörung bei der SPD gestern. Große Worte wurden bemüht, unmenschlich, rücksichtslos, sagt Manuela Schwesig, der Umgang der Union mit Bärbel Baas. Das bringt hier die falschen Leute in die Politik, sagt Karl Lauterbach, der Gesundheitsminister. Der SPD-Chef Klingbeil war schwer angefasst, auch gestern Abend bei uns in der ARD noch, erneuerte die Vorwürfe. Bei der Union umgekehrt sagen sie, nur haltet mal den Ball flach, übertreibt man nicht. Wir haben Rücksicht genommen, christliche Rücksicht, sagt der Kanzler sogar. Also ja, kann man den Eindruck haben, jeder gegen jeden, aber Markus Söder, der CSU-Chef, der hat gestern gesagt, Leute, jetzt ist mal gut. Sein Motto war so.
3: Ja. Zusammenreißen heißt das Motto. Zusammenreißen aller Koalitionspartner und Ergebnisse erzielen. Das ist übrigens die einzige echte Antwort, die wir auf die AfD geben können.
2: Ja, und der Chef des Arbeitnehmerflügels der CDU, Dennis Radke heißt der Mann, der sagt, die Leute haben die Nase voll. Jeden Tag Daily Soap, Selbsthilfegruppe, Regierung. Leute, jetzt kommt ans Arbeiten mit dem Personal, das da ist. Jetzt mach mal was.
0: Nun hat ja der Amtskollege von Bärbel Baas, Lars Klingbeil, der Vizekanzler, angekündigt, noch in diesem Jahr die komplette Parteispitze der SPD neu wählen zu lassen. Er hat auch gesagt, an seinem Job klebt er nicht, aber er könne der Partei auch sehr weiterhelfen. Was ist so deine Einschätzung? Wird sich da etwas ändern an der Parteispitze der SPD?
2: Naja, es wird auf jeden Fall einen neuen Namen geben, eine neue Co-Vorsitzende, die wird wohl kommen. Und ob Lars Klingbeil noch SPD-Chef bleibt, das weiß er selber nicht. Der pokert hoch, der Mann. Bei der letzten Wahl, bei seiner Wiederwahl, gab es 65% für ihn. Das war knapp an der Höchststrafe vorbei. Der Frust ist groß in dem SPD-Laden, auch mit ihm. Das weiß er ganz gut, dass nicht alle zufrieden sind mit diesem Lars Klingbeil. Also er pokert hoch und er hat gesagt, er klebt nicht an seinem Amt, ganz genau. Aber die beste Führungsmannschaft muss jetzt ran. Und da muss man mal gucken. Vielleicht bleibt es auch gar nicht bei der Doppelspitze. Er selber sagt, ich wackel da nicht dran, aber wenn eine Manuela Schwesig sagt, ich kann den Job auch alleine machen, mal gucken, was der Parteitag sagt.
1: Jetzt hast du es eben ja auch schon ein bisschen beschrieben, dieses Gefühl einer Daily Soap, die wir da in Berlin erleben, jeder gegen jeden, es geht rauf und runter und dass ja dann doch aber trotzdem ja alle mal sagen, ja, wir müssen jetzt aber mal anpacken und die Reformen angehen. Wann geht's denn mal los damit oder sind die zu sehr mit sich selbst beschäftigt?
2: Ja, das ist der Eindruck halt, diese Selbsthilfegruppe, von der Dennis Radke sprach. Hören wir mal kurz rein, was er sagte.
4: Deswegen jetzt nicht immer diese Selbstbeschäftigung und dann wird wieder ein neuer Geist beschworen, dann machen wir wieder eine Klausur, sondern jetzt die Probleme lösen mit dem Personal, was da ist. Und bei der SPD ist es jetzt Herr Schweizer und der muss jetzt liefern.
2: Also ran jetzt und ist nicht so, als würden sie nicht arbeiten auch und als würden die Reformen jetzt nicht vorbereitet. Da tut sich eine Menge. Manches dauert halt ein bisschen länger. Rentenreform zum Beispiel. Jetzt wieder der Wechsel im Ministerium. Alexander Schweizer heißt der neue Mann, der muss jetzt ran. Aber sie sind dabei. Also der Eindruck in der Öffentlichkeit, die streiten nur noch, der stimmt dann so auch nicht.
0: Tja, nach dem Rücktritt von Bärbel Baas sind wir gespannt, wie es weitergeht bei der Daily Soap aus Berlin. Vielleicht ja mit dem Fokus, jetzt endlich mal was anzupacken. Live aus Berlin war das Georg Schwarte aus unserem Hauptstadtstudio. Vielen Dank.
2: Sehr gern.

0: Jesse, you can always sell any dream. 6.23 Uhr an diesem Dienstag und für uns geht es jetzt mal die A1 hoch Richtung Damme, beziehungsweise heißt es ja nicht mehr Damme, sondern wir sagen in Damme jetzt.
1: Willkommen im Jurassic Park.
0: Ja, tatsächlich, denn in Damme werden ja einige heute Morgen aufwachen und sagen.
2: Das ist ein Dinosaurier.
3: Tja, dieser Dinosaurier hat sogar einen Namen. Elise heißt er. Sein lebensgroßes Modell eines sogenannten Kamarasaurus. Und er wurde von Bad Essen im Landkreis Osnabrück jetzt am Wochenende nach Damme transportiert und steht dort tatsächlich als Klimabotschafterin in einem Wohnviertel. Herrlich, wenn man morgens so die Gardinen aufmacht und man sieht auf einmal einen.
0: Der ist ja wirklich riesengroß.
3: Der ist 15 Meter hoch, 15,5 Meter lang, wiegt 11,5 Tonnen und steht eben auf so einer als Stahlgerüst, also wunderbar, nur die Füße fehlen. Die sind noch in Osnabrück geblieben, die müssen noch nachgeholt werden. Also diese riesen Dinosaurier-Dame steht da eben jetzt in diesem Wohngebiet und darf vielleicht von Kindern bewundert und bestaunt werden. Schön die Bilder, wie sie so über eine Brücke in Vechta gefahren wurde und wahrscheinlich die Autofahrer sich auch gedacht haben, um Gottes
0: Willen. Ja, ich denke auch, wenn du da so stehst, vielleicht hast du gerade mit Kumpels dann zwei Bier getrunken so. Und drehst dich dann um und denkst so, da ist ein Dinosaurier. Der da vorbeifährt.
3: Das letzte
0: 15
3: Bier war
0: Meter
3: schlecht.
0: Groß. Also, denn liebe Grüße an Elise in Damme.

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8: Mit Elke Martens, guten Morgen. Der frühere Ministerpräsident aus Rheinland-Pfalz, Alexander Schweizer, wird heute Nachmittag zum neuen Bundesarbeitsminister ernannt. Er folgt auf Bärbel Baas. Sie hatte gestern nach einem Trauerfall in der Familie und öffentlichen Angriffen gegen sie ihren sofortigen Rücktritt erklärt. Nach einem Brand in einer Starlink-Anlage in Polen sind nach Angaben der polnischen Regierung 2 Verdächtige in Deutschland festgenommen worden. Den beiden Männern wird vorgeworfen, das Feuer in der Anlage für Satellitenkommunikation gelegt zu haben. Dadurch war letzten Monat unter anderem der Internetzugang der ukrainischen Armee gestört worden. Polen vermutet, dass Russland dafür verantwortlich ist. Jetzt weitere Meldungen aus Bremen, Bremerhaven und Niedersachsen.
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8: Auf Bahnreisende aus Bremen und Niedersachsen kommen mit dem neuen Fahrplan im Dezember einige Änderungen zu. Wegen Bauarbeiten, etwa zwischen Hannover und Berlin, wird es auch kommendes Jahr Verzögerungen geben. Es gibt aber auch gute Nachrichten, die Fahrpreise bei der Bahn bleiben erst einmal stabil. Zudem hat das Unternehmen Flixtrain ab Mitte Dezember eine Direktverbindung Bremen-Berlin angekündigt. In Bremerhaven hat es in der Nacht in einem Wohnhaus in der Stresemannstraße gebrannt. Die Feuerwehr konnte den Brand schnell löschen. 2 Menschen wurden vorsorglich ins Krankenhaus gebracht. Die betroffene Wohnung ist nicht mehr bewohnbar. Heute Abend findet im Bremer Weserstadion das Frauenfußball-Länderspiel zwischen Deutschland und Japan statt. Dazu wird ab dem Nachmittag der Osterdeich zwischen Silwall und Staderstraße gesperrt. Auch in der östlichen Vorstadt und in der Innenstadt muss mit Verkehrsbehinderungen gerechnet werden. Das Spiel wird um 17.45 Uhr angepfiffen. Das waren die Nachrichten mit Elke Martens.
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10: Und es wird heute ein wechselhafter Tag, ein wechselhafter Dienstag. Zum Start in den Tag ist es erstmal noch trocken, allerdings kommen von Westen her kommen ziemlich dicke Wolken, die ziehen durch und die ziehen dann über uns hinweg und bringen im Laufe des Tages auch immer wieder Regen mit. Zum Start heute in den Dienstag ist es auch sehr kühl und unangenehm, eigentlich temperaturmäßig 8 Grad, nur in Bremen, 8 Grad auch in Wildeshausen. Ebenfalls 8 Grad in Oldenburg und auch in Bremerhaven. Die Tageshöchstwerte sind heute auch sehr übersichtlich, zwischen 14 und 17 Grad.
11: 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Um 6.33 Uhr zunächst mal der Blick auf die B210 Wilhelmshaven-Bismarckstraße. Die ist in Höhe der Schulstraße nach einem Unfall gesperrt. Dann ist die A281 zwischen Bremen Airport Stadt und Neustädter Hafen wegen Fahrbahnerneuerungen bis zum 18. Oktober 9 Uhr gesperrt.
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10: Und Hilda ist es übrigens, die dieses wolkenreiche Wetter heute mitbringt. Florian steht aber schon in den Startlöchern. Und was die beiden miteinander zu tun haben und wann sie sich ablösen, wann das Wetter wieder besser wird, das fragen wir gleich mal unseren Wetterexperten hier in der nächsten halben Stunde.
11: Da geht's ja hin und her.
10: Ich sag dir das, Hilda und Florian, die fighten einen aus.
11: So, wir starten jetzt mit Black in diesen Dienstag rein. Wonderful Life, großartiger Song.
10: Sehr
11: gut. Ich frag mich mal, was ist da eigentlich am Anfang für ein Instrument? Du
10: das
11: weißt das, oder was?
10: Ein Keyboard.
11: Das ist ein Keyboard?
10: Ja, vielleicht das,
11: immer wenn ich denke, was ist was Tolles, ist es am Ende nur ein Keyboard.
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11: Das jetzt ist ein Keyboard?
10: Das ist ein Keyboard, ja.
11: Ich hatte jetzt irgendwie gedacht, die hätten sich von Rondo Veneziano irgendwie so eine
10: das kann auch ein Keyboard.
11: Flöte geliehen. Oder ist auch ein
10: Keyboard. Das kann alles ein Keyboard.
11: Das jetzt aber nicht.
10: Ist auch ein Keyboard. Ich glaube, wir gehen mal in einen Musikalienhandel. Wer von Ihnen hat ein Keyboard zu Hause?
11: Gibt es nur noch ein Instrument?
10: Wir kommen Sie besuchen.

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1: Mit dem Lied von Lionel Richie, Dancing on the Ceiling, verbinde ich einen Mann kennengelernt zu haben, dem ich ein bisschen Tanz näher gebracht habe. Für ihn das erste Mal und sehr überwältigend.
0: Lionel Richie. Sniffing the Tears. Und Desiree. 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

0: 6.43 Uhr, der Dienstagmorgen hier auf Bremen 1, und eine Meldung von gestern beschäftigt uns noch ein bisschen. Gestern hat ja ein 18-Jähriger mit einer Autismus-Spektrum-Störung einen Bus gekapert in Bremen, und das nicht zum ersten Mal. Dieser junge Mann ist so vernarrt ins Busfahren, sein größter Traum ist wirklich Busfahrer zu werden, und so hat er einem Fahrer eines anderen Regionalbusses quasi weisgemacht, er sei seine Ablösung, ist also hingegangen und hat gesagt, hier, ich bin neuer Fahrer. Ich bin deine Ablösung und ich fahre jetzt diesen Bus. Und ja, Bastian Demann von der Polizei sagt dazu.
1: Es scheint wohl so gewesen zu sein, dass das recht glaubwürdig gewesen ist und dass der Busfahrer dort den Aussagen getraut hat und dem jungen Mann dann den Schlüssel übergeben hat, sodass er losfahren konnte.
2: Und du hast es ja eben schon gesagt, das ist jetzt nicht das erste Mal passiert. Schon im August 2024 hatte sich der damals 15-Jährige in Bremen als Praktikant ausgegeben, sich hinter das Steuer gesetzt und Fahrgäste durch Bremen chauffiert. Ging ja auch alles gut. Aber warum hat er es denn diesmal getan?
1: Es scheint wohl so zu sein, dass er auf dem Weg nach Bremen-Nord war, weil er zu seiner Freundin wollte.
0: Tja, also der große Traum, Busfahrer zu werden. Ich weiß nicht, ob das auf diese Art und Weise klappt. In Oslepshausen, an der Oslepshauser Heerstraße, wurde der junge Mann mit dem Bus gestoppt. Verletzt wurde dabei niemand.

0: 6.50 Uhr an diesem Dienstag und es ist ja irgendwie wirklich schwierig in diesen Tagen die richtigen Klamotten zu finden. Deshalb müssen wir natürlich wissen, was uns da heute eigentlich erwartet.
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3: Tja, da kann uns sicherlich Tim Steger heute Morgen weiterhelfen. Guten Morgen, lieber Tim.
4: Schönen guten Morgen, ihr beiden. Moin.
3: Wir haben uns ja gerade hinter den Kulissen so ein bisschen vorgestellt, wie die Hörerinnen und Hörer jetzt gerade nackt und verzweifelt vorm Spiegel stehen und sagen, was ziehe ich an? Also Tim, was ziehen wir an?
4: Ja, das ist natürlich immer die Gretchenfrage, aber ich würde mal sagen, leicht regenfest kann nicht schaden heute. Es ziehen ein paar Wolken auf vom Tiefhilder und die bringen über den Tag hier und da etwas Regen. Die Temperaturen relativ mild aktuell bei 8 oder 9 Grad und steigen an auf ungefähr 15 bis 17 Grad heute Nachmittag. Dann kommt aber zum Abend dann doch nochmal ein bisschen kräftiger Schauer hinterher. Also alle, die dann im Spätnachmittag Abend noch draußen sind, die brauchen dann so ein bisschen eher Friesennerzartig. Aber sagen wir mal so, die ganz dicken spätherbstlichen Wollklamotten würde ich dann da noch nicht anlegen wollen.
0: Also heute Abend beim Spiel der deutschen Frauen im Weserstadion wird es dann eher Regen geben. Wie geht es die nächsten Tage weiter?
4: Da gibt es dann zur Belohnung den goldenen Oktober. Das heißt, schon in der Nacht zieht der Regen Richtung Osten ab und morgen haben wir dann wirklich einen sehr sonnigen Mittwoch, kontrastreich zu heute. Und es kommt auch noch relativ milde Luft an. Das heißt, also Temperaturen bis 18 Grad, Donnerstag, Freitag auch ganz ähnlich. Da kann es sogar noch bis nahe an 20 Grad hochgehen Richtung Freitag. Da kommen dann aber am Abend schon wieder ein paar neue Wolken auf vom nächsten Tief, das dann Richtung Samstag dann doch auch wieder leicht wechselhaftes Wetter bringt. Timing also nicht ganz optimal, aber man nimmt es, wie es kommt und vor allem jetzt, wie gesagt, von Mittwoch bis Freitag nochmal viel Sonne zum Genießen.
3: Also wir bewegen uns vom Tief ins Hoch, aber so ist das Leben halt, ne, lieber Tim?
4: So ist es mit dem Wetter, ganz richtig.
3: Vielen Dank.
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0: So, das ist jetzt aber kein Keyboard, oder?
1: Nee, da sind ein paar Gitarren dabei.
0: Immerhin, immerhin. Echte Musik.
1: Echte Rockgitarren.
0: Echte Menschen, echte Musik. Echt Bremen 1. Und zwar echt gleich um 7 Uhr mit der Rundschau. Und da geht es um ein Thema. Das Bundesverfassungsgericht. Das hat deshalb heute wieder mal mit einem richtig dicken Brett zu tun. Es geht um die Erbschaftssteuer. Firmenerben haben in Deutschland ja bislang Steuervorteile.
1: Tja, und da stellt sich die Frage, ob das eigentlich mit dem Grundgesetz vereinbar ist. In Karlsruhe geklagt hat ein Mann, der von seiner Tante geerbt hat. Diese ganze Geschichte gibt es gleich bei Elke Küster in der Rundschau hier auf Bremen 1 um 7.
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1: Mit Elke Küster, guten Morgen. Nach dem Rücktritt von Bärbel Baas, Söder appelliert an Zusammenhalt der Koalition. Steuervorteile für Firmenerben, Bundesverfassungsgericht verhandelt Klage. Nutzung von ChatGPT, Bremer Datenschutzbeauftragter warnt vor extrem personalisierter Werbung. Das Wetter meist dicht bewölkt und ab und zu etwas Regen bis 17 Grad. Tag 1 nach dem überraschenden Rücktritt von Arbeitsministerin und SPD-Co-Chefin Bärbel Baas. Wie sich die SPD neu aufstellt, ist noch offen. Der künftige Arbeitsminister Alexander Schweizer bekommt schon heute die Ernennungsurkunde. Abgesehen davon geht die Diskussion über den Umgangston zwischen den Koalitionären weiter. Baas hatte ihren Rücktritt ja mit einem Trauerfall in der Familie, aber auch mit Angriffen aus der Union begründet. CSU-Chef Markus Söder appellierte an den Zusammenhalt der Koalition. Georg Schwarte.
2: Die müsse wieder Tritt fassen, so der bayerische Ministerpräsident in der ARD. Söders Motto, alle sollten sich jetzt zusammenreißen und Ergebnisse erzielen.
3: Die Zeit drängt, wir müssen Entscheidungen treffen.
2: Der Chef des Arbeitnehmerflügels der CDU, Dennis Radke, sagte im ZDF, die Leute hätten keine Lust mehr, der Regierung zuzusehen, wie sie eine, so wörtlich, Daily Soap als Selbsthilfegruppe aufführe. Radke forderte die Koalition auf, die Probleme mit dem Personal zu lösen, das da sei. SPD-Chef Klingbeil hatte zuvor für die SPD einen Sonderparteitag für Ende des Jahres angekündigt, auf dem die gesamte Führungsspitze neu gewählt werden soll. Ob er selbst erneut als Co-Chef zur Verfügung steht, ließ Klingbeil dabei in der ARD offen.
4: Ich klebe nicht an meinem Amt. Ich glaube, ich kann dieser Partei helfen in einer schwierigen Phase. Ich kann diesem Land auch helfen in einer schwierigen Phase. Aber darüber werden wir jetzt gemeinsam entscheiden.
1: Der Chef der CDU, Kanzler Friedrich Merz, hatte gestern Mittag die Ergebnisse der Krisenklausur seiner Partei präsentiert. Auch Bremens CDU-Fraktionschefin Wiebke Winter war bei den Beratungen in Berlin dabei. Sie sagte danach zu Buten und Binnen, dass einige Punkte auch für Bremen hochrelevant seien. Zum Beispiel, dass die CDU jetzt die Stromsteuer für alle senken will. Volker Klenz mit mehr.
5: Das habe die CDU in der bremischen Bürgerschaft schon im vergangenen Sommer gefordert, betonte Winter, weil das auch kleine und mittlere Unternehmen entlaste. Hintergrund? Eigentlich hatte die Union das schon im Programm für die vergangene Bundestagswahl versprochen. Private Haushalte profitierten aber bislang nicht von einer niedrigeren Stromsteuer. Winter hob außerdem hervor, dass die Klausurbeschlüsse eine Stärkung des innerdeutschen Flugverkehrs vorsehen. Eine Senkung der Flugsicherungsgebühren sowie der Luftverkehrssteuer sei auch für den Flughafen Bremen wichtig, so Winter. Der Airport hat aktuell finanzielle Probleme, weil sowohl die Lufthansa wie auch Ryanair sich wegen hoher Kosten dort zurückziehen oder Verbindungen stark einschränken. Inwieweit die Abgrenzung der CDU zur AfD bzw. der Erhalt der sogenannten Brandmauer bei der Krisensitzung ein Thema war, wollte Winter nicht kommentieren und berief sich auf die Vertraulichkeit der Gespräche.
1: Unser nächstes Thema. Wer in Deutschland einen Betrieb oder Teile eines Unternehmens erbt, kann von umfangreichen Steuervorteilen profitieren. In Politik und Gesellschaft wird das teils scharf kritisiert. Das Bundesverfassungsgericht soll nun klären, sind diese Privilegien für Firmenerben mit dem Grundgesetz vereinbar? Ab heute Vormittag verhandelt das Gericht in Karlsruhe dazu. Alena Lagmüller berichtet.
6: Der Kläger hat von seiner Tante unter anderem Wertpapiere im Wert von 67.000 Euro geerbt. Er findet es ungerecht, dass er als Erbe eines Privatvermögens Steuern zahlen muss, während sich Unternehmenserben oft von der Steuer befreien können. Wer das Unternehmen fortführt und das Lohnniveau seiner Angestellten hält, der zahlt unter Umständen gar keine Steuern. Für Erben von großen Unternehmen gilt, wer zu einem Stichtag kein Geld flüssig hat, um die Steuer zu zahlen, dem kann sie sogar ganz erlassen werden. Der Gedanke hinter diesen Privilegien? Unternehmen und Jobs sollen nicht durch die Erbschaftssteuer gefährdet werden. Für Erben wie den Kläger, die kein Unternehmen, sondern zum Beispiel Wertpapiere von der Tante erben, gibt es solche Vorteile nicht. Ein Urteil wird in mehreren Monaten verkündet.
1: Die deutsche Wirtschaft dürfte in diesem Jahr deutlich stärker zulegen als bislang gedacht. Nach diversen Instituten in Deutschland sieht das jetzt auch der Internationale Währungsfonds so. Der IWF rechnet mit 1,3% Wachstum, fast doppelt so viel wie noch im Juli erwartet. Für die Weltwirtschaft rechnen die Experten mit einem Wirtschaftsplus von 3,1%. Sie warnen aber vor Risiken für die Finanzmärkte wegen des KI-Booms. Sollten die Erwartungen hier enttäuscht werden, drohe ein Abverkauf von Tech-Aktien. Apropos künstliche Intelligenz, wer ChatGPT nutzt, muss sich bald auf hyperpersonalisierte, also extrem personalisierte Werbung einstellen. Denn demnächst soll die KI auch in Europa alle aktuellen und früheren Chatverläufe für Werbezwecke auswerten dürfen. Bremens Landesbeauftragter für Datenschutz warnt vor dieser Neuerung. Mehr Informationen dazu hat Emmy Thume aus der Regionalredaktion Butten und Binnen.
7: Die Auswertung von Chats zu Werbezwecken beinhalte erhebliche datenschutzrechtliche Risiken, sagt Bremens Landesbeauftragter für Datenschutz Timo Uttermark. Denn Nutzerinnen und Nutzer würden sich mittlerweile mit sehr persönlichen Anliegen aus nahezu allen Lebensbereichen an Chatbots wenden. Künftig werde ChatGPT bei Einwilligung anhand dieser detaillierten und intimen Chatinhalte Persönlichkeitsprofile erstellen. So entstehe eine Form der Werbung, welche die bisher übliche Personalisierung deutlich übersteige. Um sich bei ChatGPT vor dieser Form der Werbung zu schützen, empfiehlt Timo Uttermark unter anderem, eine werbefreie Variante zu nutzen.
1: Und jetzt weitere Meldungen aus Bremen, Bremerhaven und Niedersachsen mit Elke Martens.
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8: Auf Bahnreisende aus Bremen und Niedersachsen kommen mit dem neuen Fahrplan Mitte Dezember einige Änderungen zu. Wegen Bauarbeiten, etwa zwischen Hannover und Berlin, wird es auch kommendes Jahr Verzögerungen geben. Die gute Nachricht, die Fahrpreise bei der Bahn bleiben stabil. Und die Bahn bietet künftig auch mehr Auslandsverbindungen an, zum Beispiel nach Dänemark. Zudem hat das Unternehmen Flixtrain ab Mitte Dezember eine Direktverbindung Bremen-Berlin angekündigt. Die Feuerwehr in Bremerhaven hat in der Nacht einen Wohnungsbrand in der Stresemannstraße gelöscht. 30 Feuerwehrleute waren im Einsatz. 2 Menschen wurden vorsorglich ins Krankenhaus gebracht. Die Brandursache ist noch unklar. Entwarnung für rund 280 Menschen im Norden von Wilhelmshaven. Dort hat der Kampfmittelbeseitigungsdienst kein Kampfmittel im Boden gefunden, teilte die Stadt Wilhelmshaven mit. Bei Arbeiten nördlich von Voslab gab es vor einigen Monaten den Verdacht auf einen Bombenblindgänger. Bei dem verdächtigen Gegenstand handelte es sich um Reste einer Stahlstange.
1: Und es geht weiter mit dem Sport in der Rundschau. Heute Morgen mit Heiko Neugebauer. Fußball-Länderspiele im Bremer Weserstadion sind nicht unbedingt an der Tagesordnung. Aber heute ist es mal wieder soweit. Die Frauenfußballnationalmannschaft trifft am Abend auf Japan.
9: Ja, das letzte Frauenfußball-Länderspiel im Weserstadion gab es vor etwa einem Jahr. Damals gelang ein 4:0-Erfolg über die Niederlande vor 30.000 Zuschauern. Und anschließend schwärmten alle Beteiligten von der Stimmung in Bremen. Und Bundestrainer Christian Vögt hofft nun natürlich darauf, dass es heute wieder so wird oder zumindest so ähnlich.
10: Wenn die Stimmung so außergewöhnlich war, wie es eben an diesem Abend war, dann freut man sich, dass man wieder die Möglichkeit bekommt. Alle, die dabei waren, freuen sich auf dieses Spiel, auf dieses Stadion, auf die Fans. Und wir hoffen natürlich, dass wir das auch wieder erleben dürfen, was wir schon mal erlebt haben.
9: Anpfiff heute Abend ist um 17:45 das erste überträgt das Spiel live und zwar ab 17.35 Uhr. Und danach geht's dann mit der Herren Fußball Champions League weiter. Die Bayern zum Beispiel treten bei Viking Stavanger in Norwegen auf Kunstrasen an. Trainer Vincent Kompany muss dabei auf Torhüter Manuel Neuer verzichten.
11: Das war nach dem Spiel gegen Augsburg, dass er da was gespürt hat. Und dann weißt du in diesem Moment nie, ob das 2 Tage dauert oder 2 Wochen.
9: Auch Leipzig ist heute im Einsatz im Heimspiel gegen PSV Eindhoven. Beide Spiele beginnen um 21 Uhr.
1: Das war der Sport und das war auch die Rundschau mit Elke Küster.
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12: Tja, das wird heute eher durchwachsen werden. Grau in Grau, verhangen kann man auch sagen, der Dienstag heute. Aktuelle Temperaturen haben wir bei 8 Grad in zum Beispiel Wildeshausen und Kloppenburg. 9 Grad mittlerweile in Oldenburg und Westerstede. 9 Grad auch in Bremerhaven. 8 Grad in Bremen. 6 Grad aber auch nur in Verden. Also Sie sehen schon, es ist etwas durchwachsen. Die Wolkendecke zieht von Westen über uns hinweg, bringt im Laufe des Tages immer mal wieder Regenschauer mit, vor allem am Nachmittag. Das Ganze bei Höchstwerten zwischen 14 und 17 Grad.
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13: Um 7:09, nachdem ja gestern hier in Bremen so gut wie gar nichts mehr ging am späten Nachmittag, ist es aktuell noch entspannt. Wir haben nur eine Meldung. Die A281 ist zwischen Bremen Airport Stadt und Neustädter Hafen wegen Fahrbahnerneuerung noch bis zum 18. Oktober. Und wenn Sie sich das eintragen wollen, bis 9 Uhr gesperrt.
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12: So, und jetzt ist es wieder soweit. Hier bei uns werden die Brillen geputzt, damit wir die Fragen gleich richtig gut lesen können. Sie nehmen hoffentlich Ihr Telefon jetzt in die Hand und rufen uns an, denn wir wollen mit Ihnen natürlich wieder spielen, unser Becherwisser-Quiz, damit Sie unseren wunderschönen Becherwisser-Quiz-Kaffeebecher gewinnen.
13: Gewinne, Gewinne, Gewinne. Wir starten schon mal langsam rein in dieses in diese Freimarktswoche. Am Freitag geht's ja los und wir starten hier mit Gewinn, Gewinn, Gewinn. Der Bremen 1 Becherwisser-Quiz Kaffeebecher. Den können Sie nur hier bei uns gewinnen. Und zwar, wenn Sie jetzt anrufen. 0421 246 611. 10 Fragen, 5 Antworten. Der Becher gehört Ihnen. 0421 246 611.
12: Guten Morgen.
13: Moin.
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0: 18 Minuten nach 7 an diesem Dienstag.
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2: Und das spielen wir heute Morgen mit Gunnar Lübkemann aus Weihe. Guten Morgen, Gunnar.
3: Guten Morgen.
2: Na, Gunnar, du hast uns eben im Vorgespräch hinter den Kulissen verraten, du hast heute sturmfreie Bude. Was heißt denn das für dich? Und was machst du dann bei sturmfreier Bude?
3: Olaf fragte, wo. Meine beiden Mädels sind heute beim Fußball-Frauenspiel.
0: Mhm. Voll cool.
3: Und meine Frau ist auch unterwegs. Und dann dachte ich mir, oh, bleib ich mal schön auf dem Sofa.
2: Ja,
3: kann ja auch mal ganz nett sein.
2: Und was machst du denn? Was machst du dann bei sturmfreier Bude? Du sitzt auf dem Sofa, liest du ein Buch und hast ein bisschen klassische Musik im Hintergrund an und genießt ein gutes Glas roten Wein. Oder wie machst du das?
3: Vermutlich ist es eine Tasse Ingwertee nachher auf dem Sofa und ich gucke vielleicht auch das Frauenländerspiel auf dem Fernseher. So.
0: Also über die Definition von sturmfreier Bude müssen wir uns nochmal unterhalten, glaube ich. Da würden mir noch mehr Sachen einfallen als mit einer Tasse Ingwertee. Aber gut, du brauchst auf alle Fälle deinen Becher für deinen Ingwertee. Den hätten wir hier für dich, den Bremen 1, eigentlich ja Becherwisser-Quiz Kaffeebecher, aber du kannst ja natürlich auch Tee reinkippen. Den bekommst du, 10 Fragen richtig beantworten. 10 Fragen haben wir 5 richtig beantworten. So rum ist es noch einfacher. Und wenn du bereit bist, legen wir los.
3: Sehr gerne, es kann losgehen.
2: Wer soll heute neuer Bundesarbeitsminister werden? Alexander Österreicher, Liechtensteiner oder Schweizer?
3: Das ist der Herr Schweizer.
2: Welcher Tennisspieler ist die neue Nummer 1 der Weltrangliste als erster Deutscher seit Boris Becker?
3: Alexander Zverev.
2: Die deutschen Fußballfrauen spielen heute Abend gegen Japan und zwar im schönsten Bundesliga-Stadion von Norddeutschland, nämlich im
3: Bremer Weserstadion.
2: Wie heißt ein berühmtes japanisches Kleidungsstück? Sudoku, Kimono oder Samurai?
3: Der Kimono.
2: Leben in Japan eigentlich mehr oder weniger Menschen als in Deutschland?
3: Mehr.
2: Der US-Musiker Paul Simon wird heute 85 Jahre alt. Wie hieß denn die andere Hälfte seines legendären Popduos? Simon and
3: Garfunkel.
2: Außerdem wird die Sängerin P. Werner heute 66. In ihrem größten Hit sang sie über dieses Kribbeln im Was, das man nie mehr vergisst.
3: Kribbeln im Bauch.
2: Heute ist der Achtung, stell dich deinen Ängsten Tag. Nicht wenige Menschen haben eine Arachnophobie, also Angst vor welchen Tieren?
3: Angst vor Spinnen.
2: So.
0: 8 von 8.
2: So.
0: Herzlichen Glückwunsch.
2: Müssen wir nichts mehr sagen, lieber Gunnar.
3: Vielen Dank.
2: Tipptopp.
0: Also, dann darfst du eigentlich jetzt direkt in deine sturmfreie Bude dich aufs Sofa setzen und dich feiern lassen. Den Becher bekommst du und dann wünschen wir dir einen ganz tollen Tag und viel Spaß heute Abend auf dem Sofa.
3: Vielen Dank euch und eine schöne Restwoche.
2: Jo, danke. Tschüss.
3: Danke, ciao.
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4: Mit Elke Martens, guten Morgen. Der frühere Ministerpräsident aus Rheinland-Pfalz, Alexander Schweizer, wird heute Nachmittag zum neuen Bundesarbeitsminister ernannt. Vorher bekommt die bisherige Ministerin Bärbel Baas ihre Entlassungsurkunde. Vizekanzler Lars Klingbeil ließ seine persönliche Zukunft als SPD-Vorsitzender offen. Darüber soll bis Ende des Jahres ein Bundesparteitag entscheiden. Die deutsche Wirtschaft wird laut Internationalem Währungsfonds in diesem Jahr deutlich stärker zulegen als gedacht. Wie der IWF mitteilte, wird das Wirtschaftswachstum mit 1,3% nun fast doppelt so stark ausfallen wie noch im Juli erwartet. Jetzt weitere Meldungen aus Bremen, Bremerhaven und Niedersachsen.
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4: Auf Bahnreisende aus Bremen und Niedersachsen kommen mit dem neuen Fahrplan im Dezember einige Änderungen zu. Wegen Bauarbeiten etwa zwischen Hannover und Berlin wird es auch im kommenden Jahr Verzögerungen geben. Es gibt aber auch gute Nachrichten. Die Fahrpreise bei der Bahn bleiben erstmal stabil. Und wer ins Ausland, zum Beispiel nach Dänemark, reisen möchte, der kann sich auf zusätzliche Verbindungen freuen. Zudem hat das Unternehmen Flixtrain ab Mitte Dezember eine Direktverbindung Bremen-Berlin angekündigt. In Bremerhaven hat es in der Nacht in einem Wohnhaus in der Stresemannstraße gebrannt. Die Feuerwehr konnte das Feuer schnell löschen. Zwei Menschen wurden vorsorglich ins Krankenhaus gebracht. Die betroffene Wohnung ist nicht mehr bewohnbar. Heute Abend findet im Bremer Weserstadion das Länderspiel der Frauenfußballnationalmannschaft zwischen Deutschland und Japan statt. Ab dem Nachmittag kommt es deshalb auf dem Osterdeich und in der Innenstadt zu Sperrungen. Das Spiel Deutschland-Japan wird um 17.45 Uhr angepfiffen. Das waren die Nachrichten mit Elke Martens.
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5: Aktuelle Temperaturen 8 Grad in Bremen, 9 Grad in Oldenburg und Westerstede. Bremerhaven ebenfalls 9 Grad, 10 Grad mittlerweile in Wilhelmshaven. Das sind so ein paar ausgewählte aktuelle Temperaturen. Das Ganze sollten Sie aber mit auf jeden Fall Schal, Handschuhen und einer Jacke für draußen auch kombinieren, wenn Sie jetzt raus müssen. Denn allgemein ist es ein bisschen die gefühlte Temperatur, sagen wir mal so, ist auf jeden Fall kühler. Es wird heute auch ein sehr durchwachsener Tag werden. Wir bekommen einen schwachen bis mäßigen Wind im Binnenland an der Küste, aber auch steife Böen. Dazu eine dicke Wolkendecke, die durchzieht. Die bringt auch hier und da immer mal mehr oder weniger Regen mit. Das Ganze bei Höchstwerten zwischen 14 und 17 Grad.
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6: Und da schauen wir zunächst mal um 7.33 Uhr auf die A1 Osnabrück Richtung Bremen zwischen Bremen-Brinkum und Asten, 3 Kilometer Stop and Go. Die A281 Airportstadt Richtung Neustädter Hafen ist gesperrt zwischen Bremen-Airportstadt und Neustädter Hafen wegen Fahrbahnerneuerung und zwar bis zum 18. Oktober 9 Uhr.
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5: So, und jetzt sind Sie wieder gefragt, beziehungsweise Ihre Spürblicke sind gefragt. 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
6: Na, das lohnt sich doch. Für die Osterwiese.
5: Für den Freimarkt. So.
6: Wir haben noch mehr Gewinne aus den letzten Jahren, die wir heute verteilen wollen. Also, wenn Sie, vielleicht finden wir auch noch was für die Osterwiese, aber das wenn Ei. Sie auf alle Fälle jetzt das Riesenrad finden in der ARD Sounds App auf unserer Bremen 1 Seite, da dann jetzt anrufen. 0421 246 611 0421 246 611. 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
5: Ich würde es auf Freimarkt. Ich sag mal so, Freimarkt. Spendier Hosen an.
6: Guten Morgen.
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0: 7.40 Uhr, der Bremen 1 Verkehrsservice mit einer Gefahrenmeldung. Vorsichtig bitte auf der A29 Richtung Oldenburg zwischen Voslab und Fedderwader-Groden. Hier liegen Gegenstände.
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3: 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Und das Ganze will jetzt versuchen Bianca Spee aus Bremen-Osterholz. Guten Morgen, Bianca.
4: Ja, guten Morgen, ihr zwei.
0: Bianca, bist du eine Bibi oder bist du eine Bianca?
4: Ich bin Bianca.
0: Nennt dich niemand Bibi? Ich denke,
4: nein, überhaupt nicht.
3: Das kam jetzt auch sehr strictly.
0: Ja, ich dachte, Bianca. Alle Biancas werden immer als Bibi abgekürzt. Gut, dann bleiben wir bei Bianca. Bianca, du hast schon sehr wach die Sounds-App durchwühlt und hast das Riesenrad gefunden. Wo ist es denn?
4: Ja, ich habe das gefunden unter den Podcast-Tipps, unter den Plattdütschen Nachrichten.
0: Den Plattdütschen Nachrichten, das ist absolut richtig.
3: Absolut richtig, sehr,
4: super,
3: sehr gut.
4: Schön.
3: Hast du die Sounds-App denn schon seit längerem auf deinem Smartphone?
4: Ja, ja? Gleich als ihr die beworben habt, so ich glaube im Frühsommer, habe ich sie mir gleich runtergeladen, habe gedacht, so, das lerne ich gleich.
3: Und da kannst du ja gleich Bremen 1 als Favorit abspeichern und dann verpasst du ja auch gar nichts über diese ARD-Sounds-App. Nee, und gleichzeitig kannst du dann auch nochmal ein Hörbuch hören oder nochmal einen anderen Podcast und so, also da steckt wirklich jede Menge drin in dieser Sounds-App.
4: Wie sind denn ganz toll.
0: Deine Erfahrung bisher? Ist es ganz einfach gewesen oder war das für dich irgendwie schwierig oder kannst du jetzt mal allen, die zuhören und sagen, oh, ich weiß nicht, wie das geht, die Angst nehmen?
4: Das war für mich total einfach. Also ich bin da auch immer so ein bisschen skeptisch, was so runterladen, oh Gott, hoffentlich klappt das, angeht. Aber das ging ruckzuck und ohne Fehler, ohne komische Sachen, war sie ruckzuck drauf.
0: Wunderbar. Dann wünschen wir dir, Bianca, einen tollen Tag. Viel Spaß dann auf dem Freimarkt. Oder wolltest du lieber den Bommelpass von der Osterwiese? Den hat ja Anja hier auch noch lieben.
4: Ich bevorzuge Freimarkt.
0: Dann nehmen wir den Freimarkt. Dann wünschen wir dir da ganz viel Spaß und heute einen tollen Tag. Danke fürs Mitspielen und viel Spaß mit der ARD Sounds App und Bremen 1.
4: Vielen Dank euch zwei.
3: Tschüss.
4: Tschüss.
3: Und die nächste Möglichkeit, einen Bummelpass zu gewinnen, heute Mittag bei Ansgar Langhorst zwischen 1 und 2.

0: Sie bekommen jetzt zwei Informationen, bei denen Sie vielleicht sagen, weiß ich. Die erste Information, es ist 7.50 Uhr. Die zweite Information, hier ist Bremen 1. Mhm. Und jetzt kommen zwei Informationen, die Sie vielleicht aber so noch nie gehört haben.
1: Tja, heute hat Geburtstag Paul Simon. Das, ich sag mal, die eine Seite von Simon & Garfunkel, den kennen wir ja sehr, sehr gut. 85 Jahre alt wird er. Seine größten Hits spielen wir hier bei Bremen 1 natürlich immer wieder gern. Aber was Sie vielleicht nicht wussten, ist, dass Paul Simon als junger Teenager in den 50er Jahren mit Art Garfunkel schon Musik gemacht hat, aber nicht als Simon & Garfunkel, sondern als Tom und Jerry.
0: Ja, tatsächlich. Die haben sich erst Tom und Jerry genannt und waren damit sogar erfolgreich, haben gleich mit ihrem ersten Song einen Hit gehabt. Hey Schoolgirl hieß der, und selbst die Eltern von Paul Simon waren geschockt.
2: And when we made the record, I'm sure my parents were just shocked that we actually made a record and that the record came out and was on the radio and the record became a hit.
0: Klingt auch gar nicht so nach Simon und Garfunkel, nee. Aber sind ja auch Tom und Jerry.
1: Aber hat so ein bisschen Mitsingpotenzial auf jeden Fall. Und das ist noch ein Nerd, ich sag mal, Faktor oder eine Information über Paul Simon. Die können Sie dann beim nächsten, keine Ahnung, Kneipenquiz loswerden oder so. Paul Simon ist Linkshänder, spielt aber eine Rechtshänder-Gitarre. Und wer von Ihnen Gitarre spielt, der wird wissen, wow, das ist wirklich eine Herausforderung und schwer. Und das macht ihn auch zu einem der, ich sag mal, tollsten Musiker der Welt.
0: Paul Simon, heute 85 Jahre jung. Happy Birthday. Und natürlich auch an dieser Stelle an alle Geburtstagskinder. Alles Gute. Sie haben mit Paul Simon Geburtstag.
1: Toll.
0: Hier ist Graceland.

0: Guter Song. Graceland von Paul Simon hier bei Bremen 1, 7.55 Uhr. Der Bremen 1 Verkehrsservice jetzt mit einer Gefahrenmeldung. Vorsichtig bitte auf der A1 Bremen Richtung Osnabrück zwischen Groß-Ippena und der Raststätte Wildeshausen Nord. Hier liegt ein Reifen.
1: Tja, vielleicht haben Sie es auch schon mitbekommen. Die CDU will ja nun die Stromsteuer für alle senken. Wobei sich dann natürlich die Finanzierungsfrage stellt. Das wurde gestern bei der Präsidiumsklausur der CDU so besprochen. Und dabei war auch die Fraktionschefin aus Bremen, Wiebke Winter. Und was die zu den Ergebnissen sagt, das hören Sie gleich in der Bremen 1 Rundschau um 8 mit Elke Küster.
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1: Mit Elke Küster. Guten Morgen. Nach dem Rücktritt von Bärbel Baas, Söder appelliert an Zusammenhalt der Koalition. Steuervorteile für Firmenerben, Bundesverfassungsgericht verhandelt Klage. Werbung bei ChatGPT, Bremer Datenschutzbeauftragter warnt. Das Wetter meist dicht bewölkt und ab und zu etwas Regen bis 17 Grad. Tag 1 nach dem überraschenden Rücktritt von Arbeitsministerin und SPD-Co-Chefin Bärbel Baas. Wie sich die SPD neu aufstellt, ist noch offen. Der künftige Arbeitsminister Alexander Schweizer bekommt schon heute seine Ernennungsurkunde. Abgesehen davon geht die Diskussion über den Umgangston zwischen den Koalitionären weiter. Baas hatte ihren Rücktritt ja mit einem Trauerfall in der Familie, aber auch mit Angriffen aus der Union begründet. CSU-Chef Markus Söder appellierte am Abend an den Zusammenhalt der Koalition, die müsse wieder Tritt fassen. Aus Berlin Georg Schwarte.
2: Söders Motto, alle sollten sich jetzt zusammenreißen und Ergebnisse erzielen. Das sei die einzige echte Antwort, die diese Koalition auch auf die AfD geben könne.
3: Die Zeit drängt, wir müssen Entscheidungen treffen und wir müssen auch Entscheidungen in großen Sozialaufgaben dann voranbringen. Und deswegen ist es, glaube ich, auch zulässig, jetzt zu fragen, wann und wie werden Reformen umgesetzt.
2: Der Chef des Arbeitnehmerflügels der CDU, Dennis Radke, sagte im ZDF, die Leute hätten keine Lust mehr, der Regierung zuzusehen, wie sie eine, so wörtlich, Daily Soap als Selbsthilfegruppe aufführe. SPD-Chef Klingbeil hatte zuvor für die SPD einen Sonderparteitag für Ende des Jahres angekündigt, auf dem die gesamte Führungsspitze neu gewählt werden soll. Ob er selbst erneut als Co-Chef zur Verfügung steht, ließ Klingbeil dabei in der ARD offen.
4: Ich klebe nicht an meinem Amt. Ich glaube, ich kann dieser Partei helfen in einer schwierigen Phase. Ich kann diesem Land auch helfen in einer schwierigen Phase. Aber darüber werden wir jetzt gemeinsam entscheiden.
1: Soweit der Chef der SPD Lars Klingbeil. Der Chef der CDU, Bundeskanzler Friedrich Merz, hatte gestern Mittag die Ergebnisse der Krisenklausur seiner Partei präsentiert. Auch Bremens CDU-Fraktionschefin Wiebke Winter war bei den Beratungen in Berlin dabei. Sie sagte danach zu Buten und Binnen, dass einige Punkte auch für Bremen hochrelevant seien. Zum Beispiel, dass die CDU jetzt die Stromsteuer für alle senken will. Volker Lenz mit mehr.
5: Das habe die CDU in der bremischen Bürgerschaft schon im vergangenen Sommer gefordert, betonte Winter, weil das auch kleine und mittlere Unternehmen entlaste. Hintergrund? Eigentlich hatte die Union das schon im Programm für die vergangene Bundestagswahl versprochen. Private Haushalte profitierten aber bislang nicht von einer niedrigeren Stromsteuer. Winter hob außerdem hervor, dass die Klausurbeschlüsse eine Stärkung des innerdeutschen Flugverkehrs vorsehen. Eine Senkung der Flugsicherungsgebühren sowie der Luftverkehrssteuer sei auch für den Flughafen Bremen wichtig, so Winter. Der Airport hat aktuell finanzielle Probleme, weil sowohl die Lufthansa wie auch Ryanair sich wegen hoher Kosten dort zurückziehen oder Verbindungen stark einschränken. Inwieweit die Abgrenzung der CDU zur AfD bzw. der Erhalt der sogenannten Brandmauer bei der Krisensitzung ein Thema war, wollte Winter nicht kommentieren und berief sich auf die Vertraulichkeit der Gespräche.
1: Unser nächstes Thema ist die Erbschaftssteuer. Wer in Deutschland einen Betrieb oder Teile eines Unternehmens erbt, kann von umfangreichen Steuervorteilen profitieren. Das Bundesverfassungsgericht soll nun klären, ob diese Privilegien für Firmenerben mit dem Grundgesetz vereinbar sind. Ab heute Vormittag verhandelt das Gericht in Karlsruhe dazu. Alena Lagmöller berichtet.
6: Der Kläger hat von seiner Tante unter anderem Wertpapiere im Wert von 67.000 Euro geerbt. Er findet es ungerecht, dass er als Erbe eines Privatvermögens Steuern zahlen muss, während sich Unternehmenserben oft von der Steuer befreien können. Wer das Unternehmen fortführt und das Lohnniveau seiner Angestellten hält, der zahlt unter Umständen gar keine Steuern. Für Erben von großen Unternehmen gilt, wer zu einem Stichtag kein Geld flüssig hat, um die Steuer zu zahlen, dem kann sie sogar ganz erlassen werden. Der Gedanke hinter diesen Privilegien? Unternehmen und Jobs sollen nicht durch die Erbschaftssteuer gefährdet werden. Für Erben wie den Kläger, die kein Unternehmen, sondern zum Beispiel Wertpapiere von der Tante erben, gibt es solche Vorteile nicht. Ein Urteil wird in mehreren Monaten verkündet.
1: Wer ChatGPT nutzt, muss sich bald auf hyperpersonalisierte, also extrem personalisierte Werbung einstellen. Denn demnächst soll die KI auch in Europa alle aktuellen und früheren Chatverläufe für Werbezwecke auswerten dürfen. Bremens Landesbeauftragter für Datenschutz warnt vor dieser Neuerung. Mehr Informationen dazu hat Emmy Thume aus der Regionalredaktion Buten und Binnen.
7: Die Auswertung von Chats zu Werbezwecken beinhalte erhebliche datenschutzrechtliche Risiken, sagt Bremens Landesbeauftragter für Datenschutz Timo Uttermark. Denn Nutzerinnen und Nutzer würden sich mittlerweile mit sehr persönlichen Anliegen aus nahezu allen Lebensbereichen an Chatbots wenden. Künftig werde ChatGPT bei Einwilligung anhand dieser detaillierten und intimen Chatinhalte Persönlichkeitsprofile erstellen. So entstehe eine Form der Werbung, welche die bisher übliche Personalisierung deutlich übersteige. Um sich bei ChatGPT vor dieser Form der Werbung zu schützen, empfiehlt Timo Uttermark unter anderem, eine werbefreie Variante zu nutzen.
1: Und jetzt weitere Meldungen aus Bremen, Bremerhaven und Niedersachsen mit Elke Martens.
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8: Auf Bahnreisende aus Bremen und Niedersachsen kommen mit dem neuen Fahrplan Mitte Dezember einige Änderungen zu. Wegen Bauarbeiten, etwa zwischen Hannover und Berlin, wird es auch kommendes Jahr Verzögerungen geben. Die gute Nachricht, die Fahrpreise bei der Bahn bleiben stabil. Und die Bahn bietet künftig auch mehr Auslandsverbindungen an, zum Beispiel nach Dänemark. Zudem hat das Unternehmen Flixtrain ab Mitte Dezember eine Direktverbindung Bremen-Berlin angekündigt. Die Feuerwehr in Bremerhaven hat in der Nacht einen Wohnungsbrand in der Stresemannstraße gelöscht. 30 Feuerwehrleute waren im Einsatz. 2 Menschen wurden vorsorglich ins Krankenhaus gebracht. Die Brandursache ist noch unklar. Entwarnung für rund 280 Menschen im Norden von Wilhelmshaven. Dort hat der Kampfmittelbeseitigungsdienst kein Kampfmittel im Boden gefunden, teilte die Stadt Wilhelmshaven mit. Bei Arbeiten nördlich von Vosslapp gab es vor einigen Monaten den Verdacht auf einen Bombenblindgänger. Bei dem verdächtigen Gegenstand handelte es sich um Reste einer Stahlstange.
1: Dann zum Sport in der Rundschau heute Morgen mit Heiko Neugebauer. Internationalen Fußball gibt's im Bremer Weserstadion nicht alle Tage. Heute Abend ist es aber mal wieder soweit. Die deutsche Frauenfußballnationalmannschaft trifft in einem Testspiel in Bremen auf Japan.
9: Ja, und die Japanerinnen sind durchaus mit Bedacht als Gegner ausgewählt. Christian Schulze.
10: Beide Nationen wollen im kommenden Sommer bei der Titelvergabe in Brasilien ein Wörtchen mitreden. Das Aufeinandertreffen wird ein Härtetest. Kompakter stehen und noch öfter dominant sowie kontrolliert spielen. Das sind Punkte, die nach dem 4:2 am Freitag gegen Vize-Asienmeister Australien auf die To-Do-Liste gesetzt wurden. Extra, um diese Liste zu füllen und bestmöglich auch abzuarbeiten, wurden für die Testspiele bis Jahresende nicht-europäische Gegner ausgewählt.
9: Und auch der Austragungsort, das Bremer Weserstadion, ist nicht zufällig gewählt, denn an das letzte Länderspiel hier vor einem Jahr gegen die Niederlande beim 4:0-Erfolg hat nicht nur der Bundestrainer Christian Wück nur die allerbesten Erinnerungen.
11: Wenn die Stimmung so außergewöhnlich war, wie es eben an diesem Abend war, dann freut man sich, dass man wieder die Möglichkeit bekommt. Alle, die dabei waren, freuen sich auf dieses Spiel, auf dieses Stadion, auf die Fans. Und wir hoffen natürlich, dass wir das auch wieder erleben dürfen, was wir schon mal erlebt haben.
9: Das Erste überträgt die Partie live im Fernsehen ab 17.35 Uhr. 10 Minuten später ist dann Anpfiff, also um 17.45 Uhr. Und dann gibt es am Abend auch noch Männerfußball, und zwar in der Champions League. 2 Bundesliga-Teams sind dabei im Einsatz. Die Bayern auswärts bei Viking Stavanger in Norwegen und Leipzig hat PSV Eindhoven zu Gast. Anstoß jeweils um 21 Uhr.
1: Soweit der Sport, und das war auch die Rundschau mit Elke Küster.
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12: Vor gut 20 Minuten ist sie so langsam aufgestanden, die Sonne. Hier und da sieht man sie auch schon ein bisschen durchscheinen. In Oldenburg zum Beispiel bei 9 Grad. In Bremen auch ganz zart bei 8 Grad. Bremerhaven hat ein bisschen Mühe, bei 9 Grad die Sonne zu sehen. Das wird auch im Laufe des Tages nicht besser werden, denn über uns hinweg zieht eine mehr oder weniger dicke Wolkendecke. Die bringt auch immer wieder Regen mit. Von Westen her zieht sie ganz langsam durch. Morgen wird sich das Wetter dann wieder ein bisschen milder anfühlen und auch besser werden, mehr Sonnenschein morgen. Heute die Temperaturen zwischen 14 und 17 Grad und der Wind, der spielt auch eine Rolle im Binnenland, weht da schwach bis mäßig. An der Küste kann aber hier und da auch immer mal eine steife Böe mit dabei sein.
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13: Um 8:09. Zunächst eine Gefahrenmeldung. Vorsichtig bitte auf der A1 Bremen Richtung Osnabrück zwischen Groß-Ippenau und der Raststätte Wildeshausen Nord. Hier liegt ein Reifen. Dann bleiben wir auf der A1 Osnabrück Richtung Bremen zwischen Bremen-Brinkum und Arsten auch heute Morgen wieder 3 Kilometer Stau. B73 Hausbruch Richtung Heimfeld. Zwischen Hausbruch und der A7 Heimfeld stockender Verkehr nach einem Unfall. Und die A281 Erfurt-Stadt Richtung Neustädter Hafen ist zwischen Bremen Erfurt-Stadt und Neustädter Hafen wegen Fahrbahnerneuerung bis 18. Oktober 9 Uhr gesperrt.
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13: Da fahre ich um 9.01 Uhr drüber.
12: Um
13: wenn die wieder frei
12: wird,
13: am 18. Oktober.
12: Dann wird sie aber ja in die andere Richtung gesperrt. Dann geht es bis zum 25.
13: Dann
12: Oktober
13: ich da auch nicht weiter. Warte ich bis zum 25. Oktober auf der anderen Seite und fahre da dann um 9 Uhr zurück.
12: Ne. So. Mit so einem großen Grinsen. Ne?
13: So, genau.
12: So machen wir das.
13: Dass die diese Uhrzeit so genau angeben können bis 9 Uhr.
12: Stell dir mal vor, die sind dann eher fertig. Dann gibt es mal eine gute Nachricht.
13: Ja, dann gibt es erstmal eine Pause. Und dann gibt es mal etwas frei. Wir können Ihnen auch eine genaue Uhrzeit mitgeben, nämlich in 7 Minuten. Da sprechen wir hier über das, was uns wettermäßig erwartet in den nächsten Tagen. Denn Stichwort Goldener Oktober, da kommt wohl was Gutes auf uns zu. Und gute Nachrichten können wir doch alle gebrauchen.
12: Guten Morgen.
13: Moin.
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0: War das eine Trillerpfeife? Oder ist das jetzt wieder ein Keyboard gewesen? Sag nicht, das war jetzt wieder ein Keyboard.
1: Nee, es war jetzt ein Saxophon und ein Klavier.
0: Und eine Trillerpfeife.
1: Und vielleicht eine Trillerpfeife.
0: Ich bin mir sicher, da war eine Trillerpfeife bei.
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1: Und da haben wir jetzt keine Trillerpfeifen dabei, denn so schlecht wird es ja jetzt auch
0: und
1: nicht heute.
0: Und auch keine Pfeife, und sondern einen Experten.
1: So richtig. Tim Steger ist unser Wetterexperte und der kann uns sagen, dass wir heute so eine kleine Tiefzone durchschreiten müssen. Aber morgen wird es wieder schön, oder?
3: Ja, ganz richtig, Anja Olaf. Moin. Wir haben es mit dem Tief Hilda zu tun. Das ist zwar schon weit draußen bei Island, aber dessen Ausläufer bringen uns erstmal ein paar dichtere Wolken und im Verlaufe des Mittags und Nachmittags dann durch zunehmend Schauer, die durchaus vielleicht so um die 5 Liter pro Quadratmeter in der Summe bringen. Also es ist überschaubar. Und die Sonne natürlich jetzt heute Vormittag hier und da spitze noch durch, wird sich dann aber rar machen. Im Laufe des Nachmittags eher dicht bewölkt. Temperaturen dazu eigentlich der Jahreszeit entsprechend relativ normal, also um 8, 9 Grad schon, recht mild und heute Nachmittag immer nur bis zu 17 Grad. Aber wie gesagt, leicht wetterfest oder regenfest sollte man auf jeden Fall draußen sich anziehen, wenn man unterwegs ist.
0: Also wetterfest, Regen, grau, 8 Grad. Hast du dann auch noch was im Angebot, was so aus dieser Kategorie goldener Oktober, Spätsommer, schöner Herbst, hast du da noch irgendwas?
3: Ja, natürlich. Also hinter dem Tief kommt typischerweise immer mal wieder ein Hoch und das nächste namens Florian rückt dann quasi in der Nacht schon nach. Die Regenwolken ziehen nach Osten ab und dann wird es trocken durch die Nacht gehen. Morgen dann viel Sonne und die Temperaturen mit südlichen Winden gehen schön nach oben, wahrscheinlich so um die 18 Grad in der Spitze. Das kann aber sogar Richtung Donnerstag, Freitag sogar nahe an 20 Grad werden. Also 3 richtig goldene Tage stehen an mit viel Sonne. Morgens ein bisschen Nebel. Wir sind ja schon im Oktober, da ist das also auch nicht ganz untypisch, aber wie gesagt, die Temperaturen sind dann für Mitte Oktober schon sehr ungewöhnlich mild. Da kann man also mal richtig schön genießen.
1: Also führen wir heute unsere Regengarderobe mal ein bisschen spazieren. Machen wir gerne. Vielen Dank, Tim Steger.
3: Gerne doch.

0: Es werden ja immer ganz gerne so Bestenlisten aufgemacht. Bester Film, bestes Buch, bestes Essen aller Zeiten. Und wir kommen jetzt vielleicht zu einem Song, der vielleicht der beste Song aller Zeiten sein könnte, zumindest von der Besetzung her.
1: Ja, und der vielleicht auch in einer der besten Nächte aller Zeiten aufgenommen wurde, denn dieser Song USA for Africa, We Are the World, wurde ja in einer Nacht- und Nebelaktion sozusagen im Jahr 1985 aufgezeichnet, in der Nacht vom 28. auf den 29. Januar. Da haben sich ganz, ganz viele Musik-Superstars in Amerika getroffen nach einer Preisverleihung in Los Angeles. Da kamen dann zusammen unter anderem Michael Jackson, Lionel Richie, Bruce Springsteen, Cindy Lauper, Stevie Wonder und, um eben diesen Charity-Song aufzunehmen, um Geld für die Hungersnot in Äthiopien zu sammeln. Und diese ganze Begegnung, die ist ja nachzuschauen in einer Dokumentation, die es bei Netflix zu sehen gibt. The Greatest Night in Pop heißt die. Und da sieht man all diese Menschen zusammenkommen und probieren. Und wie machen wir das jetzt? Wer singt was? Großartig.
0: Ein schöner Popchor halt. Und den hören wir jetzt. We are the world. USA for Africa. Und natürlich dürfen Sie jetzt auch mitsingen.
1: Ganz laut.

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7: Mit Elke Martens, guten Morgen. Der frühere Ministerpräsident aus Rheinland-Pfalz, Alexander Schweizer, wird heute Nachmittag zum neuen Bundesarbeitsminister ernannt. Vorher bekommt die bisherige Ministerin und SPD-Co-Vorsitzende Bärbel Baas ihre Entlassungsurkunde. Lars Klingbeil ließ seine persönliche Zukunft als SPD-Co-Vorsitzende offen. Darüber soll bis Ende des Jahres ein Bundesparteitag entscheiden. Die deutsche Wirtschaft wird laut Internationalem Währungsfonds in diesem Jahr deutlich stärker zulegen als zuletzt gedacht. Wie der IWF mitteilte, wird das Wirtschaftswachstum mit 1,3% nun fast doppelt so stark ausfallen wie noch im Juli erwartet. Jetzt weitere Meldungen aus Bremen, Bremerhaven und Niedersachsen.
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7: Auf Bahnreisende aus Bremen und Niedersachsen kommen mit dem neuen Fahrplan im Dezember einige Änderungen zu. Wegen Bauarbeiten etwa zwischen Hannover und Berlin wird es auch kommendes Jahr Verzögerungen geben. Wer ins Ausland zum Beispiel nach Dänemark reisen möchte, der kann sich ab Dezember auf zusätzliche Verbindungen freuen. Zudem hat das Unternehmen Flixtrain ab Mitte Dezember eine Direktverbindung Bremen-Berlin angekündigt. In Bremerhaven hat es in der Nacht in einem Wohnhaus in der Stresemannstraße gebrannt. Die Feuerwehr konnte das Feuer schnell löschen. Zwei Menschen wurden vorsorglich ins Krankenhaus gebracht. Die betroffene Wohnung ist nicht mehr bewohnbar. Heute Abend findet im Bremer Weserstadion das Fußball-Länderspiel der Frauen zwischen Deutschland und Japan statt. Ab dem Nachmittag kommt es deshalb auf dem Osterdeich schon und auch in der Innenstadt zu Sperrungen. Das Spiel Deutschland-Japan wird um 17.45 Uhr angepfiffen. Das waren die Nachrichten mit Elke Martens.
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8: Oh, ich sehe ein bisschen Sonne über dem Studio von Bremen 1. Das wird aber eher seltener der Fall werden heute an diesem Muddeldienstag. Wir bekommen ein sehr wechselhaftes Wetter. Aktuelle Temperaturen 8 Grad in Bremen, 9 Grad in Friseute und auch in Westerstede. Oldenburg ebenfalls 9 Grad, 9 Grad auch in Bremerhaven und auch in Otterndorf. Da zieht ein Regengebiet über uns hinweg. Hier und da wird es regnen, mal mehr, mal weniger. Die Temperaturen liegen zwischen 14 und 17 Grad. Der Wind, der weht dazu im Binnenland noch schwach bis mäßig. An der Küste kann es aber hier und da mal so richtig durchpusten.
9: Verkehr. Um 8.32 Uhr zunächst einmal der Blick auf die A1 Osnabrück Richtung Bremen. Auch heute wieder zwischen Bremen, Brinkum und Asten 3 Kilometer Stop and Go. Dann ist die A281 zwischen Bremen Airport Stadt und Neustädter Hafen wegen Fahrbahneinneuerung bis zum 18. Oktober 9 Uhr gesperrt.
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9: Ja, also nicht nur der Osterdeich wird gesperrt, sondern wir dürfen uns auch freuen auf ein tolles Fußballspiel heute Abend im Bremer Weserstadion. Die deutschen Fußballerinnen sind wieder da. Schon anderthalb Jahre nach ihrem letzten Auftritt haben die gesagt, die wollen wieder nach Bremen, weil es ihnen vor anderthalb Jahren beim ersten Auftritt einer deutschen Fußballnationalmannschaft der Frauen beim 4:0-Sieg gegen die Niederlande so gut gefallen hat.
10: Ja, es war überragend. Die Kulisse war von Anfang an wirklich mega. War ein ganz, ganz besonderes Spiel.
11: Ja, ich glaube, das ist ein Erlebnis, von dem ich mein Leben lang erzählen werde. Ich muss ganz ehrlich sagen, überragend. War halt wirklich eine Megakulisse.
12: Die Stimmung, grandios.
8: Ja, die Stimmung wird sicherlich heute Abend auch grandios sein, wenn es gegen Japan geht. Und wie wir als Bremerinnen und Bremer gute Gastgeberinnen und gute Gastgeber sein können für die japanischen Spielerinnen, das erfragen wir gleich mal in unserem Studio in Japan.
9: Guten Morgen.
8: Guten Morgen.
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1: Madonna Holiday, damit verbinde ich meine Jugend. Wir waren viel im Aladdin mit ganz vielen netten Menschen, wo ich echt Spaß mit hatte. Wir haben mega Spaß gehabt, wirklich.
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0: 8:41 Bremen 1, der Dienstagmorgen. Heute ja Fußball im Weserstadion. Die Frauen, die deutsche Fußballfrauennationalmannschaft spielt heute Abend gegen die Gästinnen aus Japan. Und wenn Sie bisher noch kein Ticket haben, dann passen Sie jetzt mal genau auf, denn vielleicht haben Sie gleich ein bisschen Glück und gewinnen bei uns ein Ticket für das Spiel heute Abend.
1: Wir hätten zumindest noch ein Ticket für Sie hier liegen. Wenn Sie jetzt genau hinhören, wir werden jetzt nämlich sprechen mit unserem Bremen 1-Korrespondenten Thorsten Iffland. Der ist für uns in Tokio, denn wir wollen natürlich heute zum einen auch gute Gastgeber sein, zum anderen wollen wir auch ein bisschen was erfahren über unsere Gäste aus Japan. Und während bei uns hier in Deutschland ja Frauenfußball wirklich sehr im Aufwind ist, immer mehr Menschen gehen zu den Spielen, ganz besonders hier bei uns in Bremen, und schauen auch im Fernsehen zu, ist in Japan dieser Trend noch gar nicht angekommen. Da ist auch wenig Werbung für die Spiele zu sehen. Das ist wirklich so ein bisschen ein Schattendasein in Japan, der Frauenfußball, oder Thorsten?
2: Naja, also es ist schon so, dass in der Grundschule Fußball gespielt wird. Das ist auch populär bei Mädchen. Aber wenn sie dann älter werden, auf die Mittelschule gehen, auf die Oberschule, da wird Fußball kaum noch angeboten. Wenn man also wirklich talentiert ist, dann muss man den Weg ins Ausland wagen. So wie das ja auch die japanische Nationalspielerin von Werder tut, Mei Shimada. Hier in Japan ist es echt schwer, auch weil Frauen generell strukturell benachteiligt werden. Vor allem auf dem Arbeitsmarkt und auch was die Bezahlung angeht. Die Fußballliga hier heißt nicht umsonst WE-League, also WE. Das steht für Women Empowerment. Frauen sollen also gestärkt werden, auch und im Fußball. Aber das ist noch ein sehr langer Weg in diesem sehr konservativ geprägten Land, das noch immer überwiegend auf das Familienbild Männer gehen arbeiten, Frauen stehen zu Hause hinterm Herd und passen auf die Kinder aufsetzt.
0: Nun darf man allerdings aus dieser Sichtweise oder aus dieser Perspektive heraus die Japanerinnen nicht unterschätzen, denn sportlich gesehen sind die durchaus ernstzunehmende Gegnerinnen. Sie gelten als bestes Team Asiens und vor allem sind Japan ja sehr freundliche Menschen. Wir als Bremerinnen und Bremer wollen da gute Gastgeberinnen und gute Gastgeber sein. Was können wir denn tun, damit die Fußballerinnen aus Fernost sich bei uns so richtig wohlfühlen?
2: Oh, also da sind die Japaner natürlich Weltmeister, was Gastfreundschaft angeht. Das tiefe und lange Verbeugen, das ist ja schon fast schon legendär. Japaner mögen gerne etwas Süßes. Das könnte man denen vielleicht in Bremen auch mit an die Hand geben. Und ansonsten wäre es schön, wenn alle brav das Stadion auch wieder sauber machen nach dem Spiel. Das ist nämlich auch tatsächlich hier so üblich, dass man eben seinen Müll mitnimmt, wegräumt. Sauberkeit ist den Japanern sehr, sehr wichtig. Und ich glaube, wenn man das dann auch im Weserstadion hinkriegt, dann werden sie sehr beeindruckt sein.
1: Thorsten Iffland, vielen lieben Dank. Also tatsächlich, wir kennen ja diese Bilder von der WM, wenn anschließend die japanischen Fans immer das Stadion aufräumen. Vielleicht erleben wir das denn ja auch heute Abend im Weserstadion. Und wenn Sie hingehen, bringen Sie da gerne einen Babbeler mit. Haben wir gehört, Süßigkeiten werden gern verteilt. Und Thorsten Iffland, unser Korrespondent, hat einen Namen gerade genannt. Und vielleicht haben Sie aufgepasst, denn wir möchten von Ihnen jetzt wissen, wie heißt denn die Bremer Spielerin, die Werder-Spielerin, die heute bei den Japanerinnen im Weserstadion aufläuft?
0: Tja, und wenn Sie das wissen, dann rufen Sie uns jetzt an unter 0421 246 611 und mit ein bisschen Glück gewinnen Sie dann Tickets für diese Begegnung heute Abend im Weserstadion. 0421 246 611. Also wie heißt die japanische Spielerin, die bei den Werder-Frauen mit dabei ist? Hallo.

0: Der Volker ist am Telefon aus Bremen-Hastedt. Wir haben ja gerade gefragt für Tickets fürs Weserstadion heute Abend. Die Frauenfußballnationalmannschaft Deutschland gegen Japan steht an. Und da wollten wir wissen, wie heißt denn die Spielerin in den Reihen von Werder Bremen, die aus Japan kommt? Und ich sag mal, da gibt's dann als Dankeschön Tickets für heute Abend. Und der Volker möchte es versuchen. Guten Morgen, ja, Volker.
1: Guten Morgen.
0: Ja, schieß mal los. Wie heißt sie denn?
1: Ja, Mei Shimeda.
0: Mei Shimeda.
2: Ja, Shimeda. Das nehmen wir mal so. Das ist absolut richtig, Volker. Herzlichen Glückwunsch. Ja. Damit bist du da heute Abend dabei. Warst du denn schon mal bei einem Spiel der Frauen? Also vielleicht auch bei den Werder-Frauen?
1: Bei den Werder-Frauen gegen den HSV heute.
2: Da warst du da. Mhm. Und hat dir das gefallen? Welches Spiel hast du denn gesehen? Jetzt in diesem Jahr? Oder?
1: Nee, davor.
2: Das Jahr davor. Ja.
1: Das Jahr davor, genau. Und hier an der Nationalmannschaft wollte ich auch gerne mal gucken. Mhm. Man kommt ja nicht immer dahin. Mhm. Nee, und in Bremen ist ja auch nicht so oft.
2: Ja, ja, stimmt.
0: Und schönes Abendspiel dann auch mit ein bisschen Flutlicht dabei. Und du hast es ja auch nicht so weit aus Bremen-Hastedt dann zum Weserstadion. Du musst noch eine Sache musst du noch tun, lieber Volker. Du musst hinterher noch aufräumen im Weserstadion. Das weißt du, ne?
1: Das machen wir dann alle zusammen.
0: Das ist super, das macht ihr alle zusammen. Das ist gut.
2: Dann dir viel Spaß heute Abend.
1: Ja, wie sieht es denn aus? Wo kann ich dann die Karten abholen?
2: Wenn wir das jetzt im Radio sagen, dann können die alle holen. Das müssen wir gleich klären. Ja, gut. Also, dir viel Spaß heute Abend. Ja. Und wir können schon mal an dieser Stelle einen Tipp geben. Wir haben morgen auch noch ein unterschriebenes Trikot
0: ja,
2: von den Spielerinnen. Richtig. Krass.
0: Das wollen wir morgen verlosen.
2: Gibt es morgen bei uns. Wahnsinn.

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1: Mit Elke Martens. Guten Morgen. Kampeter fordert von Regierung bessere Rahmenbedingungen für deutsche Wirtschaft. Karlsruhe stellt Erbschaftssteuer auf den Prüfstand. Deutsche Frauenfußballerinnen empfangen Japan im Weserstadion. Das Wetter: dichte Wolken, etwas Regen, 14 bis 17 Grad. In Berlin beginnt heute Vormittag der Arbeitgebertag. Thema dürfte auch der Personalwechsel in der Bundesregierung sein. Es müsse wieder mehr Anreize für Unternehmen geben, in Deutschland zu investieren, statt die Produktion ins Ausland zu verlagern, sagte der Hauptgeschäftsführer der Bundesvereinigung der Arbeitgeberverbände, Steffen Kampeter, in der ARD. Und er forderte erneut mehr Einsatz der Regierung.
2: Der Reformzug muss jetzt mal irgendwo losfahren. Die Ankündigung von Reformen hilft nicht. Sie müssen in den Betrieben ankommen und zu realen Kosten Entlastung führen.
1: Den designierten neuen Arbeits- und Sozialminister Alexander Schweizer bezeichnete Kampeter als, Zitat, große Chance für das Land. Schweizer müsse ab sofort dafür sorgen, dass sich die Rahmenbedingungen für die deutsche Wirtschaft verbessern müssen. Das Bundesverfassungsgericht prüft die Privilegien für Firmenerben. Ein Erbe von Privatvermögen ist vor Gericht gezogen, weil er nicht die gleichen Vorteile hat wie ein Erbe von betrieblichem Vermögen. Was der Kläger kritisiert, berichtet aus Karlsruhe Alena Lagmüller.
3: Er findet es ungerecht, dass er als Erbe eines Privatvermögens Steuern zahlen muss, während sich Unternehmenserben oft von der Steuer befreien können. Für sie gibt es nämlich sehr großzügige Ausnahmen. Wer das Unternehmen fortführt und das Lohnniveau seiner Angestellten hält, der zahlt unter Umständen gar keine Steuern. Der Gedanke hinter diesen Privilegien? Unternehmen und Jobs sollen nicht durch die Erbschaftssteuer gefährdet werden. Nun muss das Bundesverfassungsgericht prüfen, sind diese Privilegien für Unternehmenserben verfassungsgemäß oder verstoßen sie gegen den Gleichheitsgrundsatz aus dem Grundgesetz?
1: Das spanische Königspaar reist heute nach Ceuta, gut 2 Monate, nachdem mehr als 70.000 Menschen von Marokko aus nach Ceuta gelangt sind. Es ist der erste Besuch von König Felipe seit seiner Krönung im Jahr 2014. Aus Ceuta, Franka Welz.
4: Neben einer Begegnung mit Regierungsvertretern im Rathaus sind der Besuch einer Schule in der Stadt geplant, sowie die Teilnahme des Königspaars an einer ökumenischen Gedenkveranstaltung für die Migranten, die bei dem massiven Grenzübertritt Ende Juli ums Leben gekommen sind. Am Abend soll der König bei einer Begegnung mit Gesellschaftsvertretern sprechen. In Ceuta harren weiterhin mehrere tausend Menschen aus, darunter zahlreiche Kinder und Jugendliche. Am Mittwoch reist das Königspaar weiter nach Melilla, Spaniens zweiter Exklave in Nordafrika. Beide Besuche könnten zu weiteren Spannungen mit Marokko führen, das Ceuta und Melilla grundsätzlich für sich beansprucht.
1: Damit sind wir beim Fußball. Die deutsche Frauennationalmannschaft spielt heute Abend im Bremer Weserstadion gegen Japan. Das Spiel werde eine anspruchsvolle Aufgabe, sagte Bundestrainer Christian Wück auf der Pressekonferenz. Japan sei eine der Top-Mannschaften der Welt.
5: Die Japanerinnen sind am Ball mit Sicherheit eine der stärksten Mannschaften neben Spanien. Und die werden uns schön fordern in der Arbeit gegen den Ball.
1: Das Testspiel Deutschland-Japan wird um 17.45 Uhr angepfiffen. Rund ums Weserstadion kommt es schon am Nachmittag zu Straßensperrungen. Das waren die Nachrichten mit Elke Martens.
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6: 8 Grad in Osterholz-Scharmbeck, 8 Grad auch in Brake und auch in Rothenburg, 9 Grad in Bremerhaven und in Oldenburg, 9 Grad auch in Bremen. Das sind aktuelle Temperaturen. Dazu ist es am Himmel hier und da grau bewölkt, grau verhangen. Und so wird sich dieser heutige Dienstag auch allgemein zeigen. Es gibt einen Mix aus Sonne und Wolken. Es zieht eine Regenfront, kann man sagen, also eine Regendecke durch von West nach Ost. Die bringt hier und da mal stärkere Schauer mit, hier und da aber auch wenig. Also von daher, es wird, wie gesagt, ein durchwachsener, wechselhafter Tag. Morgen wird es dann wieder schöner. Heute die Tageshöchstwerte zwischen 14 und 17 Grad. Der Wind ist auch ein bisschen Thema. Im Binnenland weht er schwach bis mäßig, aber an der Küste, da kann es auch mal stürmisch-böig daherkommen.
7: Verkehr. Um 9:04. Zunächst die A1 Osnabrück Richtung Bremen. Zwischen Bremen-Brinkum und Asten haben wir auch heute Morgen wieder 3 Kilometer Stop and Go. Und die A281 ist zwischen Bremen-Airportstadt und Neustädter Hafen wegen einer Fahrbahnerneuerung bis zum 18. Oktober gesperrt.
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6: Tja, unser täglich Stau gibt uns heute. Es gibt ja so wiederkehrende Verkehrsknotenpunkte, wo es sich einfach jeden Tag staut. Und wenn Sie als Pendlerin oder Pendler da auch immer drinstehen, dann an dieser Stelle von uns erstmal allergrößten Respekt.
7: Und dann wollen wir Ihnen gleich etwas mit auf den Weg geben, was Ihnen vielleicht hilft. Denn wir können das ja gar nicht ändern mit den Staus, aber vielleicht können wir den Blickwinkel darauf ändern. Vielleicht können wir Ihnen eine neue Sicht auf die Dinge vermitteln. Wir probieren das mal gleich.
6: Guten Morgen.
7: Moin.
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0: 9 Uhr und 16 Minuten, Van Halen sind das, Why Can't This Be Love? Und zu diesem Song kann man natürlich, wenn man im Stau steht, im Zweifel im Auto, kräftig aufs Lenkrad schlagen, im Takt natürlich, wenn man sich langweilt im Stau. Sie können aber auch jetzt mal, wenn Sie im Stau stehen, etwas anderes tun.
1: Ja, wir haben ja leider gerade sehr, sehr viele Ferienbaustellen. Das bedeutet, in Bremen, für alle, die jetzt noch hier sind, geht gerade nicht so viel voran. Gerade gestern Nachmittag hatten wir rund um den Weserpark große Staus. Wir haben auch in der Neustadt, also eigentlich überall, können wir sagen. Dauert es momentan ein bisschen länger und es geht nicht voran. Deshalb ist es wichtig, da wir ja an der Tatsache selbst nichts ändern können, einen anderen Blickwinkel zu finden und es vielleicht einfach als ein Kunstwerk zu begreifen, das die Verkehrsplanung hier in Bremen da hingestellt hat.
2: 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Meisterwerke sturer Standhaftigkeit. Heute die Sanierung der A1 Weserbrücke zwischen den Anschlussstellen Bremen-Arsten und Bremen-Hemelingen.
3: Scheinbar unverwüstlich spannt sich der Brückenkoloss aus Stahl und Beton über die in 1000 Grautönen schimmernde Weser. Doch schon hier irrt der Betrachter, denn die Endlichkeit des Seins hat auch vor diesem Kunstwerk aus dem Jahr 1963 nicht Halt gemacht. Nun wird das einstige Verbindungsglied wegen, Zitat, gravierender Ermüdungsschäden von Menschenhand instand gesetzt. Gravierende Ermüdungsschäden. Diese Worte fressen sich in die Seele des Betrachtenden dieser Baustelle, während er sich im PKW Zentimeter für Zentimeter über die Brücke bewegt. Sein Blick schweift vorbei am Bauzaun, suchend über die paarweise angeordnete Reihe roter Rücklichter, die sich

0: sich als mutiger Farbimpuls durch die Morgendämmerung bis in den Horizont zieht. Dieses Kunstwerk zwingt den Betrachter, die Grundpfeiler des eigenen Lebens in Frage zu stellen. Zahnarzttermine, Schichtbeginn, Verabredungen, jede menschliche Verbindlichkeit zerbröselt im Klang der sonoren Verkehrsfunkansage. 4 Kilometer stockender Verkehr im Baustellenbereich. Der Künstler hat sein Ziel erreicht, der Betrachter steht still. Ein Meisterwerk, unvollendet. Die Sanierung dauert an.
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12: Mit Elke Martens. Guten Morgen. Kurz vor Beginn des Arbeitgebertags hat Steffen Karmpeter, Chef der Bundesvereinigung der Arbeitgeberverbände, noch einmal bessere Rahmenbedingungen für die deutsche Wirtschaft gefordert. Der Reformzug müsse endlich losfahren, sagte Karmpeter in der ARD. Die Ankündigung von Reformen helfe nichts. Zum Auftakt des Arbeitgebertags wird gleich auch Bundeskanzler Friedrich Merz erwartet. Das Bundesverfassungsgericht beschäftigt sich heute erneut mit der Erbschaftssteuer. Dabei geht es um steuerliche Privilegien für Unternehmenserben. Diese müssen unter bestimmten Voraussetzungen deutlich weniger, teils keine Erbschaftssteuer zahlen. Erben von Privatvermögen haben hingegen keine vergleichbaren Vorteile. Geklagt hatte ein Mann, der das Privatvermögen seiner Tante geerbt hat. Jetzt weitere Meldungen aus Bremen, Bremerhaven und Niedersachsen.
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12: Das Niedersächsische Landesamt für Bergbau, Energie und Geologie hat eine Wasserstoffleitung durch das Emsland und die Grafschaft Bentheim genehmigt. Wie die Behörde mitteilt, liegt der Planfeststellungsbeschluss für die Wasserstoffleitung vom Ostfriesischen Bunde nach Nordrhein-Westfalen nun öffentlich aus. Die rund 120 Kilometer lange Wasserstoffleitung führt unter anderem an Haaren, Meppen und Lingen vorbei. In Bremerhaven sucht die Polizei nach dem Wohnungsbrand in der Stresemannstraße nach der Brandursache. Das Feuer war in der Nacht ausgebrochen. Die Feuerwehr brachte 2 Bewohner vorsorglich ins Krankenhaus. Die betroffene Wohnung ist nicht mehr bewohnbar. Heute Abend findet im Bremer Weserstadion das Frauenfußball-Länderspiel zwischen Deutschland und Japan statt. Ab dem Nachmittag kommt es deshalb auf dem Osterdeich und in der Innenstadt zu Sperrungen. Das Spiel Deutschland-Japan wird um 17.45 Uhr angepfiffen. Das waren die Nachrichten mit Elke Martens.
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13: Und da wird es heute einen Mix geben aus Sonne, Wolken, immer mal wieder Regen. Das Ganze bei Temperaturen von 8 Grad im Moment in Bremen, 10 Grad mittlerweile in Oldenburg und Westerstede, 9 Grad in Bremerhaven und auch in Brake. Bis zu 17 Grad sind heute drin, südlich von Bremen. Dazu aber auch immer mal wieder Wind. Im Binnenland weht er schwach bis mäßig. An der Küste kann es immer mal wieder steife und stürmische Böen geben.
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14: Um 9.32 Uhr zunächst einmal der Blick auf die A1 Osnabrück Richtung Bremen. Auch heute leider wieder zwischen Bremen, Brinkum und Asten 3 Kilometer Stop and Go. Dann Bremen, die B6 Oldenburger Straße Richtung Findorf ist in Höhe Nordwestknoten bis 11.30 Uhr gesperrt. Und die A281 Airport Stadt Richtung Neustädter Hafen ist zwischen Bremen Airport Stadt und Neustädter Hafen wegen einer Fahrbahnerneuerung bis zum 18. Oktober gesperrt.
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13: Tja, und ich kann gar nicht aufhören. Ich kann kann nicht aufhören. Ich wühle mich schon den ganzen Morgen durch in eine Versteigerung, eine Online-Versteigerung. Und zwar versteigert Heino.
14: Der Heino?
13: Der Heino. Ja. Seinen Hausstand, kann
14: Warum?
13: Man sagen. Weil er gesagt hat, dass nachdem ja Hannelore, seine angetraute Hannelore, vor 3 Jahren verstorben ist, will er jetzt so ein bisschen aufräumen und es sollen sich lieber andere an seinen Dingen erfreuen und das soll nicht bei ihm zu Hause verstauben. Und deswegen hat er das jetzt alles in eine Auktion, okay, in ein Auktionshaus gegeben. Und da gibt es verschiedene, ich sag mal, Kategorien. Man kann unter Heinos und Hannelores Haushaltsartikeln ein bisschen stöbern, Gemälde und Bilder, Möbel, also das Ehebett ist da
14: wirklich?
13: Auch. Das Ehebett ist
14: ich
13: da
14: kann
13: drin,
14: das Ehebett von Heino ersteigern?
13: 2000 Euro Mindestgebot. Man kann aber auch Schönes und Seltenes und da sind so, ich sag mal, Dekoartikel dabei. Für die braucht man viel Kraft und guten Willen, sag ich mal. Also zum Beispiel kannst du eine Statue ersteigern, die heißt dekorative Ständerfigur, Kranich auf Schildkröte mit Lotusblatt. So, mir kommst du.
14: Lass es mich mit YouTube sagen. Ich schaue noch ein bisschen weiter. Ja. I still haven't found what I'm looking for. Aber dieses Ehebett von Heino.
13: Ja, 2000 Euro.
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14: Dann doch lieber den Kranich auf Schildkröte.
13: Auf Schildkröte mit Lotusblatt. Das sind 2 verschiedenen Farben.
14: Was kostet der?
13: Das Gebot ist noch nicht abgegeben. Man kann aber absolut. 4 Euro. Auch 4 Euro ist das Startgebot.
14: Ja.
13: Das haben wir. Das haben wir im Sack.

0: 9.42 Uhr, der Dienstagmorgen hier auf Bremen 1, und wir haben ja heute Morgen in unserer Sendung schon nach Berlin geschaut, denn gestern ist ja dort Arbeitsministerin und SPD-Co-Vorsitzende Bärbel Baas für viele überraschend zurückgetreten, und viele fragen sich jetzt, was ist da eigentlich los? Unser Kollege in Berlin ist Georg Schwarte, und auch er kennt das Augenreiben über das politische Treiben in der Hauptstadt.
1: Jeden Tag Daily Soap, Selbsthilfegruppe Regierung. Ja, das ist der Eindruck halt. Ist nicht so, als würden sie nicht arbeiten auch und als würden die Reformen jetzt nicht vorbereitet. Da tut sich eine Menge. Sie sind dabei. Also der Eindruck in der Öffentlichkeit, die streiten nur noch, der stimmt dann so auch nicht.
2: Tja, und der Eindruck, den wir von diesem Dienstag bisher haben, wettertechnisch, der ist natürlich eher ein bisschen zu einem kalt, zum anderen grau und trüb. Nur so ganz zaghaft kommt da die Sonne raus. Aber unser Wetterexperte Tim Stegan hat gesagt, in den nächsten Tagen ändert sich das.
3: Morgen dann viel Sonne und die Temperaturen mit südlichen Winden gehen schön nach oben, wahrscheinlich so um die 18 Grad in der Spitze. Das kann aber sogar Richtung Donnerstag, Freitag sogar nahe an 20 Grad werden. Also drei richtig goldene Tage stehen an. Die Temperaturen sind dann für Mitte Oktober schon sehr ungewöhnlich mild. Da kann man also mal richtig schön genießen.
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0: 9.51 Uhr. Wir verabschieden uns aus diesem Dienstag mit einem der Hits meiner Vario-Disco-Vergangenheit als Teenie. Uriah Heep, Lady in Black. Gott, haben wir abgerockt dazu.
1: Ist der Song erst 10 Jahre alt?
0: Dankeschön.

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1: Mit Elke Martens. Arbeitgeberpräsident Dulger fordert bessere Leistung von Politik. Karlsruhe stellt Erbschaftssteuer auf den Prüfstand. Deutsche Frauenfußballerinnen empfangen Japan im Weserstadion. Das Wetter, dichte Wolken, etwas Regen, 14 bis 17 Grad. In Berlin hat der Arbeitgebertag begonnen. Zum Auftakt erneuerte Arbeitgeberpräsident Rainer Dulger gleich zu Beginn der Rede seine Forderung an die Bundesregierung, endlich die geplanten Reformen umzusetzen. Es brauche neben guten Standortbedingungen, weniger Bürokratie, wettbewerbsfähigen Energiepreisen und guter Bildung auch noch eine andere Leistung, sagte Dulger.
2: Und deshalb spreche ich heute über eine Form von Leistung, über die wir viel zu selten reden. Über politische Führungsleistung. Und ich sage das mit Blick auf die Führungspersönlichkeiten aller Parteien, die unser Land regieren. Und ich sage das auch mit Blick auf diejenigen in der Koalition, die im Bremserhäuschen sitzen. Wer bremst, führt nicht. Wer bremst, handelt verantwortungslos.
1: Auch Bundeskanzler Friedrich Merz ist zu Gast auf dem Arbeitgebertag. Das Bundesverfassungsgericht prüft die Privilegien für Firmenerben. Ein Erbe von Privatvermögen ist vor Gericht gezogen, weil er nicht die gleichen Vorteile hat wie ein Erbe von betrieblichem Vermögen. Was der Kläger kritisiert, berichtet aus Karlsruhe Alena Lackmüller.
3: Er findet es ungerecht, dass er als Erbe eines Privatvermögens Steuern zahlen muss, während sich Unternehmenserben oft von der Steuer befreien können. Für sie gibt es nämlich sehr großzügige Ausnahmen. Wer das Unternehmen fortführt und das Lohnniveau seiner Angestellten hält, der zahlt unter Umständen gar keine Steuern. Der Gedanke hinter diesen Privilegien? Unternehmen und Jobs sollen nicht durch die Erbschaftssteuer gefährdet werden. Nun muss das Bundesverfassungsgericht prüfen, sind diese Privilegien für Unternehmenserben verfassungsgemäß oder verstoßen sie gegen den Gleichheitsgrundsatz aus dem Grundgesetz?
1: Nach einem Brand in einer Starlink-Anlage in Polen sind nach Angaben der Regierung in Warschau zwei Verdächtige in Deutschland festgenommen worden. Den beiden türkischen Staatsbürgern wird vorgeworfen, das Feuer in der Anlage für Satellitenkommunikation gelegt zu haben. Durch den Brand war im September der Internetzugang für verschiedene Institutionen gestört worden, auch der ukrainischen Armee. Deswegen vermutet Polen, dass Russland dafür verantwortlich ist. Vor dem Hintergrund andauernder Angriffe Russlands auf Energieanlagen in der Ukraine nimmt Bundesaußenminister Johann Wadephul heute an einer Sicherheitskonferenz in der polnischen Hauptstadt teil. Bundeskanzler Friedrich Merz hat am Abend mit dem ukrainischen Präsidenten Wolodymyr Selenskyj telefoniert. Beide haben danach Russland dazu aufgerufen, der von US-Präsident Donald Trump angekündigten Feuerpause zuzustimmen. Zum Fußball. Die deutsche Frauennationalmannschaft spielt heute Abend im Bremer Weserstadion gegen Japan. Das Spiel werde eine anspruchsvolle Aufgabe, sagte Bundestrainer Christian Wück auf der Pressekonferenz gestern. Japan sei eine der Top-Mannschaften der Welt.
4: Die Japanerinnen sind am Ball mit Sicherheit eine der stärksten Mannschaften neben Spanien. Und die werden uns schön fordern in der Arbeit gegen den Ball.
1: Das Testspiel Deutschland-Japan wird heute um 17.45 Uhr angepfiffen. Rund ums Weserstadion kommt es schon am Nachmittag zu Straßensperrungen. Das waren die Nachrichten mit Elke Martens.
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5: Wir sind noch einstellig in Bremerhaven, 9 Grad, 8 in Bremen, 10 aber schon in Oldenburg und 10 auch in Diepholz. Die Aussichten für heute 14 bis 17 Grad, an der See mäßiger bis frischer Wind. In der Nacht zum Mittwoch liegen die Werte dann wieder bei 6 bis 11 Grad und morgen dann am Mittwoch geht es weiter hoch. Bis 18 Grad kriegen wir da. Auch da recht freundlich, ein trockener Mix aus recht viel Sonne, nur ein paar lockeren Wolken.
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5: Es ist 10:04. A1 Osnabrück Richtung Bremen zwischen Bremen-Brinkum und Arsten. 3 Kilometer stockender Verkehr. Bremen, die B6 Oldenburger Straße Richtung Findorf ist in Höhe Nordwestknoten bis 11.30 Uhr gesperrt. Die A281 Airportstadt Richtung Neustädter Hafen ist zwischen Bremen Airportstadt und Neustädter Hafen wegen Fahrbahnerneuerung bis 18. Oktober 9 Uhr circa gesperrt.
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5: Ich wünsche Ihnen einen schönen Dienstag. Hallo, hier ist Ansgar Langhorst.
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Im Jahr 1974, ja, da ist die deutsche Fußballnationalmannschaft der Männer Weltmeister geworden. Und im Jahr 1974, daran erinnere ich mich genauso gut, habe ich eine Platte bekommen. Eine meiner ersten Langspielplatten und von links nach rechts, wie cool, Andy Scott, Steve Priest, Brian Connolly und Mick Tucker machen diese Musik. Das Album Desolation Boulevard. Daraus Fox on the Run. Hier sind The Sweets am 13.10.2026. Ja, ein Tick weiter als 1974. Schönen Dienstag!

Vielleicht klingt es etwas verwirrend und kompliziert, wenn ich sage, mit der Aussage, ich war schon einmal verliebt, meint das lyrische Ich, dass es diesen emotionalen Schmerz und diese Ambivalenz der Verliebtheit schon kennt. Also das Verwirrspiel und die Unsicherheiten, dieses Für und Wider des Verliebtseins. Vorsicht vor alten Fehlern. Das meinen Cutting Crew mit diesem Titel I've Been In Love Before. Also ich kenne das schon, also Vorsicht. Irgendwie ein bisschen schade, aber irgendwie auch eben eine Vorsicht. Und der Titel ist so schön. I've Been In Love Before auf Bremen 1. 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
6: Berlin. 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Für die deutschen Fußballfrauen steht von oben das zweite Freundschaftsspiel in der WM-Spieltit an. In Bremer Werder Stadion muss die Koppel von Bundestrainer Christian Wöck gegen Japan ran. In der Weltrangliste steht der Asienmeister an Nummer 5. 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
7: um gleich 10:55. Vorsicht bitte auf der A7 Hamburg Richtung Hannover zwischen Soltau Süd und Dorfmark. Da liegen Gegenstände. Autobahn 1 Osnabrück Richtung Bremen zwischen Bremen-Brinkum und Asten. 3 Kilometer stockender Verkehr. Und die Autobahn 281 Airport-Stadt Richtung Neustädter Hafen ist zwischen Bremen Airport-Stadt und Neustädter Hafen wegen einer Fahrbahnerneuerung bis zum 18. Oktober ca. 9 Uhr gesperrt.
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7: Und hier ist Ansgar Langhorst. Ich wünsche Ihnen einen schönen Dienstag.
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0: So, schönes Ereignis heute im Bremer Weserstadion. Die Frauennationalmannschaft tritt heute auf die amtierenden Asienmeisterinnen aus Japan. Alles zum Spiel natürlich auch heute hier auf Bremen 1. Und von Menschen, die schon einmal in Japan waren, hört man ja oft, die Menschen in Japan sind so gastfreundlich. Wir haben übrigens unseren Bremen 1 Japan-Korrespondenten Thorsten Iffland dazu gefragt, wie wir denn am besten Gastgeber sein können, um Fans und Mannschaft aus Japan zu beeindrucken.
1: Da sind die Japaner natürlich Weltmeister, was Gastfreundschaft angeht. Das tiefe und lange Verbeugen, das ist ja schon fast schon legendär. Japaner mögen gerne etwas Süßes. Das könnte man denen vielleicht in Bremen auch mit an die Hand geben. Und ansonsten wäre es schön, wenn alle brav das Stadion auch wieder sauber machen nach dem Spiel. Das ist nämlich auch tatsächlich hier so üblich, dass man eben seinen Müll mitnimmt, wegräumt. Sauberkeit ist den Japanern sehr, sehr wichtig. Und ich glaube, wenn man das dann auch im Weserstadion hinkriegt, dann werden sie sehr beeindruckt sein.
0: Okay, 17:45 heute Deutschland gegen Japan in Bremen. Vielen Dank nochmal für diesen Hinweis von Thorsten Iffler. Und wie gesagt, wir verfolgen das Ganze, alles Aktuelle zu diesem Spiel auf Bremen 1.

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1: Mit Elke Martens. Merz äußert sich auf Arbeitgebertag zu Reformvorschritten. Jeder fünfte Jugendliche ist Opfer von Cybermobbing. Deutsche Frauenfußballerinnen empfangen Japan im Weserstadion. Das Wetter, meist dichte Wolken, etwas Regen, 14 bis 17 Grad. Bundeskanzler Friedrich Merz hat heute Vormittag auf dem Arbeitgebertag für die geplanten Reformen der Sozialversicherungssysteme geworben. Ziel sei, die Beitragssätze langfristig stabil zu halten. Er wisse, so Merz, was die Reformen den Menschen abverlangen. Doch man habe damit vor allem die jungen Menschen im Blick.
2: Das ist der Grund, warum wir so viel Kraft in die Reform der sozialen Sicherungssysteme stecken. Und wir wissen dabei, nicht nur, aber ganz besonders junge Menschen sorgen sich um die Zukunft dieser Systeme. Sie glauben heute nicht daran, dass das Sicherheitsversprechen auch noch für sie gilt, wenn sie im Alter, bei Krankheit oder Pflegebedürftigkeit Hilfe brauchen. Sie sehen, dass sie immer höhere Beiträge zahlen müssen. Wir, die Bundesregierung, wir wollen hier für neues Vertrauen sorgen. Denn nur ein Sozialstaat, der verlässlich schützt, und der zugleich nachhaltig finanziert ist, wird auch von der jungen Generation dauerhaft mitgetragen und akzeptiert.
1: Arbeitgeberpräsident Rainer Dulger erneuerte die Forderung, die geplanten Reformen zügig umzusetzen. Das Bundesverfassungsgericht in Karlsruhe beschäftigt sich heute mit der Erbschaftssteuer für Erben von Privatvermögen. Ein Mann hatte geklagt, der das Privatvermögen seiner Tante geerbt hat und das versteuern musste. In der Verhandlung geht es nun um die Frage, ob er in verfassungswidriger Weise gegenüber Unternehmenserben benachteiligt wird. Sie haben steuerliche Privilegien. Unter bestimmten Voraussetzungen müssen sie deutlich weniger, teils keine Erbschaftssteuer zahlen. Erben von Privatvermögen haben hingegen keine vergleichbaren Vorteile. Jeder fünfte Jugendliche in Deutschland ist schon einmal Opfer von Mobbing im digitalen Raum geworden. Das geht aus einer Studie hervor, die das Bündnis gegen Cybermobbing heute Vormittag in Berlin vorgestellt hat. Aus der Nachrichtenredaktion Michael Kruse.
3: Beschimpfungen und Drohungen im Netz gehören für viele Kinder und Jugendliche zum Alltag. Und die Zahlen steigen kontinuierlich, erklärt der Herausgeber der Studie, Uwe List. Eine zusätzliche Herausforderung sieht er im Einsatz künstlicher Intelligenz. Sie gebe Tätern neue Möglichkeiten, ihre Opfer zu attackieren. Die Angriffe würden durch KI einfacher, professioneller und perfider. Lest fordert ein Cybermobbing-Gesetz. Auch ein Handyverbot während des Unterrichts hält er für sinnvoll, weil viele Mobbingfälle an Schulen stattfänden.
1: Ab heute kann man auch in Deutschland die umstrittenen Smart Glasses kaufen, mit denen man filmen und fotografieren kann. Gegen die Brillen gibt es vor allem Bedenken wegen des Datenschutzes. Die Organisation HateAid hat schon vorher Strafanzeige gegen die Hersteller und Händler gestellt. Sie befürchtet, dass mit den Brillen andere gefilmt werden, ohne dass sie es merken. Denn die Aufnahme wird nur durch eine kleine aufleuchtende LED angezeigt. Und kurz zum Fußball. Die deutsche Frauennationalmannschaft spielt heute Abend im Bremer Weserstadion gegen Japan. Anpfiff des Testspiels ist um 17.45 Uhr. Rund ums Weserstadion kommt es schon am Nachmittag zu Straßensperrungen. Das waren die Nachrichten mit Elke Martens.
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4: 9 Grad in Cuxhaven, 10 Wilhelmshaven, 10 Oldenburg, 8 Bremen, 8 Rotenburg im Moment. Die Aussichten für heute. Die Temperaturen steigen noch an, 14 bis 17 Grad, das sind die Höchstwerte. An der See dazu mäßiger bis frischer Wind und wir haben recht dichte Wolken, zwischendurch immer wieder auch Regen. Morgen wird es ein bisschen schöner. Erstmal gucken wir auf die Nacht. Da geht es runter in den einstelligen Bereich, 9 Grad in Bremen zum Beispiel. Und morgen am Mittwoch tagsüber dann 17 Grad Bremen, 18 Grad in Wietzen. Und da gibt es einen trockenen Mix aus recht viel Sonnenschein und nur ein paar lockeren Wolken.
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4: Gleich 5 nach 11. Vorsicht bitte auf der A28 Oldenburg Richtung Lehren zwischen Westerstede West und Abenremels. Da steht ein defekter LKW. A1 Osnabrück. Zwischen Bremen-Brinkum und Asten, also Fahrtrichtung Bremen, 2 Kilometer stockender Verkehr. A27 Bremerhaven Richtung Bremen zwischen Bremen-Überseestadt und Bremen-Fahr, 3 Kilometer stockend. Kreis Diepholz, die Landesstraße zwischen der B51 Bassumbünde und Klein-Bramstedt ist nach einem Unfall in beiden Richtungen gesperrt. Die A281 Airport Stadt Richtung Neustädter Hafen ist zwischen Bremen Airport Stadt und Neustädter Hafen wegen Fahrbahnerneuerung bis 18. Oktober ca. 9 Uhr gesperrt.
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4: Mit Ansgar Langhorst. Schönen Dienstag. Moin.
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0: Bremen 1 ist hier am Dienstag. Madonna hat im Laufe ihrer Karriere viele Trends gesetzt und sich immer wieder neu erfunden. Auch das Album Ray of Light war 1998 wieder so ein, sagen wir mal, Überraschungspaket für viele Fans. Mit Hilfe mehrerer Produzenten verwandelte sie sich in eine elektronische Madonna. 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Das ist unsere Reihe hier auf Bremen 1 mit Bernd Schlisselmann über Ray of Light.
1: Diesmal wollte ich einen Sound haben, der anders ist als alles, was ich vorher gemacht hatte, sagte Madonna bei der Veröffentlichung von Ray of Light. Das haben schon viele gesagt und sind dann kläglich gescheitert. Diese Madonna aber ist wirklich anders. Die Sängerin holte sich als Produzenten den Techno-Zauberer William Orbit ins Studio. Dieser Name verpflichtet. Und tatsächlich, Madonna klingt spacig abgehoben. Mit True Blue und Like a Virgin hat es nicht mehr viel zu tun. Es wummert und fiebt, es knallt und wabert, so wie im Titelsong. Songs wie Skin und Candy Perfume Girl bewegen sich zwischen Beats und Bombast. Die elektronische Madonna. An die von früher erinnern am ehesten noch die beiden anrührenden Balladen The Power of Goodbye und Frozen. Ihre Stimme ist durch die Arbeit an dem Musical Evita deutlich gereift. Sie klingt tiefer und ausdrucksstärker. Einige Texte auf Ray of Light spiegeln ihr neues Leben als Mutter wider. Im Oktober 1996 hatte Madonna ihr erstes Kind bekommen. Tochter Lourdes ist ihr Little Star. Das Material Girl der 80er, das sich selbst inszenierte und gerne provozierte, ist offenbar verschwunden. Auf dem Cover wirft Madonna dem Betrachter einen geheimnisvollen Blick zu. Sie wirkt fast schon scheu und verletzlich. Oder ist ihre spirituelle Suche nur eine neue Masche? Immerhin singt sie den Song Shanti Ashtangi sogar in der alten indischen Gelehrtensprache Sanskrit. Madonna on the Dance Floor. Wieder einmal hatte sie es geschafft, sich neu zu erfinden. Für die Pop-Ikone wurde das Album nach 4 Jahren Pause zu einem glanzvollen Comeback. Es verkaufte sich bis heute über 20 Millionen Mal. Dazu kamen 4 Grammys und euphorische Kritiken. Ray of Light, eines der größten Alben aller Zeiten.
0: Bernd Schlisselmann für Bremen 1. Jetzt gibt's aus dem Album den Titel Frozen. 2 Songs aus dem Album Klassiker von Madonna können Sie dann heute Abend ab 20 Uhr auf Bremen 1 noch hören. 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Hier ist Bremen 1 am Dienstag mit Madonna.

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10: Ja, heute eher grau und hier und da noch ein bisschen Regen, der unterwegs ist. Aber es lockert dann später so ein bisschen auf. Die Höchstwerte 14 bis 17 Grad heute Nachmittag. Im Moment sind wir bei 12 Grad in Bremerhaven, 10 in Rothenburg, gilt auch für Bremen 10 Grad, 12 in Oldenburg, 13 immerhin schon in Diepholz. Die Aussichten dann für die Nacht, da wird es wieder einstellig, 9, aber zum Teil auch 12 Grad nachts, mehr so an der Küste und auf den Inseln. Und morgen dann deutlich freundlicher bei Werten bis 19 Grad, 18 Grad so die Ecke. Ein Wechsel aus viel Sonne und ein paar eher lockeren Wolken.
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10: Eine Minute nach 11:30 A1 Osnabrück Richtung Bremen zwischen Bremen-Brinkum und Asten. 2 Kilometer stockender Verkehr. A27 Bremerhaven Richtung Bremen zwischen Bremen-Überseestadt und Bremen-Fahr. 3 Kilometer stockender Verkehr. Kreis Diepholz, die Landesstraße zwischen der B51 Bassumbünde und Kleinen-Brandstedt ist nach einem Unfall immer noch in beiden Richtungen gesperrt. Die A281 Airportstadt Richtung Neustädter Hafen ist zwischen Bremen Airportstadt und Neustädter Hafen wegen Fahrbahnerneuerungen gesperrt. Das Ganze dauert bis zum 18. Oktober, ungefähr 9 Uhr vormittags.
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10: Mit Ansgar Langhorst, hallo.
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0: Sie hören Bremen 1 am Dienstag, 13. Oktober. Genau heute ist sie 80 Jahre her, die erste Bürgerschaftswahl in Bremen nach der NS-Diktatur. Große Teile Bremens sind vom Krieg völlig zerstört, Bremen steht noch unter Besatzung. Buten- und Binnenreporterin Sophia Allenstein mit einem Zeitsprung ins Jahr 1946 und der Frage, was die Wahl von damals mit Wahlen von heute gemein hat.
1: Wollen wir nochmal vergleichen, fangen Sie nochmal, also bitte, setzen Sie Zahlen.
2: 130, 134, ja. 145.
3: Ja. Es ist geboren, das Wahlergebnis in einem Wahlbezirk in Bremen.
4: Der 13. Oktober 1946 ist ein sonniger Herbsttag. Die Menschen in Bremen strömen scharenweise an die Wahlurnen. Wählen darf, wer mindestens 21 Jahre alt ist und seit 5,5 Monaten in Bremen lebt. Mit einer gewichtigen Ausnahme.
5: Ich weise dabei aber besonders auf die Nummer 4 der amtlichen Bekanntmachung hin, wonach die Personen von der Eintragung ausgeschlossen sind, die wegen ihrer Verbindung mit dem Nationalsozialismus von einer Beschäftigung und einer einflussreichen Stellung in öffentlichen oder privaten Stellen entlassen, suspendiert oder ausgeschlossen wurden.
4: Vier Parteien beherrschen den Wahlkampf. Die SPD und die Kommunistische Partei Deutschlands als klassische Arbeiterparteien sowie zwei neue Parteien für die bürgerliche Mitte, die CDU und die Bremer Demokratische Volkspartei. Die Auszählung der Stimmen, ein Kraftakt für die Wahlhelfer. Einer von ihnen berichtet Radio Bremen damals, er sei seit über 27 Stunden im Einsatz.
1: Wir haben gestern morgen um 8 angefangen und die Nacht durchgearbeitet, nur mit kleinen Pausen sind wir nach Hause gekommen zum Kaffee.
4: Schließlich aber steht fest, die SPD geht als klare Siegerin aus der Wahl hervor. Sie erhält fast 48% der Stimmen, dem folgen mit großem Abstand CDU und Bremer Demokratische Volkspartei. Auffällig außerdem die hohe Wahlbeteiligung von 85%. Ein Gegensatz zur heutigen Zeit? Nein, sagt Politikwissenschaftler Lukas Haffert von der Uni Bremen.
6: Also wir hatten für 20, 25 Jahre eigentlich zurückgehende Wahlbeteiligung. Im Grunde von der Wiedervereinigung an bis in so 2015 ungefähr. Und seitdem hat sich das aber gedreht. Die Wahlbeteiligung steigt wieder. Sie wird bei der nächsten Wahl in Bremen durch die Decke gehen, weil sie vor 3 Jahren, dadurch, dass die AfD nicht antreten konnte, sowieso noch mal sehr niedrig war. Das heißt aber nicht unbedingt, dass wir keine Politikverdrossenheit haben.
4: Das haben die Wahl von damals und die Landtagswahlen heute also gemeinsam. Besonders viele Menschen wollen ihre Stimme abgeben. Auch wenn die Gründe heute andere sind als die vor 80 Jahren.
2: 130, 134, ja. 145.
0: Genau heute vor 80 Jahren fand die erste Bürgerschaftswahl in Bremen nach der NS-Diktatur statt. Das war für Bremen 1 Sophia Allenstein. 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

0: Bremen 1 ist hier. Die Umfragewerte von Friedrich Merz sind mehr als bescheiden. Aber der Herr Kanzler, der gibt sich demonstrativ gelassen. Ich habe nicht die Absicht, der Liebling der Nation zu werden, hat er gesagt, heute Vormittag in Berlin. Merz ist Gast beim Deutschen Arbeitgebertag und die Unternehmer wollen natürlich mehr Tempo bei den Reformen. Merz und die Arbeitgeber, das ist gleich das Top-Thema in der Rundschau um 12. Hier auf Bremen 1 mit Elke Küster.
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1: Mit Elke Küster. Deutscher Arbeitgebertag. März verspricht Einsatz für Reformen. Mobbing im Netz. Immer mehr Jugendliche sind betroffen. Schäden durch Wildgänse. Landvolk in Niedersachsen macht Druck. Das Wetter weiter bewölkt und etwas Regen bis 17 Grad.
2: Ich werde weiter dafür kämpfen, dass sich in der Bundesregierung trotz mancher Meinungsverschiedenheiten immer wieder das Richtige und das Notwendige durchsetzt.
1: Bundeskanzler Friedrich Merz. Mit leicht angeschlagener Stimme hielt er am Vormittag in Berlin eine Rede auf dem Deutschen Arbeitgebertag. Der Verband macht seit langem Druck auf die Regierung, weil die Unternehmen bei Mauerwirtschaftslage auf versprochene Reformen warten. Die sollen laut Merz nun wirklich bald kommen. Der Kanzler versuchte, Zuversicht zu verbreiten.
2: Es gibt inzwischen viele Signale und ermutigende Anzeichen, dass unserem Land dieser Aufbruch gelingen kann. Die Transformation unserer Volkswirtschaft findet statt, während viele immer noch überlegen, ob sie überhaupt gelingen kann.
1: Eine Regierung muss Ergebnisse liefern. Mit diesen Worten hatte vorher Arbeitgeberpräsident Rainer Dulger die Veranstaltung in Berlin eröffnet. Lissi Kaufmann über seinen Auftritt.
3: Die Worte von Arbeitgeberpräsident Dulger sind deutlich und sie richten sich an die Bundesregierung. Führen Sie, übernehmen Sie Verantwortung. Sie haben die Mehrheit im Bundestag, nutzen Sie sie, so Dulger wörtlich.
4: Und ich sage das auch mit Blick auf diejenigen in der Koalition, die im Bremserhäuschen sitzen. Wer bremst, führt nicht. Wer bremst, handelt verantwortungslos.
3: Eine indirekte Kritik, vor allem an die SPD gerichtet. Um was es ihm vor allem geht, sind bessere Rahmenbedingungen für Unternehmen und Sozialreformen. Von der Politik fordert Dulger außerdem eine Vision, wie das Land in ein paar Jahren aussehen soll. Eine von Dulgers eigenen Ideen lautet, ein Land, in dem Arbeit auch auf dem Konto mehr Wertschätzung erfährt und die Sozialversicherungsbeiträge unter 40% liegen. Und ein Land, in dem der Staat seine Hauptaufgaben erfüllt und sich nicht in alles einmischt, so Dulger.
1: Eigentlich hätte Bärbel Baas auf dem Arbeitgebertag in Berlin auftreten sollen. Im vergangenen Jahr war sie dort beim Thema Rente ausgelacht worden. Ihren überraschenden Rücktritt als SPD-Co-Chefin und Arbeitsministerin gestern hatte Baas unter anderem mit Angriffen aus der Union begründet. Die Regierung bemüht sich jetzt um Schadensbegrenzung. SPD-Generalsekretär Tim Klüssendorf sieht die Koalition nicht gefährdet. Er sagte am Morgen im ZDF.
5: Ich sehe sie nicht so zerrüttet, als dass wir nicht diese Baustellen, die wir gemeinsam haben, jetzt auch wieder gemeinsam schließen könnten, bearbeiten können, auch abarbeiten können. Aber wir müssen uns zusammenreißen. Das ist das, was zählt.
1: Bei der anstehenden Rentenreform sind laut Klüssendorf 30 von 33 Maßnahmen unkritisch. Er gab sich zuversichtlich, dass sich Union und SPD da einigen. Die Generalsekretärin der CDU, Franziska Hoppermann, nimmt bei dem Thema den künftigen Arbeitsminister Alexander Schweizer in die Pflicht.
6: Na, wir freuen uns, wenn wir anhand eines Entwurfs miteinander diese Punkte besprechen können. Das scheint ja jetzt so zu sein, dass das Fahrt aufnimmt. Das finde ich gut, weil was man sieht über den Sommer ist abstrakte Diskussion ohne eine Grundlage zu haben, macht das nicht besser, sondern die Probleme löst man anhand von konkreten Gesetzesentwürfen. Und das fände ich jetzt gut, wenn wir das mal angehen.
1: Alexander Schweizer wird heute am späten Nachmittag von Bundespräsident Frank-Walter Steinmeier zum neuen Arbeitsminister ernannt. Ins Ausland. Im Schwarzen Meer vor der Küste Bulgariens sind wieder zwei Handelsschiffe von Drohnen getroffen worden. Eins davon ist nach Angaben der Regierung in Sofia gesunken. Die Suche nach Besatzungsmitgliedern läuft. Es war der zweite Vorfall innerhalb einer Woche. Die bulgarische Regierung hat einen Verdacht, wer dahinter stecken könnte. Aus dem ARD-Studio Südosteuropa berichtet Silke Hane.
7: Der bulgarische Premierminister Roman Radev bezeichnete den erneuten Beschuss von Schiffen als absolut inakzeptabel. Der Angriff fand demnach in unmittelbarer Nähe der bulgarischen Territorialgewässer statt. Radev kündigte an, mit NATO-Generalsekretär Mark Rutte sprechen zu wollen. Er sagte, es gebe keinen eindeutigen Hinweis darauf, wer den Angriff verübt habe, doch das Ergebnis nütze der Russischen Föderation. Radev kündigte an, den russischen Botschafter wegen des Vorfalls einzubestellen. Bereits vor einer Woche waren vor der bulgarischen Küste zwei Schiffe angegriffen worden. Eines sank, die Besatzung konnte nicht gerettet werden.
1: Zurück nach Deutschland. Das Bündnis gegen Cybermobbing hat am Vormittag in Berlin eine aktuelle Studie vorgestellt. Danach nehmen Mobbing-Attacken im Netz weiter zu. Jeder fünfte Jugendliche wurde laut der Studie schon einmal Opfer. Aus der Nachrichtenredaktion Michael Kruse mit mehr.
8: Beschimpfungen und Drohungen im Netz gehören für viele Kinder und Jugendliche zum Alltag. Und die Zahlen steigen kontinuierlich, erklärt der Herausgeber der Studie Uwe List. Eine zusätzliche Herausforderung sieht er im Einsatz künstlicher Intelligenz. Sie gebe Tätern neue Möglichkeiten, ihre Opfer zu attackieren. Die Angriffe würden durch KI einfacher, professioneller und perfider. List fordert ein Cybermobbing-Gesetz. Auch ein Handyverbot während des Unterrichts hält er für sinnvoll, weil viele Mobbingfälle an Schulen stattfänden.
1: Als Krankenhaus der Päpste wird die Gemelli-Klinik in Rom oft bezeichnet. Das Krankenhaus liegt nur 5 Kilometer Luftlinie vom Vatikan. Heute wird der aktuelle Papst Leo XIV. Dort Patient. Eine Operation steht an, denn bei ihm war ein Lungenknoten entdeckt worden. Der Knoten sei begrenzt und noch in einem frühen Stadium, hatte der Papst selbst mitgeteilt. Der Eingriff soll spätestens morgen gemacht werden. Der Vogelzug hat begonnen und das heißt, wie in jedem Herbst, auch jetzt wieder, Wildgänse aus dem Norden machen zu Hunderttausenden Rast auf Feldern und Wiesen in Niedersachsen. Für viele ist das ein schönes Naturschauspiel, für Landwirte aber oft ein Ärgernis, denn die Gänse fressen ihnen Saat und Gras weg. Das Landvolk sagt jetzt, die niedersächsische Regierung muss eingreifen. Jan-Bastian Buck über die konkreten Forderungen.
9: Das Landvolk will zweierlei: mehr Geld und mehr Möglichkeiten, die Gänse loszuwerden. Ein Teil der Landwirte bekommt heute schon Geld. Wer Felder in einem Vogelschutzgebiet hat, der kann beim Land einen Ausgleich beantragen. Die Gänse fressen aber auch außerhalb dieser Gebiete und dort zahlt das Land bisher nichts. Besonders hart trifft es immer wieder das Reiderland im Landkreis Leer. Aber auch zum Beispiel in der Wesermarsch in Budjadingen und am Jadebusen, in Ostfriesland, im Raum Norden Emden, am Dümmer und an der Elbe im Kreis Stade haben Landwirte seit Jahren massive Probleme mit den Gänsen. Das Landvolk sagt jetzt, die bisherigen Instrumente sind gescheitert. Es fordert deshalb mehr Jagd und das Ende der Schonzeiten. Das Land hält dagegen. Nil, Kanada und Graugänse dürfen bereits gejagt werden und die Jagd soll sogar ausgeweitet werden.
1: Und jetzt weitere Meldungen aus Bremen, Bremerhaven und Niedersachsen mit Laura Knepper.
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10: Die Polarstern kehrt nach Bremerhaven zurück. Nach 10 Wochen Arktis-Expedition wird das Forschungsschiff morgen früh in seinem Heimathafen zurückerwartet. Rund 40 Wissenschaftlerinnen und Wissenschaftler aus 5 Ländern haben im Arktischen Ozean Daten aus der Erdgeschichte gesammelt, sagt das Alfred-Wegener-Institut. Wenn die Polarstern zurück ist, soll sie rund 1 Monat für Wartungsarbeiten in der Bremerhavener Lloyd-Werft liegen. Danach beginnt die nächste Mission, dann in Richtung Antarktis. In der Bremer Bahnhofsvorstadt ist ein Mann niedergestochen und schwer verletzt worden. Der 38-Jährige war in der Nacht in der Bahnhofstraße mit einer weiblichen Begleitung unterwegs, als er mit einem Unbekannten in Streit geriet. Dieser zog plötzlich ein Messer und stach es dem Mann in den Bauch. Er kam in ein Krankenhaus, der Täter flüchtete. Die Polizei bittet die weibliche Begleitung des Verletzten und weitere Zeugen, sich zu melden. In Niedersachsen ist die Zahl der Grippeimpfungen zum ersten Mal seit 5 Jahren wieder gestiegen. Das zeigt eine Auswertung von Daten der Versicherten der Techniker Krankenkasse aus dem vergangenen Winter. Demnach ließen sich 44% aller niedersächsischen Mitglieder ab 60 Jahren gegen Influenza impfen. Im Winter davor waren es 41%.
1: Dann sind wir beim Sport in der Rundschau und Heiko Neugebauer. Im Weserstadion steigt heute am frühen Abend das Frauenfußball-Länderspiel gegen Japan. Bis gestern sind knapp 26.000 Karten verkauft worden. Die Kulisse, die stimmt also schon mal.
11: Ja, jetzt muss nur noch die Leistung stimmen gegen die Auswahl der Japanerinnen, die mit zu den Besten gehört, was der internationale Frauenfußball so zu bieten hat, sagt der Bundestrainer Christian Wück.
12: Sie haben den Asien-Cup gewonnen. Die Japanerinnen sind am Ball mit Sicherheit eine der stärksten Mannschaften neben Spanien. Und die werden uns schön fordern. Und da bin ich gespannt, wie wir uns auf dem Platz verhalten werden.
11: Und zu einem rundum gelungenen Abend gehört natürlich auch das Publikum und die richtige Stimmung. Am besten so, wie das vor einem Jahr im Weserstadion schon einmal der Fall war beim 4:0-Erfolg über die Niederlande.
12: Alle, die dabei waren, freuen sich auf dieses Spiel, auf dieses Stadion, auf die Fans. Und wir hoffen natürlich, dass wir das auch wieder erleben dürfen, was wir schon mal erlebt haben.
11: Los geht's heute Abend um 17 Uhr. 17.45 Uhr. Das erste überträgt live ab 17.35 Uhr. Niko Kovac hat seinen Vertrag als Trainer von Borussia Dortmund erwartungsgemäß verlängert. Der neue Kontrakt läuft jetzt bis 2029. Und etwas später am Abend heute, genauer gesagt um 21 Uhr, gibt es dann auch noch Männerfußball. Und zwar in der Champions League. Zwei Bundesliga-Teams sind heute mit dabei. Bayern München ist zu Gast in Norwegen bei Viking Stavanger. Und Leipzig hat ein Heimspiel gegen PSV Eindhoven.
1: Das war der Sport und das war auch die Rundschau mit Elke Küster.
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13: 12 Grad Wilhelmshaven, 10 Grad Rothenburg, 11 Verden, 10 Bremen im Moment. 14 bis 17 Grad. Heute Nachmittag dichte Wolken, gelegentlich Schauer, an der See mäßiger bis frischer Wind. Heute Nacht 9 Grad in Bremen, 11 Grad in Geestland. Und morgen am Mittwoch tagsüber wird es deutlich freundlicher. Ein Mix aus Sonne und ein paar lockeren Wolken bei Werten bis 17 Grad.
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13: 11 Minuten nach 12, A1 Osnabrück Richtung Bremen, zwischen Bremen-Brinkum und Asten, 3 Kilometer stockender Verkehr. A27 Bremerhaven Richtung Bremen, zwischen Bremen-Überseestadt und Bremen-Fahr, 4 Kilometer stockender Verkehr, Verzögerung 20 Minuten. Die Autobahn 281 Airport-Stadt Richtung Neustädter-Hafen ist zwischen Bremen-Airport-Stadt und Neustädter-Hafen wegen Fahrbahnerneuerung bis 18. Oktober 9 Uhr gesperrt.
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13: Im Studio Ansgar Langhorst. Schönen Dienstag. Moin.
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der Bremen-Mainz-Verkehrsservice aktuell. Bitte Vorsicht auf der A27 Cuxhaven Richtung Bremerhaven zwischen Nordholz und Neuenwalde. Da liegt ein Kantholz. Und Vorsicht bitte auf der A29 Wilhelmshaven Richtung Oldenburg zwischen Fellerwader Groden und dem Wilhelmshavener Kreuz. Da liegen mehrere Steine auf der Fahrbahn.

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7: Heute nicht so schön wie morgen, das können wir vorwegnehmen. Heute recht grau, aktuell 12 Cuxhaven, 13 Grad Bremerhaven, 13 auch in Bremen und Verden. Und in der Nacht geht es runter bis auf 9 Grad. Wir haben den ein oder anderen Regenschauer heute auch noch, der durchzieht. Morgen dann nur locker bewölkt, bei Werten bis 17 Grad. Ein trockener Mix aus recht viel Sonne und wie gesagt ein paar Wolken.
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7: Gleich 12:30, Vorsicht einmal auf der A27, Cuxhaven Richtung Bremerhaven zwischen Nordholz und Neuenwalde, da liegt ein Kantholz. A1 Osnabrück Richtung Bremen zwischen Bremen-Brinkum und Asten, 3 Kilometer stockender Verkehr. A27 Bremerhaven Richtung Bremen zwischen Bremen-Überseestadt und Bremen-Fahr, 4 Kilometer stockender Verkehr, Verzögerung eine knappe halbe Stunde. Die A281 Airportstadt Richtung Neustädter Hafen ist zwischen Bremen Airportstadt und Neustädter Hafen wegen Fahrbahnerneuerungen bis 18. Oktober 9 Uhr gesperrt. Wir wünschen eine gute Fahrt.
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7: Heute ist Tag der Katastrophenvorbeugung und im Klimahaus in Bremerhaven wird das ganz schön aufgegriffen. Wie, das hören Sie gleich. Ich bin Ansgar Langhorst, moin.
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1: Dire Straits Walk of Life. Das Lied erinnert mich daran, dass ich den ersten CD-Spieler meines Lebens haben wollte. Ich hatte aber das Geld nicht und habe meine Oma bekniet. Oma, kannst du mir 50 Mark geben? Und das hat dann auch geklappt. Deswegen verbinde ich das mit meiner ersten WG mit meiner Oma.
0: Dire Straits. Cloud. Und Take That. 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

0: Bremen 1 ist hier. Der 13. Oktober, also heute, das ist der internationale Tag der Katastrophenvorbeugung. Katastrophenvorbeugung, langes Wort. Im Klimahaus in Bremerhaven wird die Sache spielerisch vermittelt. Familien absolvieren da einen Parcours, um etwas über die Katastrophenvorbeugung zu lernen. Bremen 1 Reporterin Sina Derezinski ist heute für uns an den einzelnen Stationen dabei.
1: Jetzt sind wir an der Station 5. Hier wird der Notfallrucksack gepackt und ich bin bei Larus Melker angekommen von der Feuerwehr Bremerhaven. Und der erzählt mir jetzt mal, was in so einen Notfallrucksack reingehört.
2: Ja, ganz wichtig, auf jeden Fall wäre so ein kombiniertes Gerät. Das ist eine sogenannte Kurbeltaschenlampe mit integriertem Radioempfänger. Das heißt, das kann ich als Lichtquelle nutzen und halt auch eben, um mich zu informieren, zum Beispiel über die regionalen Radiosender. Und kann das Ganze halt dann eben unabhängig vom Stromnetz betreiben. Das ist der große Vorteil.
1: Und was brauche ich noch? Ein Radio ist natürlich ganz wichtig. Sie haben ja aber noch ganz viele Sachen mehr liegen.
2: Neben den Medikamenten haben wir dann hier zum Beispiel noch ganz wichtig haltbare Lebensmittel, in welcher Form auch immer. Also zum Beispiel Haferflocken oder hier diesen Linseneintopf, den ich auch relativ einfach mit einem kleinen mobilen Kocher, den haben wir hier, dann erwärmen kann. Ansonsten wetterfeste Schuhe hier einmal symbolisch dargestellt, Mütze, trockene Wechselkleidung, dicke Socken, Hygieneartikel gehören natürlich mit hinein, eine Trinkflasche, ein kleiner Trinkwasservorrat, dann hier auch so ein Erste-Hilfe-Kit, um sich notfalls bei kleineren Verletzungen selbst zu versorgen.
1: Also sollte ich so einen Rucksack immer schon fertig gepackt irgendwo stehen haben bei mir?
2: Idealerweise wäre das nicht schlecht, sprich ich muss relativ kurzfristig meine Wohnung verlassen, zum Beispiel aufgrund von einem Hochwasser, dass ich dann halt eben gewappnet bin.
0: Und falls Sie spontan noch Lust und Zeit haben, bis 16 Uhr können Familien noch ins Klimahaus Bremerhaven kommen, um an dieser Familienrallye mitzumachen zur Katastrophenvorbeugung. Praktische Tipps in Sachen Vorsorge für Krisen und Katastrophen gibt es übrigens auch auf der Internetseite vom BBK, dem Bundesamt für Bevölkerungsschutz und Katastrophenhilfe. 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Der Verkehrsservice aktuell A1 Hamburg Richtung Bremen. Zwischen Elsdorf und Stuppenborstel liegt ein Plastikteil. Und nochmal Vorsicht, nochmal A1 Hamburg Richtung Bremen. Zwischen Bokel und Stuppenborstel, da liegen noch andere diverse Fahrzeugteile auf der Fahrbahn.

0: Die Commodores auf Bremen 1. 5 Minuten vor 13 Uhr, noch vor den Nachrichten. FR David und Words.
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1: Mit Laura Knepper. Kanzler Merz verlangt Tempo bei der Verabschiedung der Rentenreform. Verteidigungsminister Pistorius will nicht als SPD-Chef antreten. Galeria-Beschäftigte bekommen Insolvenzgeld. Das Wetter, viele Wolken und ab und zu Schauer bei 14 bis 17 Grad. Kanzler Friedrich Merz hat einen Zeitplan für die Rentenreform in Aussicht gestellt. Merz sagte beim Arbeitgebertag in Berlin, sie solle noch in diesem Jahr durchs Kabinett und dann in den Bundestag eingebracht werden. Aus Berlin hat Lissi Kaufmann mehr zur Planung bei dem Gesetzesvorhaben.
2: Im ersten Quartal 2027 soll es verabschiedet werden. Merz mahnte dabei zu mehr Tempo. An den neuen Arbeitsminister Schweizer von der SPD gerichtet, sagte Merz, er ermuntere ihn, schnell an die Arbeit zu gehen und die Gesetzentwürfe vorzulegen. Bislang liegen nur die Ergebnisse der Rentenkommission vor. Strittig ist vor allem der Vorschlag, die abschlagsfreie Rente nach 45 Beitragsjahren abzuschaffen. Ein Punkt, den mehrere CDU-Ministerpräsidenten und SPD-Politiker in Frage stellen. Der Kanzler aber betont, das Ende der abschlagsfreien Frühverrentung mache die Rente gerechter. Auch weil manche noch gesund und fit seien. Es sei nicht gerecht, wenn am Ende immer weniger Arbeitende immer mehr Rentner finanzieren müssten.
1: Nach dem Rücktritt von Bärbel Baas soll im Dezember eine neue SPD-Spitze gewählt werden. Verteidigungsminister Boris Pistorius wird nicht dafür kandidieren. Er sagte beim Arbeitgebertag, er werde definitiv nicht antreten, weil er mit seiner Aufgabe, die Sicherheit Deutschlands zu garantieren, wirklich ausgelastet sei. Stattdessen sei er dafür, dass der aktuelle Vorsitzende Lars Klingbeil erneut antritt. Klingbeil, der auch Bundesfinanzminister und Vizekanzler ist, hat noch nicht gesagt, ob er wieder antritt. Die Beschäftigten der Warenhauskette Galeria bekommen Insolvenzgeld von der Bundesagentur für Arbeit. Das hat ein Sprecher der Behörde bestätigt. Demnach soll das Insolvenzgeld an gut 9.600 Beschäftigte gezahlt werden. Für Mitarbeiterinnen und Mitarbeiter in der Gastronomie- und Lebensmittelsparte von Galeria laufe ein separater Insolvenzantrag. Galeria hatte Anfang des Monats zum vierten Mal in 6 Jahren wegen Zahlungsunfähigkeit Insolvenz beantragt. In Frankreich gehen auch heute wieder junge Menschen aus Schulen und Universitäten auf die Straße. In Paris sind gleich 2 Demonstrationszüge geplant, aber auch in anderen Städten machen die Jugendlichen wieder mobil. Aus Paris hat Julia Borutta mehr.
3: Der Protest hat heute prominente Unterstützung bekommen. Die schwedische Aktivistin Greta Thunberg hat sich unangemeldet unter die Demonstrierenden an einem Lycée nördlich von Paris in Seine-Saint-Denis gemischt. Sie erklärte, der Jugend werde die Zukunft geraubt, die Schulen erhielten nicht die Investitionen, die sie bräuchten. Vor Ort sind laut Medienberichten rund 1 Dutzend Polizisten, aber auch 20 Anwälte, die die Schüler und Schülerinnen unterstützen und schützen wollen, sollte es zu Auseinandersetzungen mit der Polizei kommen.
1: Am Nürnberger Flughafen ist der Flugbetrieb eingestellt worden. Grund sei ein Polizeieinsatz wegen einer mutmaßlichen Luftnotlage, sagte ein Polizeisprecher, ohne weitere Details zu nennen. Schon in der Nacht war der Flugverkehr in Nürnberg zeitweise gestört gewesen. Grund war eine mögliche Drohnensichtung. 3 Piloten meldeten demnach unabhängig voneinander ein Objekt, das sie während des Starts oder der Landung gesehen hatten. In der Bremer Bahnhofsvorstadt ist ein Mann niedergestochen und schwer verletzt worden. Der 38-Jährige war in der Nacht in der Bahnhofstraße mit einer weiblichen Begleitung unterwegs, als er mit einem Unbekannten in Streit geriet. Dieser zog plötzlich ein Messer und stach es dem Mann in den Bauch. Er kam in ein Krankenhaus, der Täter flüchtete. Die Polizei bittet die Begleitung des Verletzten und weitere Zeugen, sich zu melden. Das waren die Nachrichten mit Laura Knepper.
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4: 13 Grad Bremen, 12 in Rothenburg, in Westerstede 12 Grad und in Diepholz 14 aktuell. 14 bis 17 Grad, das haben wir für heute vorhergesagt. Heute Nachmittag bleibt es stark bewölkt. Es gibt nur ein ganz paar Auflockerungen und an der See haben wir eine steife Brise. In der ersten Nachthälfte ziehen dann dichte Wolken mit Regen oder Schauern ostwärts über die Elbe und Lüneburger Heide ab. Und morgen haben wir entsprechend schönes Wetter. Erstmal die Nacht noch, was die Temperaturen angeht. 9 Grad Bremen, 11 Grad Geestland. Auf den Inseln und an der Küste noch ein Tick milder. Und morgen dann recht schön. Ein trockener Mix aus viel Sonne und ein paar Wolken bei 16, 17 Grad wieder.
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4: 4:01. A1 Richtung Osnabrück zwischen dem Bremer Kreuz und Hemelingen. 4 Kilometer stockender Verkehr vor der Baustelle, Verzögerung 20 Minuten. A1 Osnabrück Richtung Bremen zwischen dem Dreieck Stur und Bremen-Asten. 4 Kilometer stockender Verkehr im Baustellenbereich, Verzögerung 1/2 Stunde. A27 Bremerhaven Richtung Bremen zwischen Bremen-Überseestadt und Bremen-Fahr. 4 Kilometer stockender Verkehr, Da dauert es in etwa 20 Minuten länger für Sie. Die A281 Airport-Stadt Richtung Neustädterhafen ist zwischen Bremen Airport-Stadt und Neustädterhafen wegen Fahrbahnerneuerung bis zum 18. Oktober ca. 9 Uhr gesperrt. Wir wünschen eine gute Fahrt.
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4: Mit Ansgar Langhorst, guten Tag. Und wenn Sie Bummelpässe haben möchten, dann würde ich Ihnen raten, jetzt anzurufen hier bei Bremen 1. Wir haben da so ein bisschen was versteckt. Und zwar in der ARD Sounds App befindet sich im Bremen 1 Teil sozusagen ein kleines Riesenrad. Ein kleines Riesenrad. Also ganz klein, ganz riesig. Und wenn Sie sich die ARD Sounds App mal runtergeladen haben, dann sind Sie schon im Vorteil. Wenn nicht, machen Sie es jetzt mal hin. Das geht rucki zucki. Und Sie erklären uns das bestimmt dann nochmal am Telefon, wie Sie das kleine Riesenrad gefunden haben. In der Bremen 1 App, beziehungsweise jetzt in der ARD Sounds App. So ist es. Viel Spaß und wenn Sie es soweit haben, 0421 246 611, also vielleicht bis gleich, ne?
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0: Wenn Sie bislang über die Bremen 1 App Bremen 1 unterwegs gehört haben sollten, dann geht das nur noch bis

0: richtig happy, dann kannst du zusteigen. Aber wir wollen ja von dir wissen, wo ist dieses kleine Riesenrad, das wir vorhin erwähnt haben, dieses kleine Mini-Riesenrad in der ARD Sounds App bzw. Bremen 1 App dann gefunden worden von dir? Hast du es denn überhaupt?
1: Ja, ich hab runtergescrollt zu den Podcast-Tipps. Und da war bei den plattdeutschen Nachrichten ein Riesenrad zwischen.
0: Bei den plattdeutschen Nachrichten, da gucke ich gleich mal, ob ich es da auch finde. Vorweg die Frage nochmal, war das für dich jetzt schwierig mit dieser App-Geschichte, das Runterladen? Kannst du es all denjenigen erklären, die sich fragen, wie geht denn das?
1: Ich habe es ganz einfach für mich jedenfalls gemacht. Ich habe einfach meine Bremen 1 App geöffnet. Da kommt ja immer jetzt dieses Logo, das bald abgeschaltet wird.
0: Ja.
1: Und dann steht da Download. Dann bin ich rübergegangen ins Download Center über dem Play Store. Aha. Eingerichtet und dann unter Radio Bremen 1 gesucht, abgespeichert und fertig.
0: Ja, das klingt schon so ein bisschen plattdeutsch, was du da so anmoderierst. So Bremen 1. Und dann hast du gesagt, bei den plattdeutschen Nachrichten, da hast du das Riesenrad gefunden, ne?
1: Genau.
0: Ja, und das heißt für dich dann?
2: Okay, so noch Zuschläge, wer hatte noch, wer mit möchte? Auf, wie geht's hier? Neue Reise.
0: Auf, wie geht's für dich? Ich sag mal, ja, dann mal ganz viel Spaß auf dem Bremer Freimarkt mit dem Bummelpass-Geschenk von Bremen 1. Anja Bruck aus Selsingen hört Bremen 1 und sie treffen sie demnächst auf dem Bremer Freimarkt. Danke, dass du mitgemacht hast, Anja.
1: Danke.
0: Und schönen Tag noch, ne?
1: Gleichfalls.
0: Tschüss. So, Muck wie das. Heute Nachmittag nächste Chance hier auf Bremen 1 für einen weiteren Bummelpass für Sie. 17 Minuten nach 1, weiterhin einen schönen Dienstag.

Ja, da bin ich mal gespannt, was Sie so denken. Wenn Sie mal bitte auf den Bremen 1 WhatsApp-Kanal gehen, wenn Sie WhatsApp haben, und dann geht das ja ganz einfach. Der Bremen WhatsApp-Kanal zeigt nämlich gerade ein Foto mit meinem lieben Kollegen Markus Rudolf und mit mir, und wir haben beide ein Handy in der Hand, und die Geschichte dazu lautet: Wir haben heute Morgen beide den Sonnenaufgang fotografiert und wollten das hier in der Redaktion schön rumzeigen. Guck mal, wie schön. Und dann kam er, der Markus, meinte: Guck mal, meins habe ich auch. Meint, es viel schöner. Und da sagte ich: Nee, mein Sonnenaufgang ist viel schöner. Nein, mein Sonnenaufgang ist schöner, sagte Markus Rudolf. Sie können einmal reinklicken und Ihren Senf dazu geben. Vielleicht haben Sie ja auch ein schönes Foto vom Sonnenaufgang gemacht. Ich habe sogar Autos gesehen, die sind rechts rangefahren und haben dann praktisch im Ausgezogen, nicht, die Autos sind nicht ausgestiegen, die Leute sind ausgestiegen aus dem Auto, das wollte ich sagen, und haben dann sich ganz viel Zeit genommen, diesen Sonnenaufgang zu fotografieren. Ich habe nur das Fenster runter gemacht, rechts ran, und einmal drauf geklickt, und trotzdem ist es schöner geworden als das von Markus Rudolf, sag ich jetzt mal. Also gehen Sie gerne mal auf den WhatsApp-Kanal von Bremen 1, da sehen Sie sowohl uns als auch das viel Wichtigere, nämlich die Bilder auf unserem Handy von dem einen und meinem, den schöneren Sonnenaufgang.

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14: Heute eher so grau, auch heute Nachmittag ein paar Wolken, auch ein bisschen Regen, stürmische Böen an der See, also eher so ein bisschen ungemütlich. Bei Werten, ich guck nochmal, ja, 14 bis 17 Grad. Das gilt auch für morgen, was die Temperaturen angeht, aber es wird deutlich freundlicher. Nachts mal kurz frisch, etwas unter 10 Grad und morgen wieder 17 Grad, 18 vielleicht sogar. Aber was ich sagen wollte, ist, morgen ist es deutlich schöner. Da gibt es Auflockerungen und ein Sonne-Wolken-Mix. Und was die Wolken angeht, ja, eher niedlich.
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14: Es ist jetzt 2 Minuten nach 1:30, A1 Richtung Osnabrück, zwischen Bremer Kreuz und Hemelingen, 4 Kilometer stockender Verkehr von der Baustelle. A1 nochmal, Osnabrück, Fahrt Richtung Bremen, zwischen dem Dreieck Stur und Bremen-Asten, 4 Kilometer stockender Verkehr im Baustellenbereich, Verzögerung dort eine knappe halbe Stunde. A27, Bremerhaven Richtung Bremen, zwischen Bremen-Überseestadt und Bremen-Fahr, 4 Kilometer stockender Verkehr. Die A281 Airport-Stadt Richtung Neustädter Hafen ist zwischen Bremen-Airport-Stadt und Neustädter Hafen wegen Fahrbahnerneuerungen bis zum 18. Oktober ca. 9 Uhr gesperrt.
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14: Wissen Sie, was eine Katzensteuer ist? Müssen Sie nicht unbedingt wissen, weil die gab es letztendlich nicht wirklich so. Also es gab den Versuch und wie lange das Ganze gehalten hat, das erfahren Sie gleich bei uns im Stichtag.
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0: Weil 13. Oktober 1916, heute vor 110 Jahren, führte der damalige Dresdner Vorort Blasewitz versuchsweise eine Katzensteuer ein. Für Bremen 1, Jens Schellhaas.
2: 1, 2, 3, 4.
3: Mein Hund, er heißt zwar nicht Wumm, aber müssen muss er auch mal, genau wie Wumm. Brav macht er sein Häufchen, ich mache es weg. In Nachbars Garten drückt Katze Mausi derweil genüsslich ihren Stuhlgang ins Gemüsebeet.
2: Ich wünsch mir eine kleine Miezekatze für mein Wochenendhaus.
3: Nicht dumm, der Wumm. Für ihn und seine Artgenossen kassierten deutsche Städte und Gemeinden 2024 rund 430 Millionen Euro Hundesteuer. Für eine Katze hält die öffentliche Hand nicht die Hand auf. Es gab zwar immer wieder Versuche, vor allem im 19. und frühen 20. Jahrhundert, dauerhaft durchgesetzt haben sie sich nicht. Als die Abgabe in Blasewitz bei Dresden eingeführt wird, schreiben die Dresdner neuesten Nachrichten:
4: Die Steuer soll 5 Mark für die erste, 10 Mark für die zweite und 15 Mark für die dritte Katze betragen.
3: Ein Vermögen, bedenkt man, dass 10 Mark für ein paar Schuhe reichten. Aber warum eigentlich das Ganze? In den Kriegsjahren waren Lebensmittel knapp und die Katze ein unerwünschter Mitesser. Richtig, der Hund. Für ihn war bereits zu Beginn des 19. Jahrhunderts eine Steuer zu zahlen. In Preußen war sie als Luxussteuer deklariert.
5: Es ist gemein, saugemein, hundsgemein.
6: Denn wir sehen das am Rückgang von Singvögeln, auch am Rückgang von Eidechsenarten, die ja leicht durch Katzen fangbar sind. Zum Beispiel die Zauneidechse, die ist ja stark gefährdet durch die Hauskatzen.
3: Hartmut Weigelt vom Ökologischen Jagdverband Nordrhein-Westfalen über die Rolle der Katze im 21. Jahrhundert. Der Naturschutzbund NABU geht von jährlich mindestens 56 Millionen getöteten Vögeln aus. Meinen kleinen Hund habe ich dagegen gut im Griff, beziehungsweise an der Leine. Vögelfuttern ist für ihn absolut ausgeschlossen. Trotzdem zahle ich Hundesteuer. Ungerecht, finde ich. Nürnbergs ehemaliger Kämmerer Günther Schneider.
7: Katze, die da nicht draußen rumläuft, wie will man die letztendlich zuordnen? Und die Stubenkatzen, sage ich jetzt einmal, die sind sehr unauffällig. Also da würde der Vollzug sehr schwierig werden.
5: Das ist gemein, saugemein, hundgemein.
3: Reguliert wird die Population vielerorts trotzdem. Mit Kastrations-, Kennzeichnungs- und Registrierungspflichten für Freigänger. Zu Beginn des 20. Jahrhunderts versuchte man es mit der Steuer. Sie wurde schnell wieder abgeschafft, wie in Blasewitz, nachdem sie dort am 13. Oktober 1916 eingeführt worden war. Heute vor 110 Jahren.
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0: kurz vor 14 Uhr, gleich der Nachmittag, nach den Nachrichten mit Britta Opphoff, das war der Vormittag und der Mittag mit Ansgar Langkost. Bis bald.
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1: Mit Laura Knepper. Kanzler Merz verlangt Tempo bei der Verabschiedung der Rentenreform. Verteidigungsminister Pistorius will nicht als SPD-Chef antreten. Polizei gibt Entwarnung nach dem Alarm am Nürnberger Flughafen. Das Wetter, viele Wolken und ab und zu Schauer bei 14 bis 17 Grad. Kanzler Friedrich Merz hat einen Zeitplan für die Rentenreform in Aussicht gestellt. Merz sagte beim Arbeitgebertag in Berlin, sie solle noch in diesem Jahr durchs Kabinett und dann in den Bundestag eingebracht werden. Aus Berlin hat Lissy Kaufmann mehr zur Planung bei dem Gesetzesvorhaben.
2: Im ersten Quartal 2027 soll es verabschiedet werden. Merz mahnte dabei zu mehr Tempo. An den neuen Arbeitsminister Schweizer von der SPD gerichtet, sagte Merz, er ermuntere ihn, schnell an die Arbeit zu gehen und die Gesetzentwürfe vorzulegen. Bislang liegen nur die Ergebnisse der Rentenkommission vor. Strittig ist vor allem der Vorschlag, die abschlagsfreie Rente nach 45 Beitragsjahren abzuschaffen. Ein Punkt, den mehrere CDU-Ministerpräsidenten und SPD-Politiker in Frage stellen.
1: Nach dem Rücktritt von Bärbel Baas soll im Dezember eine neue SPD-Spitze gewählt werden. Verteidigungsminister Boris Pistorius wird nicht dafür kandidieren. Er sagte beim Arbeitgebertag, er werde definitiv nicht antreten, weil er mit seiner Aufgabe, die Sicherheit Deutschlands zu garantieren, wirklich ausgelastet sei. Stattdessen sei er dafür, dass der aktuelle Vorsitzende Lars Klingbeil erneut antritt, so Pistorius. Klingbeil, der auch Bundesfinanzminister und Vizekanzler ist, hat noch nicht gesagt, ob er wieder antritt. Am Nürnberger Flughafen hat die Polizei Entwarnung gegeben. Nachdem dort der Flugbetrieb eingestellt worden ist, haben die Überprüfungen vor Ort laut Polizei ergeben, dass keine Gefahr besteht. Eine Maschine aus Korfu hatte zuvor eine mögliche Luftnotlage gemeldet, berichtet Carlo Schindhelm aus Nürnberg.
3: Der Notruf sei aus dem Cockpit gekommen. Daher wurde das Flugzeug von der griechischen Insel von Eurofightern der Luftwaffe begleitet. Die Polizei ermittelt derzeit die Hintergründe für die Luftnotlage. In den frühen Morgenstunden hatte es bereits eine Störung im Flugverkehr in Nürnberg gegeben. Drei Piloten meldeten während des jeweiligen Lande- oder Startvorgangs unabhängig voneinander die Sichtung eines Objekts, möglicherweise eine Drohne. Drohnendetektionsgeräte konnten jedoch nichts feststellen. Ob die Vorfälle im Zusammenhang stehen, ist noch unklar.
1: Rund 1000 Wohnungen und Häuser in Bremerhaven-Lehe werden künftig mit Fernwärme aus dem Müllheizkraftwerk Bremerhaven versorgt. Der Energiedienstleister SWB hat nach eigenen Angaben die Arbeiten wie geplant Ende September abgeschlossen. Eine rund 1800 Meter lange Fernwärmeleitung war zwischen der Müllverbrennungsanlage und dem Heizkraftwerk Lipperkamp verlegt worden. Künftig wird damit die Abwärme der Müllverbrennung genutzt, statt der Fernwärme durch das Verbrennen von Erdgas. Für die deutsche Fußballfrauennationalmannschaft steht das zweite Freundschaftsspiel der WM-Saison an. Im Bremer Weserstadion trifft die Auswahl von Bundestrainer Christian Wück am Abend auf Japan. Mehr von Christopher Klein.
4: Offensiv genauso treffsicher wie beim 4:2 zum Saisonstart gegen Australien. Defensiv noch stabiler und kompromissloser. Das ist der Auftrag von Bundestrainer Christian Wück an seine Nationalspielerinnen vor dem Duell gegen Asienmeister Japan. Der Respekt vor den Gegnerinnen ist groß. Wück und seine Außenverteidigerin Franziska Kett gerieten bei der Pressekonferenz fast ins Schwärmen. Die schwierigste Aufgabe wird es sein, gegen die ballsicheren Japanerinnen überhaupt in die Zweikämpfe zu kommen. Erst zum zweiten Mal sind die DFB-Frauen für ein Länderspiel in Bremen zu Gast. Beim ersten Mal vor rund anderthalb Jahren in der Nations League gab es einen begeisternden 4:0 Erfolg gegen die Niederlande.
1: Das waren die Nachrichten mit Laura Knepper.
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5: Zurzeit liegen die Temperaturen bei 13 Grad in Bremerhaven und auch in Wilhelmshaven. Wir haben 14 Grad in Bremen, 14 Grad auch in Verden und Diepholz und im Laufe des Nachmittags 14 bis 17 Grad als Höchstwerte. Ja, das ist heute dann eher Team Schmuddelwetter, was den Nachmittag betrifft. Viele Wolken machen sich breit und von den Niederlanden her kommen Regenschauer zu uns rüber. Der Wind, ja, der pustet an der Küste kräftig um die Nase. Da sitzt die Frisur heute nicht unbedingt den ganzen Tag. Und Windrichtung übrigens dreht von Süd auf Südwest. In der kommenden Nacht ziehen die Regenschauer so langsam nach Osten ab. Dann gibt es auch ein paar Lücken und das Ganze bei Tiefstwerten zwischen 13 und 9 Grad. Und morgen ähnliche Temperaturen wie heute. Dazu allerdings bleibt es dann trocken und zwischen lockeren Wolken zeigt sich auch immer wieder die Sonne.
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5: 14 Uhr und 4 Minuten ist es jetzt. Vorsicht, und zwar auf der A1 Bremen Richtung Osnabrück zwischen Holdorf und Raststätte Dammerberge West liegen Gegenstände auf der Fahrbahn herum. A1 Richtung Osnabrück zwischen Bremer Kreuz und Hemelingen 4 Kilometer stockender Verkehr und den gibt's vor der Baustelle. A1 Osnabrück Richtung Bremen zwischen Dreieck Stur und Bremen-Arsten gibt es auch 4 Kilometer stockenden Verkehr im Baustellenbereich. 20 Minuten mehr Zeit dürfen Sie hier einplanen. Und A27 Bremen Richtung Bremerhaven. Zwischen Bremen-Überseestadt und Fahr gibt es 4 Kilometer stockenden Verkehr. Und die A281 Airport-Stadt Richtung Neustädterhafen ist zwischen Bremen-Airport-Stadt und Neustädterhafen wegen Fahrbahnerneuerung. Ich würde ja immer einen Artikel davor setzen, wegen einer Fahrbahnerneuerung. Bis zum 18. Oktober 9 Uhr gesperrt. So. Das soll es jetzt aber auch gewesen sein. Eine gute Fahrt allen unterwegs.
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5: Und das Leben ist voller Missverständnisse. Ja, und das nicht nur zwischen Menschen, auch zwischen Mensch und Tier ist das durchaus der Fall. Um Missverständnisse zwischen Mensch und Hund geht es in ein paar Minuten bei Martin Rütter, unserem Hundeprofi. Moin.
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1: Ob Hunde wohl ein Zeitgefühl haben? Wie wird der Welpe stubenrein und muss es unbedingt eine Hundeschule sein? Sind alles Fragen, auf die Hundeprofi Martin Rütter Antworten hat. Und jede Woche gibt er hier bei Bremen 1 Tipps für den Alltag mit ihrem Vierbeiner. Es geht dabei heute um die Verständigung. Also, versteht unser Hund eigentlich, was wir sagen und was will er uns mitteilen?
2: Hallo, ich bin Rose. Und meine Frage wäre, welche Missverständnisse es zwischen einem Hund und Mensch gibt.
1: Tja, oft leider viele, weiß Hundeexperte Martin Rütter. Deshalb sein Rat, immer genau gucken.
3: Also es ist natürlich sehr breit gefächert, aber grundlegend ist es so, dass das Hauptthema ja ist, dass die Menschen den Hund immer sehr menschlich interpretieren. Und da, glaube ich, ist wohl das häufigste Missverständnis immer noch das gute alte Schwanzwedeln, dass die Menschen immer noch im Kopf haben, wenn der Hund mit dem Schwanz wedelt, ist er freundlich. Und das ist erstmal grundlegend falsch. Schwanzwedeln bedeutet Aufregung, Erregung. Jetzt kann ein Hund aber freundlich wedeln, er kann ängstlich wedeln, unsicher, aggressiv, spielauffordernd. Und dazu muss ich immer den ganzen Körper betrachten. Und das ist auch genau das, worum es geht. Also extremes Beispiel, wenn der Hund mit dem Schwanz wedelt und der ganze Körper ist weich, der ganze Hintern wackelt mit, dann ist das ein Ausdruck von Freude. Wenn ein Hund aber stocksteif steht, die Rute, der Schwanz ist steif nach oben gerichtet und nur die Spitze vibriert, ist das ein sehr imponierendes Verhalten. Wenn ein Dackel vor dem Mauseloch steht, dann ist der ganze Körper auch steif und der Schwanz wackelt aber weit von links nach rechts, von rechts nach links. Und das wiederum ist ein aggressives Wedeln. Also das bedeutet, ich muss immer das Gesamtpaket sehen. Und genau das führt dann eben oft zu Missverständnissen, weil man das eben nicht macht.
1: Also immer den ganzen Hund im Blick haben, so können Sie Missverständnisse vermeiden. Wenn Sie Fragen an Martin Rütter haben, melden Sie sich. Schicken Sie uns gerne Sprachnachricht über WhatsApp an die 0421 246 6611.
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5: Man kann ihn auch nennen den Grauen, diesen Dienstag. Denn da ist wirklich viel Grau am Himmel heute Nachmittag. Und Regenschauer kommen noch dazu von den Niederlanden her. Höchstwerte 14 bis 17 Grad und das Ganze beim ganz ordentlichen Wind, der aus Süd bis Südwest kommt.
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5: 14:30 Uhr ist es. Hier geht's los mit der A1 Richtung Osnabrück zwischen Bremer Kreuz und Hemelingen. 4 Kilometer stockender Verkehr vor der Baustelle. A1 Osnabrück Richtung Bremen zwischen Dreieck Stur und Bremen-Arsten. 4 Kilometer stockender Verkehr im Baustellenbereich. Dauert hier 20 Minuten länger. Und A27 Bremerhaven Richtung Bremen zwischen Bremen-Überseestadt und Fahr gibt es 4 Kilometer stockenden Verkehr ebenfalls. Die A281 Airport Stadt Richtung Neustädter Hafen ist zwischen Bremen Airport Stadt und Neustädter Hafen wegen einer Fahrbahnerneuerung noch bis zum 18. Oktober 9 Uhr früh gesperrt. Und das war's. Gute Fahrt.
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5: Wenn Sie heute in Bremen unterwegs sind, müssen Sie es eigentlich schon fühlen, dass da was anders ist als sonst. Es ist Länderspieltag im Weserstadion. Ja, die Fußballfrauen aus Japan sind vorbeigekommen und werden heute gegen die deutsche Nationalmannschaft spielen. Und wie sich Bremen so langsam zu einem wirklich beliebten Standort für Frauenfußball mausert, das beleuchten wir in ein paar Minuten hier.
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0: Schönen Dienstagnachmittag. Bremen 1 ist hier und im Weserstadion wird heute Abend in Bremen das Flutlicht angeknipst, denn um 17.45 Uhr spielt das deutsche Frauenfußballnationalteam gegen Japan. Ja, ist eigentlich ein ganz normales Testspiel vor der Weltmeisterschaft im kommenden Jahr in Brasilien, aber die Verbindung zwischen Bremen und den DFB-Frauen, die ist ehrlich gesagt nicht normal, sondern schon besonders. Olaf Rath erinnert aus diesem Grund nochmal an das erste Länderspiel vor 1,5 Jahren.
1: Es war wohl so etwas wie Liebe auf den ersten Blick im Mai vergangenen Jahres.
2: Und einmal! Tor! Deutschland! 9. Minute!
1: Die deutschen Frauen gewinnen damals bei ihrer Weserstadion-Premiere mit 4:0 gegen die Niederlande. Deshalb nun auch echte Wiedersehensfreude bei Bundestrainer Christian Wück.
3: Wenn man so ein Spiel wie gegen die Niederlande abliefert, wenn die Stimmung so außergewöhnlich war, wie es eben an diesem Abend war, dann freut man sich, dass man wieder die Möglichkeit bekommt, hierher zu kommen.
1: Es war ein besonderer Abend beim Kennenlernen zwischen Bremen und den DFB-Frauen vor knapp 1,5 Jahren. Mittelfeldspielerin Linda Dallmann kam damals gar nicht aus dem Schwärmen heraus.
4: Ja, also ich finde, es war das geilste Heimspiel, was wir je gespielt haben. Auch von Anfang an war das Stadion so laut, schon beim Warm-up. Ich habe schon von Anfang an das Gefühl gehabt, wenn die so weitermachen, werden wir die Energie mitnehmen. Und es hat unglaublich viel Bock jetzt gemacht, hier zu spielen.
1: Angetrieben von über 30.000 Fans gab es einen unvergesslichen Fußballabend.
5: Dann kommt die Flanke rein, in die Mitte, der Kopfball und das Tor! Lea Schüller mit dem 4:0.
1: Die Bremer Fans verliebt in das deutsche Team und die Spielerin verliebt ins Bremer Publikum.
6: Ja, es war überragend. Die Kulisse war von Anfang an wirklich mega. Es war ein ganz, ganz besonderes Spiel.
7: Ja, ich glaube, das ist ein Erlebnis, von dem ich mein Leben lang erzählen werde. Ich muss ganz ehrlich sagen, überragend. War halt wirklich eine Mega-Kulisse.
8: Die Stimmung, grandios.
1: Und die Erinnerungen an diesen besonderen Abend sind auch beim Bundestrainer Christian Wück noch präsent.
3: Alle, die dabei waren, freuen sich auf dieses Spiel, auf dieses Stadion, auf die Fans. Und wir hoffen natürlich, dass wir das auch wieder erleben dürfen, was wir schon mal erlebt haben.
1: Nämlich die Fortsetzung dieser besonderen Liebesgeschichte zwischen Bremen und den DFB-Frauen. Über 25.000 Tickets sind bereits verkauft. Das Stadion wird also wieder voll sein.
9: Die Fans in Bremen sind happy bis in die Haarspitzen. Oh, wie ist es schön, schallt es durchs Weserstadion.
1: Und so soll es auch heute Abend wieder gegen Japan werden. Die Erinnerungen an die erste Begegnung sind zumindest noch sehr präsent. Denn das war damals für alle der perfekte Fußballabend.
10: Ist einmalig und richtig schön, wie auch alle einfach mitgesungen haben.
11: Also meine Tochter war heute total begeistert und sagte, geil, war schön. Und ich glaube, das brauchen wir hier in Bremen.
12: Damit man mal was anderes als Männer erlebt.
0: So nämlich, heute Abend im Weserstadion um 17:45 ist Anpfiff beim Spiel Deutschland gegen Japan. Und Sie können sich das Ganze übrigens live im Ersten angucken. Beginn der Übertragung ist um 17.35 Uhr. Und wenn Sie das nicht schaffen, ist vielleicht der Livestream genau das Richtige für Sie. 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Schönen Dienstagnachmittag, Bremen 1 hier.

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1: Mit Laura Knepper. Beauftragte sieht Missbrauchsrisiko für Kinder so hoch wie noch nie. Kanzler Merz verlangt Tempo bei der Verabschiedung der Rentenreform. Sparkassenumzug an den Bremer Brill verzögert sich. Das Wetter, viele Wolken, ab und zu Schauer bei 14 bis 17 Grad. Sexualisierte Gewalt gegen Kinder und Jugendliche bleibt in Deutschland ein Massenphänomen. Die unabhängige Bundesbeauftragte Kerstin Klaus und die Aufarbeitungskommission des Bundes sehen große Lücken beim Schutz und bei Hilfen für Betroffene. Mehr hat aus Berlin Dietrich Karl Meurer.
2: Die Bundesbeauftragte gegen sexuellen Missbrauch, Kerstin Klaus, warnt vor einem wachsenden Risiko für Kinder und Jugendliche. Noch nie sei die Gefahr so groß gewesen, sexualisierte Gewalt zu erleben. Dazu zählen Übergriffe in Familien, Schulen, Vereinen oder Heimen. Hinzu kommen sexuelle Annäherungen im Internet, Erpressungen sowie die Verbreitung von Missbrauchsbildern. Die Risiken im digitalen Raum explodierten, sagt Klaus. Grundlage ihres ersten Berichts an Bundestag, Bundesrat und Bundesregierung sind Daten der Bundesländer, wissenschaftliche Erkenntnisse und Erfahrungen von Betroffenen.
1: Bundeskanzler Friedrich Merz dringt bei der Reform der Sozialversicherungssysteme auch gegenüber dem neuen Bundesarbeitsminister Alexander Schweizer auf Tempo. Er erwarte von Schweizer, dass dieser die verabredeten Gesetzentwürfe in der schwarz-roten Koalition so schnell wie möglich ins Kabinett bringen werde, sagte Merz beim Arbeitgebertag in Berlin. Schweizer bekommt am späten Nachmittag seine Ernennungsurkunde. Er wird Nachfolger von Bärbel Baas, die aus persönlichen Gründen zurückgetreten war. Tagelang war unklar, wie es weitergeht. Nun können die Beschäftigten der erneut insolventen Warenhauskette Galeria aufatmen. Die Bundesagentur für Arbeit hat entschieden, dass die rund 10.000 Mitarbeiterinnen und Mitarbeiter unter anderem in Bremen und Oldenburg Insolvenzgeld erhalten. Die Gewerkschaft Verdi sagt, damit sei gesichert, dass ihre derzeitige Arbeit entlohnt wird. Jetzt brauche es einen Eigentümer, der Verantwortung für Galeria übernimmt und die Arbeitsplätze langfristig sichert. Die Rückkehr der Sparkasse Bremen an den historischen Standort am Brill in der Bremer Innenstadt verzögert sich. Ursprünglich wollte die Bank ihre Filiale in der Bahnhofstraße noch in diesem Jahr an den Brill verlegen. Nun soll der Umzug erst Ende des kommenden Jahres stattfinden. Woran das liegt, weiß Emmy Thume aus der Regionalredaktion Butenumbin.
3: Die Gründe für die Verzögerung liegen bei den Eigentümern des Gebäudes am Brill, sagte ein Sprecher der Sparkasse Bremen. Denn die Umbauarbeiten dort dauerten länger als gedacht. Deshalb hat auch die Sparkasse noch nicht mit ihren Bauarbeiten begonnen. Perspektivisch soll auf dem Areal am Brill nicht nur die Sparkasse einziehen. Auch die Inge Katz Berufsschule, die schon in den vergangenen 2 Jahren mit einigen Fachbereichen an den Brill gezogen ist, soll dort komplett ansässig werden. Daneben sollen aktuellen Plänen zufolge Gastronomieangebote, Wohnungen und Büros auf dem Areal entstehen. Auch der Innenhof soll für die Öffentlichkeit zugänglich werden.
1: Für die deutsche Frauenfußballnationalmannschaft steht das 2. Freundschaftsspiel der WM-Saison an. Im Bremer Weserstadion trifft die Auswahl von Bundestrainer Christian Wück am Abend auf Japan. Mehr von Christopher Klein.
4: Offensiv genauso treffsicher wie beim 4:2 zum Saisonstart gegen Australien. Defensiv noch stabiler und kompromissloser. Das ist der Auftrag von Bundestrainer Christian Wück an seine Nationalspielerinnen vor dem Duell gegen Asienmeister Japan. Der Respekt vor den Gegnerinnen ist groß. Wück und seine Außenverteidigerin Franziska Kett gerieten bei der Pressekonferenz fast ins Schwärmen. Die schwierigste Aufgabe wird es sein, gegen die ballsicheren Japanerinnen überhaupt in die Zweikämpfe zu kommen. Erst zum zweiten Mal sind die DFB-Frauen für ein Länderspiel in Bremen zu Gast. Beim ersten Mal vor rund 1,5 Jahren in der Nations League gab es einen begeisternden 4:0 Erfolg gegen die Niederlande.
1: Das waren die Nachrichten mit Laura Knepper.
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5: Und es ist heute Nachmittag eine eher graue Angelegenheit. Bei zurzeit 15 Grad, die wir in Bremen haben, 14 Grad hingegen zurzeit in Nienburg und auch auf Jüst. Haben wir auch was Kälteres? Nö, Bremerhaven hat auch 14 Grad auf dem Thermometer stehen. Ein bisschen wärmer könnte es aber noch werden, im Höchstfalle 17 Grad und dazu viel, viel Gewölk, das den ganzen Nachmittag über. Und von den Niederlanden her kommen auch so ein paar Regentropfen rein. Die erwischen uns nicht alle, aber irgendwann im Laufe des Tages wird es schon noch mal kurz feucht. Morgen ähnliches Wetter, nur die freundlichere Version, heißt Regen lassen wir weg. Dafür guckt die Sonne ab und zu mal durch, aber temperaturmäßig auch dann 14 bis 17 Grad.
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5: 15 Uhr und 5 Minuten ist es jetzt. A1 Osnabrück, Richtung Osnabrück, zwischen Bremer Kreuz und Hemelingen 4 Kilometer stockender Verkehr vor der Baustelle. Und A1 Osnabrück Richtung Bremen zwischen Dreieck Stur und Bremen-Arsten sind es auch 4 Kilometer stockender Verkehr im Baustellenbereich. So eine knappe halbe Stunde Mehrzeit müssen Sie hier einplanen. Und die A281 Airport Stadt Richtung Neustädter Hafen, die ist genau hier zwischen wegen Fahrbahnerneuerung bis 18. Oktober 9 Uhr gesperrt. Gute Fahrt.
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5: So, jetzt machen wir eine ganz, ganz kurze Reise nach Frankreich. Dauert nur 4,5 Minuten. Erinnern uns ein bisschen an die tragische Geschichte von der schottischen Königin Maria Stuart und hören Mike Oldfield und Maggie Reilly mit To France.
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0: 4 Tops auf Bremen 1 abend dieser Nachmittag. So, fast 1000 Jahre dauert die Freimarkttradition in Bremen schon an. Zum 991. Mal wird sie am Freitag um 16 Uhr offiziell eröffnen. Und Bremen ist immer noch völlig verrückt nach Zuckerwatte, nach Karussells, nach gebrannten Mandeln. Und damit das auch alles läuft, haben die Schausteller zurzeit alle Hände voll zu tun, um alles aufzubauen. Wie zum Beispiel Rico Rasch, Betreiber der Geisterbahn Halloween, die sehr neu und deshalb zum ersten Mal in Bremen ist.
1: Wir sind ja erst gestern Abend spät in der Nacht angereist. Wir fangen heute mit dem grundsätzlichen Aufbau an. Jetzt werden erstmal die Anhänger ausnivelliert und dann geht es Stück für Stück. Ne? Also wir werden jetzt vorne den Vorderbau bauen, gleichzeitig geht es auch hinten gleich weiter. Dann geht das irgendwann heute Mittag in die Höhe und dann in die Breite. Dann wird die Fassade aufgebaut, das Innenleben wird aufgebaut. Also wir sind noch schramme 2 Tage in Gange. Also wir sind bis Freitag pünktlich zum Start vollkommen bereit, aber ist auch eine stramme Aufgabe für uns.
0: So, und es gibt natürlich nicht nur jede Menge Karussells, es gibt Fischbrötchen und gebackenes Schollenfilet, zum Beispiel bei Oliver von Salzen von der Fischinsel aus Bad Zwischenahn. Tja, worauf kommt es denn da jetzt besonders an?
2: In erster Linie natürlich erstmal die Reinlichkeit, ne? Das ist natürlich das A und O beim Fischimbiss. Die Aufbauphase ist eigentlich für uns eigentlich mehr die kleinste Arbeit. Die Geschäftszeit und die Vorbereitung mit der Ware ist eigentlich so die Hauptaufgabe, die wir haben. Und die fängt dann eigentlich erst am morgigen Tag an bei uns.
0: So, und was bedeutet es, Oliver, ausgerechnet beim Freimarkt in Bremen dabei zu sein?
2: Ja, ist natürlich eine der größten Veranstaltungen hier bei uns in Deutschland und dementsprechend auch für uns, das hat einen sehr hohen Stellenwert. Vergleichbar mit vielleicht den Oktoberfest oder Cannstatter Wasen mit für die Stuttgarter oder die Münchner, ist für die Bremer oder die Norddeutschen der Freimarkt eigentlich so die Top-Veranstaltung.
0: So, und jetzt fragen Sie sich, wie teuer wird denn der Sums in diesem Jahr? Was sind die größten Attraktionen? Wie sieht's mit der Sicherheit aus? Alles Fragen, die wir beantworten wollen hier auf Bremen 1 nach 4:30.

Hier ist der Bremen 1 Verkehrsservice. Aktuell gibt es eine Gefahrenmeldung. Vorsicht, es geht um die A27 Bremen Richtung Bremerhaven. Zwischen Bremen-Überseestadt und Industriehäfen liegt eine Metallstange auf der Fahrbahn. Und wo ich gerade dabei bin, gibt es noch was für die A27. Und zwar Bremen in Richtung Bremerhaven zwischen Bremerhaven Süd und Geestemünde. Hier liegen Gegenstände auf der Fahrbahn, die nicht genauer spezifiziert sind. 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
8: Heute grau, später wird es dann irgendwann auch noch nass und das Ganze bei Höchstwerten zwischen 14 und 17 Grad. Und das mit den Höchstwerten machen wir morgen auch. Aber da wird es dann nicht nass, sondern trocken und es gibt Wolken und Sonne im Wechsel.
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8: 15 Uhr und 30 Minuten ist es jetzt. Hier geht's los mit Gefahrenmeldungen. Und zwar zum einen für die A27 Bremen Richtung Bremerhaven. Hier liegt zwischen Bremen-Überseestadt und Bremen-Industriehäfen immer noch die Metallstange auf der Fahrbahn herum. Vorsicht, außerdem auf der B75 Hochding, Oldenburger Straße, und zwar Delmenhorst Richtung Bremen. Zwischen Hochding und Kirchhochding, Mittelshochding, liegt eine Europalette herum. A1 Richtung Osnabrück zwischen Bremer Kreuz und Hemelingen 4 Kilometer stockender Verkehr vor der Baustelle und A1 Richtung Bremen, also von Osnabrück aus, zwischen Dreieck Stur und Bremen-Asten gibt es ebenfalls 4 Kilometer stockenden Verkehr im Baustellenbereich. 20 Minuten mehr Zeit einplanen bitte. In Bremen auf der Osterholzer Heerstraße Richtung A27 zwischen Elisabeth-Selbert-Straße und Euterdamm und auf der Hans-Bredow-Straße Richtung Euterdamm stockt der Verkehr. Oh ja, die Auf- und Abfahrt Sebalsbrück ist dicht. Da wird die Fahrbahn erneuert, deshalb. So, und die A281 Airportstadt Richtung Neustädter Hafen, die ist zwischen Bremen Airportstadt und Neustädter Hafen wegen einer Fahrbahnerneuerung noch bis zum 18. Oktober 9 Uhr gesperrt. Gute Fahrt.
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8: So, ich wünsche Ihnen einen schönen Dienstag und fast 6 Minuten lang beste musikalische Unterhaltung aus Kölle, und zwar von BAP.
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0: Karussell, Riesenrad, Bratwurst, Schmalzkuchen, Zuckerwatte, Schaumeis, Lose, bunte Lichter. Ach, Sie wissen doch ganz bestimmt, wo wir sind, oder? Hier auf Bremen 1, auf dem Freimarkt natürlich. Freitag geht das Spektakel los auf der Bürgerweide und natürlich auch beim kleinen Freimarkt auf dem Bremer Marktplatz. Und dann bis zum 1. November die fünfte Jahreszeit, wie so schön gesagt wird. 16 Uhr am Freitag geht's los. Großes Feuerwerk, 21:45 am Abend zur Eröffnung. Und Bremen 1 Reporter Matthias Röhrs hat hoffentlich noch ein paar andere Highlights mitgebracht.
1: Ja, aber natürlich. Wir reden hier immerhin von fast 300 Buden und Fahrgeschäften. Beworben haben sich übrigens über 900, das muss man sich auch mal vorstellen. Boah. Und bei diesen 300, da gibt es natürlich auch ein paar Sachen, die gab es vorher noch nicht auf dem Freimarkt. Da ist zum Beispiel die Crazy Mine, das ist eine Achterbahn, oder Tiki Taki XXL, eine fast 50 Meter hohe Riesenschaukel. Also 50 Meter, das ist knapp einmal halb so hoch wie der Dom. Doch. Ist das eigentlich was für dich?
0: Tiki Taki? Nee, weiß nicht. Ich glaube, ich bin eher so der Typ wilde Maus.
1: Ja, oder vielleicht ins Halloween ebenfalls neu eine dreistöckige Geisterbahn. Neuen Typs, da muss man unter anderem 3D-Brillen aufsetzen. Übrigens, Halloween ist dieses Jahr ein großes Thema, denn der Freimarkt und Halloween am 31. Oktober, das fällt ja zusammen. Und dann am Mittwoch schon davor, 28. Oktober, ist dann auch der große Halloween-Tag. Mhm. Da gibt es dann Gruselschminken für Kinder und auch Horrorparaden. Die gibt's auch die sind auch kindgerecht teilweise. Ansonsten natürlich noch die anderen Aktionstage, der beliebte Werder-Tag, der ist am 21. Oktober und natürlich auch der Freimarktsumzug, der ist dieses Jahr am 24.
0: Donnerschlag. Es gibt also viele Gründe hinzugehen. Heißt das übrigens auch, dass wir tief in die Tasche greifen müssen?
1: Laut Susanne Keunicke, das ist die Vorsitzende des Verbands der Schausteller und Marktkaufleute in Bremen, bleiben die Preise im Vergleich zum Vorjahr stabil.
2: Wir sind sehr froh, dass in diesem Jahr nicht mit Preiserhöhungen zu rechnen ist, weil allen ist, glaube ich, klar, ein Volksfest muss auch familienfreundlich bleiben. Und deswegen haben alle sich wirklich mit dem Spitzenbleistift hingesetzt und haben gesagt, nee, also wir müssen den Freimarkt wirklich versuchen, so hinzukriegen, dass alle kommen können.
1: Ja, aber trotzdem billig wird das nicht. Hier mal ein paar Zahlen von den Freimarktsorganisationen. Von der Freimarktsorganisation: ein halber Liter Bier kostet 7,50 Euro. Eine Wurst gibt es ab 4,50 Euro. 100 Gramm gebrannte Mandeln gibt es für 4. Der Riesenrad-Eintritt für Erwachsene kostet 8 Euro. Die Geisterbahn Halloween, wir haben gerade drüber gesprochen, kostet 7. Und eine Runde Breakdancer kostet 5 Euro. Davon ist auch noch auszugehen, dass es schon zur Osterwiese dann im nächsten Frühjahr teurer wird, sagt Keunicke. Dann greift nämlich eine neue Gebührenordnung für die Standbetreiber.
0: Gut, das Thema gibt es ja schon länger. Dazu gibt es ein Gerichtsurteil, dass die Stadt die Standgebühren erhöhen muss. Und das Gericht braucht sie unter anderem für die, das Geld braucht sie für die Sicherheitsmaßnahmen, ne?
1: Genau, ich war ja vorhin kurz selbst auf dem Gelände. Da wurden zum Beispiel gerade diese Zufahrtssperren aufgestellt, die man ja auch schon von anderen Bremer Großevents gut kennt. Bremens Wirtschaftssenatorin Christina Vogt sagt, man sei auf alle Lagen vorbereitet. Das geht dann von Terrorismus bis hin zum Unwetter. Am Ende müssen sich auch alle Besucherinnen und Besucher selber benehmen. Erwartet werden immerhin bis zu 1,5 Millionen Menschen.
3: Wir haben ein totales Waffen-Messerverbot, Pyrotechnik, Hunde ist nicht erlaubt. Wir setzen aber auch weiterhin auf die Kontrollen nach Eingang, aber auch auf die Awareness-Teams, damit Menschen, die sich bedroht fühlen, vor allen Dingen Frauen, wenn sie sich auch sexuell bedroht fühlen, Ansprechpartnerinnen und Ansprechpartner haben.
0: So, das haben Sie jetzt alles schon mal gehört und wissen, dass Sie gut vorbereitet sind. Dann müssen Sie nur noch gucken, wo wir allesamt das Geld hernehmen, um hinzugehen und viel, viel Spaß zu haben. Denn am Freitag 16 Uhr pünktlich beginnt der Bremer Freimarkt. Und Bremen 1 Reporter Matthias Röhrs hat mit uns schon mal auf die fünfte Jahreszeit in Bremen geblickt, die dann bis in den November reingeht.

Bei Alexander Schweizer dürfte der Puls gerade ein bisschen schneller gehen, denn in ungefähr einer Stunde hat er einen sehr wichtigen Termin beim Bundespräsidenten. Frank-Walter Steinmeier wird Schweizer zum neuen Arbeitsminister und damit Nachfolger von Bärbel Baas ernennen. Danach wird er dann auch noch im Bundestag vereidigt. Warum es große Erwartungen an ihn gibt, warum er quasi sofort liefern muss, das erläutert Laura Knepper gleich in der Rundschau um 16 Uhr hier auf Bremen 1.

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1: Mit Laura Knepper. Großer Druck. Kanzler Merz verlangt vom neuen Arbeitsminister Tempo bei den Reformen. Schockierende Zahlen. Beauftragter sieht Missbrauchsrisiko für Kinder so hoch wie noch nie. Vermeintliche Notlage. Defektes Funkgerät könnte Schuld am Fehlalarm am Flughafen Nürnberg sein. Das Wetter, viele Wolken und ab und zu Schauer bei 14 bis 17 Grad. Noch ist der Nachfolger von Bärbel Baas nicht im Amt. Alexander Schweizer wird in rund einer Stunde seine Ernennungsurkunde als Arbeitsminister bekommen. Vom Kanzler hat er schon vorher mit Nachdruck eine lange Aufgabenliste gekriegt. Friedrich Merz fordert vom neuen Arbeitsminister Tempo bei der Umsetzung der geplanten Reformen ab dem ersten Tag im Amt. Merz sagte beim Deutschen Arbeitgebertag in Berlin, es bleibe dabei, dass der Gesetzentwurf noch in diesem Jahr im Kabinett und im ersten Quartal 2027 im Bundestag beschlossen werden solle. Von Schweizer erwarte er, so schnell und so zügig zu arbeiten, dass die Gesetzentwürfe so schnell wie möglich ins Kabinett kommen. Schweizer sagte am Mittag in Berlin, er sei hochmotiviert.
2: Ich will mich da mit aller Kraft dafür einsetzen, sobald die Koalition insgesamt klar ist, auch über alle Fragen der Alterssicherung, wird das Haus, das ich zukünftig führen darf, alles daran setzen, dass wir zügig, aber gründlich die entsprechenden Gesetze auf den Weg bringen. Und so viel will ich verraten dürfen, habe ich auch eben in einer ersten, in dieser neuen Rolle, persönlichen Begegnung mit dem Bundeskanzler auch schon so mit ihm besprochen. Ich freue mich auf die Zusammenarbeit mit ihm, auch an der Spitze der Bundesregierung. Ich freue mich auch auf die Zusammenarbeit in der Koalition.
1: Schweizer wird Nachfolger von Bärbel Baas, die gestern überraschend ihren Rücktritt als SPD-Chefin und Ministerin erklärt hatte. Wenn sich in Sachsen-Anhalt der AfD-Politiker Ulrich Siegmund im Dezember als Ministerpräsident zur Wahl stellt, wird die CDU-Fraktion nicht dabei sein. Die Abgeordneten werden den Saal verlassen. Das hat Fraktionschef Sven Schulze in Magdeburg nach einer gut dreistündigen Fraktionssitzung mitgeteilt. Für die nötige Mehrheit braucht Ulrich Siegmund im Parlament mindestens 42 Stimmen. Seine AfD kommt auf 39. Das BSW hat angekündigt, sich enthalten zu wollen. Damit wäre Siegmund auf 3 Stimmen aus anderen Reihen angewiesen. 10 Millionen Menschen im Land haben sexuelle Gewalt in Kindheit oder Jugend erlebt. Das steht im Bericht der Missbrauchsbeauftragten des Bundes, Kerstin Klaus. Und sie warnt vor einem wachsenden Risiko für Kinder und Jugendliche. Noch nie sei die Gefahr so groß gewesen, sexualisierte Gewalt zu erleben. Aus Berlin hat Dietrich Kallmeurer die Einzelheiten.
3: Dazu zählen Übergriffe in Familien, Schulen, Vereinen oder Heimen. Hinzu kommen sexuelle Annäherungen im Internet, Erpressungen sowie die Verbreitung von Missbrauchsbildern. Die Risiken im digitalen Raum explodierten, sagt Klaus. Grundlage ihres ersten Berichts an Bundestag, Bundesrat und Bundesregierung sind Daten der Bundesländer, wissenschaftliche Erkenntnisse und Erfahrungen von Betroffenen. Die Aufarbeitungskommission stützt ihre Untersuchung auf mehr als 3200 vertrauliche Anhörungen und Berichte aus 10 Jahren. Sie sieht bei der Aufarbeitung früheren Unrechts deutlichen Nachholbedarf. Beide Berichte zeigen erhebliche Schutzlücken auf. Laut Klaus haben rund 10 Millionen Menschen in Deutschland als Kinder oder Jugendliche sexuelle Gewalt erlebt. Sie fordert mehr Schutz im Internet, verbindliche Schutzkonzepte und eine Reform des Sexualstrafrechts. Die Kommission verlangt eine gesetzliche Pflicht zur Aufarbeitung, Akteneinsicht und Entschädigungen. Der Betroffenenrat fordert eine Nachfolgelösung für den Fonds sexueller Missbrauch. Neue Anträge sind dort seit März letzten Jahres nicht mehr möglich.
1: In Frankreich fordern Schülerinnen und Schüler seit Wochen vehement mehr Geld für Bildung. Sie blockieren Gymnasien und die Proteste sind schon öfter in Gewalt umgeschlagen. Tausende Festnahmen gab es schon. Heute ist ein neuer Aktionstag und die Schülerdemos haben prominente Unterstützung bekommen, berichtet aus Paris Julia Borutta.
4: Die schwedische Aktivistin Greta Thunberg hat sich unangemeldet unter die Demonstrierenden an einem Lycée nördlich von Paris in Seine-Saint-Denis gemischt. Sie erklärte, der Jugend werde die Zukunft geraubt, die Schulen erhielten nicht die Investitionen, die sie bräuchten. Vor Ort sind laut Medienberichten rund 1 Dutzend Polizisten, aber auch 20 Anwälte, die die Schüler und Schülerinnen unterstützen und schützen wollen, sollte es zu Auseinandersetzungen mit der Polizei kommen. Laut dem Bildungsministerium waren am Morgen landesweit 200 von insgesamt 3.700 Lycées geschlossen oder verbarrikadiert.
1: Ein Linienflug von Korfu nach Nürnberg hat heute Mittag den Notfallcode 7500 gesendet. Kampfjets stiegen auf, der Flughafen wurde gesperrt. Kurz darauf dann die Entwarnung, es bestand keine Gefahr. Ermittler vermuten jetzt, dass ein defektes Funkgerät schuld war. Dafür spricht auch, dass die Piloten nach dem Absenden des Notfallcodes nicht mehr per Funk erreichbar waren. Die Ermittlungen zur Ursache für den Alarm laufen aber noch. Die Fluggesellschaft hat noch nichts zu dem Vorfall gesagt. Anfang Oktober hatte die Warenhauskette Galeria beim Amtsgericht Düsseldorf einen Insolvenzantrag gestellt. Es ist der vierte innerhalb von 6 Jahren. Nach längerer Prüfung hat die Bundesagentur für Arbeit jetzt das Insolvenzgeld für fast 10.000 Beschäftigte, unter anderem in Bremen und Oldenburg, bewilligt. Damit kann der Geschäftsbetrieb bei Galeria erstmal weiterlaufen. Die Gewerkschaft Verdi sagt, damit sei gesichert, dass ihre derzeitige Arbeit entlohnt wird. Jetzt brauche es einen Eigentümer, der Verantwortung für Galeria übernimmt und die Arbeitsplätze langfristig sichert. Das Insolvenzverfahren bei Galeria ist noch nicht eröffnet. Ob und welche der gut 80 Standorte schließen müssen, ist offen. Eigentlich wollte die Sparkasse Bremen noch in diesem Jahr zurück an den historischen Standort am Brill in der Innenstadt ziehen. Daraus wird nichts. Das Ganze verzögert sich. Die Filiale in der Bahnhofstraße kann erst Ende des nächsten Jahres umziehen. Woran das liegt, weiß Emmy Thuma aus der Regionalredaktion Buten und Binn.
5: Die Gründe für die Verzögerung liegen bei den Eigentümern des Gebäudes am Brill, sagte ein Sprecher der Sparkasse Bremen. Denn die Umbauarbeiten dort dauerten länger als gedacht. Deshalb hat auch die Sparkasse noch nicht mit ihren Bauarbeiten begonnen. Perspektivisch soll auf dem Areal am Brill nicht nur die Sparkasse einziehen. Auch die Inge Katz Berufsschule, die schon in den vergangenen 2 Jahren mit einigen Fachbereichen an den Brill gezogen ist, soll dort komplett ansässig werden. Daneben sollen aktuellen Plänen zufolge Gastronomieangebote, Wohnungen und Büros auf dem Areal entstehen. Auch der Innenhof soll für die Öffentlichkeit zugänglich werden.
1: Weitere Meldungen aus Bremen, Bremerhaven und Niedersachsen hat jetzt Michael Kruse.
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6: Kräfte der Bundespolizei haben heute die Wohnung eines Syrers in Cuxhaven durchsucht. Die Ermittler sprechen von einem bedeutenden Schlag gegen Schleuserkriminalität. Der 36-Jährige soll überwiegend eigene Landsleute illegal nach Deutschland gebracht haben. Die Betroffenen sollen dabei erheblichen Gefahren ausgesetzt gewesen sein. Pro Person soll der Beschuldigte bis zu 14.000 US-Dollar verlangt haben. Das Bremer Tech-Unternehmen Cellumation wird vom US-Konzern Symbotic übernommen. Für die Chefetage und die rund 70 Beschäftigten in Bremen ändert sich mit der Übernahme durch das Nasdaq-Unternehmen in der Praxis erstmal nichts. Die Firma Cellumation ist bekannt dafür, dass sie softwaregesteuerte Rollen entwickelt hat, die zum Beispiel in Paketzentren zum Einsatz kommen. An der Hochschule Bremerhaven hängen jetzt 2 Regenbogenflaggen mit der Aufschrift Hochschule Bremerhaven. Man wolle damit ein Zeichen für Vielfalt, Akzeptanz und Solidarität setzen, heißt es. Mitte September war eine Regenbogenflagge der Hochschule Bremerhaven vom Fahnenmast gerissen und verbrannt worden.
1: Wir sind beim Sport und Axel Posizki. In gut 1,5 Stunden beginnt das Testländerspiel der deutschen Fußballerinnen gegen Japan. Anpfiff im Weserstadion ist um 17:45 Uhr. Axel, was verspricht sich Bundestrainer Christian Wück von dem Test?
7: Ja, er hat das ganz, ganz große Ziel im Auge und das ist die Fußballweltmeisterschaft im nächsten Jahr in Brasilien. Da soll sein Team bestmöglich um den Titel mitspielen. Aus diesem Grund ging es auch am vergangenen Freitag gegen Australien und heute in Bremen gegen Japan, jeweils gegen nicht-europäische Mannschaften.
8: Es sind nun mal Weltmeisterschaften, die auf einem vollkommen anderen Niveau gespielt werden als teilweise hier in Europa. Und deswegen ist es für mich als Trainer unheimlich wichtig, der Mannschaft solche Erfahrungen geben zu können.
7: Auch bei den Männern rollt heute Abend der Ball und zwar in der Champions League. RB Leipzig empfängt PSV Eindhoven und die Bayern mit Trainer Vincent Kompany spielen in Norwegen bei Viking Stavanger auf ungewohntem Terrain, nämlich auf Kunstrasen.
9: Was für Schuhe muss man tragen? Also diese Antwort habe ich selber nicht.
7: Anpfiff ist jeweils um 21 Uhr. Tennisprofi Alexander Zverev hat das Viertelfinale beim Turnier in Shanghai erreicht. Trotz Verletzung am rechten Knöchel bezwang er den Kasachen Alexander Bublik mit 7:6, 4:6 und 7:6. Sollte er das Turnier gewinnen, könnte er schon Anfang November die neue Nummer 1 im Tennis sein. Und die Formel 1 kehrt nach Afrika zurück. Ab den frühen 2030er Jahren wird in Ruanda der große Preis von Afrika stattfinden. Zuletzt gab es 1993 im südafrikanischen Kyalami einen Grand Prix.
1: So viel zum Sport und das war auch die Rundschau mit Laura Knepper.
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10: Zurzeit 15 Grad in Bremen, 15 Grad übrigens auch in Verden und in Nienburg. Wir haben 14 Grad in Bremerhaven, Nordholz und Cuxhaven. Und im Laufe des Nachmittags eventuell bis zu 16 Grad. Es gibt viele dicke Wolken und gegen Abend spätestens kommen dann von Nordwesten her auch so langsam mal ein paar Schauer durch. Also ganz trocken gehen wir nicht durch diesen Tag. In der kommenden Nacht zieht das dann aber irgendwann auch wieder ab. Und morgen gibt es eine Mischung aus ein paar lockeren Wolken und auch mal dichteren. Aber die Sonne kommt mit dazu und es bleibt trocken bei ähnlichen Temperaturen.
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10: 16 Uhr und 10 Minuten ist es jetzt. A1 Richtung Osnabrück von Bremen aus. Zwischen Bremer Kreuz und Hemelingen 4 Kilometer stockender Verkehr vor der Baustelle. A1 Osnabrück Richtung Bremen zwischen Dreieck Stur und Bremen-Arsten 4 Kilometer stockender Verkehr im Baustellenbereich. 20 Minuten mehr Zeit müssen Sie einplanen. Dann wird ja die Auf- und Abfahrt Sebaldsbrück auf der A27 gerade neu asphaltiert oder so. Auf jeden Fall ist die dicht und deshalb auf der Osterholzer Heerstraße in Bremen Richtung A27 zwischen Elisabeth-Selbert-Straße und Euterdamm und auf der Hans-Bredow-Straße Richtung Euterdamm stockender Verkehr. Und die A281 Airport-Stadt Richtung Neustädter Hafen, die ist genau dazwischen auch wegen einer Fahrbahnerneuerung bis zum 18. Oktober gesperrt. Gute Fahrt.
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10: So, heute also noch ein bisschen Feuchtigkeit. Irgendwann, wann das auch immer sein mag, kann unser Wetterexperte gleich einmal ein bisschen detaillierter schildern. Vor allen Dingen, falls Sie sich schon überlegen, was ziehe ich denn heute Abend im Weserstadion an zum Spiel Deutschland gegen Japan, wenn Sie dabei sind. Ob da die Regenjacke angesagt ist, das erzählt er auf jeden Fall gleich.
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2: Und das gibt es mit unserem Wetterexperten Joachim Pütz. Lieber Joachim, wie sieht es eigentlich heute Abend so rund ums Weserstadion aus? Alle, die sich da auf den Weg machen, um sich das Spiel Deutschland gegen Japan anzugucken bei den Frauen, müssen die sich tatsächlich Regensachen anziehen? Oder bleibt es noch trocken, bis das Spiel vorbei ist? Ich meine, es geht ja früh los, 5:45.
3: Ja, ich würde die gute Allwetterjacke empfehlen, denn jetzt gerade ziehen so Schauer von den Niederlanden heran. Und um 5:45, wenn das Spiel beginnt, könnten wir noch mit diesen Schauern zu tun haben. Aber die ziehen dann doch relativ schnell über die Lüneburger Heide und Richtung Elbe ab. Der Hinterklatz dann verbreitet auf. Aber ich denke mal, das Spiel wird dann schon vorbei sein. Und gegen die Temperatur hilft eine gute Jacke auch, denn es wird schon recht frisch. So im Binnenland haben wir 11 Grad in Otterndorf bis 9 Grad in Bremen. Auf den Inseln immerhin noch bis 13 Grad. Morgen dann aber ein trockener Mix aus ein paar meist nur lockeren Wolken und viel Sonnenschein. Eine Temperaturspanne gibt's morgen nicht wirklich. Ist überall so 16 oder 17 Grad warm.
2: Okay, und was ist so die Tendenz für die nächsten Tage? Dürfen wir uns wieder auf T-Shirt-Wetter einstellen oder ist das Thema jetzt echt erledigt?
3: Gut, bei bis zu 18, 19 Grad wird's vielleicht schon ein paar Helden geben, die T-Shirt oder kurze Hose anziehen. Auch viel Sonnenschein gibt's, meistens nur lockere Wolken. Hier und da können die auch mal ein bisschen dichter werden, aber Donnerstag, Freitag wirklich sehr freundliches Herbstwetter. So Freitag kündigt sich dann von Nordwesten langsam so ein Wetterwechsel an und das Wochenende wird dann doch ein bisschen wechselhafter. Sonne, Quellwolken, ein paar Schauer möglich und mit der Temperatur geht es dann auch nach unten. Samstag so bis 16, Sonntag nur noch bis 14 Grad.
2: Nehmen wir und wissen auf jeden Fall, dass heute so eine wetterfeste Jacke nicht schaden kann. Danke an Joachim Pütz, unseren Wetterexperten.
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6: Heute grau und später auch noch ein bisschen feucht. Morgen dann grau, aber dafür auch ein bisschen Sonne. Temperaturen bleiben ähnlich, nämlich zwischen 13 und 17 Grad.
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6: 16 Uhr und 31 Minuten ist es jetzt und es geht hier los mit der A1 Richtung Osnabrück von Bremen aus zwischen Bremerkreuz und Hemelingen. 4 Kilometer stockender Verkehr und zwar vor der Baustelle. Und A1 Osnabrück Richtung Bremen zwischen Dreieck Stur und Bremen-Arsten ebenfalls 4 Kilometer stockender Verkehr im Baustellenbereich. Ja, mehr Zeit einplanen, ne? Eine halbe Stunde würde ich sagen. Dann ist auf der Osterholzer Heerstraße Richtung A27 stockender Verkehr zwischen Elisabeth-Selbert-Straße und Euterdamm und auch auf der Hans-Bredow-Straße Richtung Euterdamm. Das liegt wohl daran, dass die Auf- und Abfahrt Sebalsbrück der A27 dicht ist und renoviert wird. Und die A281 Airport-Stadt Richtung Neustädter Hafen ist zwischen Bremen Airport-Stadt und Neustädter Hafen auch wegen einer Fahrbahnerneuerung bis zum 18. Oktober noch gesperrt. Gute Fahrt.
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6: Warten, warten, warten, wenn es stockt. Geduld ist gefragt. Aber wie Sie sich, wenn es gar nicht vorwärts geht im Stau, vielleicht ein bisschen entspannen können oder die Zeit nutzen können, um auf andere Gedanken zu kommen, das wollen wir in dieser halben Stunde besprechen. Wirklich. Und vielleicht hilft Ihnen das sogar weiter.
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0: Der Bremen 1 Verkehrsservice aktuell mit einer Gefahrenmeldung. Vorsicht, und zwar in beiden Richtungen. Auf der A29 Oldenburg-Wilhelmshaven zwischen Fedderwarden und Vosslapp sind Personen auf der Fahrbahn unterwegs. Hier also bitte ganz besonders vorsichtig fahren. So, Sie wissen, was da draußen unterwegs ist auf den Autobahnen. Baustellen, Brückensperrungen, jetzt ist auch noch der Wesertunnel nachts dicht. Ja, Autofahren geht in Bremen, in Bremerhaven und auch in Niedersachsen manchmal wirklich nur mit ganz starken Nerven. Oder vielleicht mit ein bisschen Poesie. Wenn man schon im Stau steckt, warum denn da nicht einfach mal den Geist beflügeln? Wir zeigen Ihnen jetzt mal, wie es geht. Sie können sich ja einfach mal so ein kleines bisschen in den Rücksitz kuscheln und genießen mal eine Baustelle in all ihrer Schönheit und Unvollkommenheit. Fangen wir mal heute mit einem besonders hartnäckigen Quell der Ärgernis an.
1: 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Meisterwerke sturer Standhaftigkeit. Heute die Sanierung der A1 Weserbrücke zwischen den Anschlussstellen Bremen-Arsten und Bremen-Hemelingen.
2: Scheinbar unverwüstlich spannt sich der Brückenkoloss aus Stahl und Beton über die in 1000 Grautönen schimmernde Weser. Doch schon hier irrt der Betrachter, denn die Endlichkeit des Seins hat auch vor diesem Kunstwerk aus dem Jahr 1963 nicht Halt gemacht. Nun wird das einstige Verbindungsglied wegen, Zitat, gravierender Ermüdungsschäden von Menschenhand instand gesetzt. Gravierende Ermüdungsschäden. Diese Worte fressen sich in die Seele des Betrachtenden dieser Baustelle, während er sich im PKW Zentimeter für Zentimeter über die Brücke bewegt. Sein Blick schweift vorbei am Bauzaun, suchend über die paarweise angeordnete Reihe roter Rücklichter, die sich als mutiger Farbimpuls durch die Morgendämmerung bis in den Horizont zieht. Dieses Kunstwerk zwingt den Betrachter, die Grundpfeiler des eigenen Lebens in Frage zu stellen. Zahnarzttermine, Schichtbeginn, Verabredungen, jede menschliche Verbindlichkeit zerbröselt im Klang der sonoren Verkehrsfunkansage. 4 Kilometer stockender Verkehr im Baustellenbereich. Der Künstler hat sein Ziel erreicht. Der Betrachter steht still. Ein Meisterwerk, unvollendet. Die Sanierung dauert an.

0: Die Missbrauchsbeauftragte der Bundesregierung, Kerstin Klaus, schlägt Alarm. Sie sagt, dass junge Menschen so sehr von sexuellen Übergriffen bedroht sind wie noch nie. Und schuld ist vor allem die rasante Entwicklung im digitalen Raum. Dort explodieren die Risiken, sagt Klaus. Wie die aktuellen Zahlen aussehen und wo die Expertin noch Handlungsbedarf sieht, das erfahren Sie gleich in der Rundschau um 17 Uhr mit Laura Knepper hier auf Bremen 1.
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1: Mit Laura Knepper. Großer Druck. Kanzler Merz verlangt von neuem Arbeitsminister Tempo bei den Reformen. Schockierende Zahlen. Beauftragter sieht Missbrauchsrisiko für Kinder so hoch wie noch nie. Vermeintliche Notlage. Defektes Funkgerät könnte Schuld am Fehlalarm am Flughafen Nürnberg sein. Das Wetter, viele Wolken, ab und zu Schauer bei 14 bis 17 Grad. Noch ist der Nachfolger von Bärbel Baas nicht im Amt. Alexander Schweizer bekommt gleich seine Ernennungsurkunde als Arbeitsminister von Bundespräsident Frank-Walter Steinmeier. Vom Kanzler hat er schon vorher mit Nachdruck eine lange Aufgabenliste gekriegt. Friedrich Merz fordert vom neuen Arbeitsminister beim Deutschen Arbeitgebertag in Berlin Tempo bei der Umsetzung der geplanten Reformen ab dem ersten Tag im Amt. Mehr hat aus Berlin Martin Polanski.
2: Merz nennt einen Zeitplan für die Rentenreform. Bis Ende des Jahres wünscht er sich einen Kabinettsbeschluss, damit die Reform im ersten Quartal des kommenden Jahres vom Bundestag verabschiedet werden kann. Trotz der 10 Debatten innerhalb der Koalition, vor allem um die Abschaffung der sogenannten Rente mit 63. Merz' Erwartung an den neuen Arbeitsminister Alexander Schweizer von der SPD:
3: Arbeit im Ministerium. Und zwar so schnell und so zügig, dass wir die Gesetzentwürfe, die wir verabredet haben, die zum Teil auch schon im Entwurf da sind, so schnell wie möglich ins Kabinett bekommen.
2: Immerhin auf einen Lichtblick kann Merz verweisen. Die deutsche Wirtschaft wird in diesem Jahr stärker wachsen als bislang erwartet. Der Internationale Währungsfonds rechnet mit 1,3%. CDU-Wirtschaftsministerin Katharina Reiche warnt auf dem Arbeitgebertag aber davor, das schon als Entwarnung zu sehen. Vielmehr brauche es eine permanente Anstrengung, um Deutschland wettbewerbsfähiger zu machen. Eine Einschätzung, die auch viele Besucher des Arbeitgebertages teilen.
4: Wir haben in vielen Fällen einen Handlungsbedarf. Und da ist jetzt sozusagen die Politik auch gefordert, da jetzt tatsächlich voranzugehen.
5: Ich glaube, das ist dringend nötig und ich glaube, wir haben auch nicht mehr so viel Zeit dafür.
2: Die Arbeitgeber machen Druck, aber Kanzler Merz dürfte dieses Signal heute nicht überrascht haben.
1: Am frühen Nachmittag hat SPD-Chef und Finanzminister Lars Klingbeil Schweizer als neuen Arbeitsminister vorgestellt. Der ehemalige Ministerpräsident von Rheinland-Pfalz sprach dabei von einer großen Ehre, berichtet aus Berlin Tim Aßmann.
6: Der neue Arbeitsminister dankte seiner Vorgängerin Bärbel Baas zunächst für deren Arbeit. Dann sprach Alexander Schweizer über die Rentenreform.
7: Sobald die Koalition insgesamt klar ist, auch über alle Fragen der Alterssicherung, wird das Haus, das ich zukünftig führen darf, alles daran setzen, dass wir zügig, aber gründlich die entsprechenden Gesetze auf den Weg bringen.
6: Der Vizekanzler und SPD-Vorsitzende Lars Klingbeil betonte nun bei der Vorstellung seines Parteifreundes Alexander Schweizer als Bundesarbeitsminister:
8: Es gibt Klärungsbedarf noch in vielen inhaltlichen Punkten, aber diese Regierung kann das schaffen, wenn alle bereit sind, sich inhaltlich zu bewegen.
6: Alexander Schweizer ist aus Sicht seines Parteichefs der Richtige für die anstehenden Aufgaben. Schweizer, ehemaliger Sozialminister und später Ministerpräsident in Rheinland-Pfalz, bringe viel Erfahrung mit und brenne für die Themen, lobte Klingbeil.
1: Wenn sich in Sachsen-Anhalt der AfD-Politiker Ulrich Siegmund im Dezember als Ministerpräsident zur Wahl stellt, wird die CDU-Fraktion nicht dabei sein. Die Abgeordneten werden den Saal verlassen. Das hat Fraktionschef Sven Schulze in Magdeburg nach einer gut dreistündigen Fraktionssitzung mitgeteilt. Aus Magdeburg hat Uli Wittstock die Details.
9: Gehen, damit ein anderer nicht kommt. Das ist offenbar die Idee der CDU-Fraktion im Magdeburger Landtag. Man wolle den Sitzungssaal verlassen vor der Wahl eines Ministerpräsidenten. Das war der Vorschlag aus der CDU-Spitze. Nach dem Motto, wer nicht wählt, kann auch nichts falsch machen. Seit nämlich die AfD-Kandidaten für das Landtagspräsidium in der Geheimwahl mehr Stimmen bekamen als erwartet, liegen die Nerven blank, vor allem in der CDU. Der Vorschlag wurde heute von der CDU-Fraktion mit einer klaren Mehrheit angenommen. Sven Schulze, der Fraktionschef, nach der dreistündigen Sitzung.
10: Wir haben das gestern angekündigt aus Sicht des Fraktionsvorstandes und das haben wir heute auch der Fraktion vorgeschlagen, dass wir an dieser Wahl nicht teilnehmen werden, sondern den Sitzungssaal dann verlassen werden. Das haben wir heute jetzt gerade auch beschlossen. Wir haben noch das ein oder andere zu klären, auch auf Bitten einzelner Abgeordneten, was das am Ende auch bedeutet, rein juristisch, aber die Fraktion hat sich heute so verständigt.
9: Tatsächlich braucht die AfD mindestens 3 Stimmen von anderen Parteien, um im ersten Wahlgang mit absoluter Mehrheit gewählt zu werden. Linke, Grüne und SPD haben das ausgeschlossen. Und auch das BSW hat ja angekündigt, den Ministerpräsidenten nicht wählen zu wollen.
1: 10 Millionen Menschen im Land haben sexuelle Gewalt in Kindheit oder Jugend erlebt. Das steht im Bericht der Missbrauchsbeauftragten des Bundes, Kerstin Klaus. Und sie warnt vor einem wachsenden Risiko für Kinder und Jugendliche. Noch nie sei die Gefahr so groß gewesen, sexualisierte Gewalt zu erleben. Aus Berlin hat Dietrich Kallmeurer die Einzelheiten.
11: In der Schule, nachmittags beim Schwimmkurs oder bei der Nachhilfe, abends beim Spielen auf dem Tablet. Sexualisierte Gewalt kann Kindern überall begegnen. Kerstin Klaus, die Bundesbeauftragte gegen sexuellen Missbrauch, warnt.
12: Noch nie war das Risiko für Kinder und Jugendliche, sexualisierte Gewalt zu erleben, so hoch wie heute.
11: Mit dieser Warnung hat Kerstin Klaus nun ihren ersten Bericht an Bundestag, Bundesrat und Bundesregierung vorgestellt. Sie sagt, rund 10 Millionen Menschen in Deutschland haben sexuelle Gewalt in Kindheit oder Jugend erlebt. Besonders besorgt zeigt sie sich über die Entwicklung im Internet.
12: Die Risiken im digitalen Raum explodieren.
11: Bereits jeder vierte junge Mensch zwischen 14 und 17 Jahren hat sogenanntes Cybergrooming erlebt, also sexuelle Annäherungen im Internet. Hinzu kommen Erpressung und die Verbreitung von Missbrauchsbildern. Deshalb fordert die Bundesbeauftragte mehr Schutz im Internet, verbindliche Schutzkonzepte für Einrichtungen mit Kindern und eine Reform des Sexualstrafrechts.
12: Wir wissen, was schützt. Wir wissen, was hilft. Und wir wissen, was es braucht. Aber wir wissen eben auch, und das ist heute vielleicht dann die entscheidende Stelle, wir wissen, wo die Lücken liegen. Was immer wieder fehlt, ist Konsequenz. Ressortübergreifendes Handeln und ein klares politisches Mandat.
11: Der Bericht der Bundesbeauftragten basiert auf Länderdaten, wissenschaftlichen Erkenntnissen und Erfahrungen Betroffener.
1: Die Meldung aus Bremen, Bremerhaven und Niedersachsen hat jetzt Michael Kruse.
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13: Tagelang war unklar, wie es weitergeht. Nun können die Beschäftigten der erneut insolventen Warenhauskette Galeria aufatmen. Die Bundesagentur für Arbeit hat entschieden, dass die etwa 10.000 Mitarbeiterinnen und Mitarbeiter, unter anderem in Bremen und Oldenburg, Insolvenzgeld erhalten. Die Gewerkschaft Verdi begrüßte die Entscheidung. Jetzt brauche es einen Eigentümer, der Verantwortung für Galeria übernimmt und die Arbeitsplätze langfristig sichert, heißt es. Die Rückkehr der Sparkasse Bremen an den historischen Standort am Brill verzögert sich. Ursprünglich wollte die Bank ihre Filiale in der Bahnhofstraße noch in diesem Jahr an den Brill verlegen. Nun soll der Umzug erst Ende des kommenden Jahres stattfinden. Grund für die Verzögerung: die Umbauarbeiten dauern länger als gedacht. Wie verhalte ich mich bei einem Notfall und wie kann ich mich darauf vorbereiten? Mit diesen Fragen beschäftigte sich heute eine Familienrallye im Klimahaus Bremerhaven anlässlich des Internationalen Tages der Katastrophenvorsorge. Beteiligt waren unter anderem die Feuerwehr Bremerhaven, das Technische Hilfswerk und das Deutsche Rote Kreuz.
1: Den Sport in der Rundschau hat Axel Posizki. Gleich beginnt das Testländerspiel der deutschen Fußballerinnen gegen Japan. Anpfiff im Weserstadion ist um 17.45 Uhr. Axel, was verspricht sich Bundestrainer Christian Wück von dem Test?
14: Naja, er hat das ganz große Ziel im Auge und das ist die WM im nächsten Jahr in Brasilien. Da soll sein Team bestmöglichst um den Titel mitspielen. Aus diesem Grund ging es am vergangenen Freitag ja auch gegen Australien und heute in Bremen gegen Japan, jeweils gegen nicht-europäische Mannschaften.
15: Es sind nun mal Weltmeisterschaften, die auf einem vollkommen anderen Niveau gespielt werden als teilweise hier in Europa. Und deswegen ist es für mich als Trainer unheimlich wichtig, der Mannschaft solche Erfahrungen geben zu können.
14: Die Live-Übertragung im Ersten beginnt um 17.35 Uhr aus dem Weserstadion, das Spiel dann um 17.45 Uhr. Und auch bei den Männern rollt heute der Ball, und zwar in der Champions League. RB Leipzig empfängt PSV Eindhoven und die Bayern mit Trainer Vincent Kompany spielen in Norwegen bei Viking Stavanger, allerdings auf ungewohntem Terrain, nämlich auf Kunstrasen.
16: Was für Schuhe muss man tragen? Also diese Antwort habe ich selber nicht.
14: Anpfiff ist jeweils um 21 Uhr. Tennisprofi Alexander Zverev hat das Viertelfinale beim Turnier in Shanghai erreicht. Trotz Verletzung am rechten Knöchel bezwang er den Kasachen Alexander Bublik mit 7:6, 4:6 und 7:6. Sollte er das Turnier gewinnen, könnte er schon Anfang November die neue Nummer 1 im Tennis werden. Und die Formel 1 kehrt nach Afrika zurück. Ab den frühen 2030er Jahren wird in Ruanda der große Preis von Afrika stattfinden. Zuletzt gab es 1993 im südafrikanischen Kuilenami einen Grand Prix.
1: So viel zum Sport und das war auch die Rundschau mit Laura Knepper.
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17: Die Temperaturen haben sich ehrlich gesagt heute Nachmittag gar nicht so großartig verändert und jetzt sind sie schon wieder auf dem Rückweg. 14 Grad haben wir in Bremen und auch in Bremerhaven. 14 Grad übrigens auch in Oldenburg und in Verden und es gibt dazu viel grauen Himmel. Es gibt so langsam auch mal den einen oder anderen Regentropfen. Das wird gar nicht so viel, eher im Laufe des Abends noch mal ein bisschen mehr. In der kommenden Nacht zieht das dann alles auch schon so langsam wieder ab und zwar von Südwest nach Nordost. Tiefstwerte in der Nacht liegen dann zwischen 13 und 9 Grad. Morgen machen wir das mit den Temperaturen ähnlich wie heute. Also auch dann so Höchstwerte zwischen 14 und 17 Grad. Dazu allerdings gibt es dann zwar Wolken, aber die Sonne guckt auch wieder vorbei.
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17: 12 Uhr und 12. 17 Uhr und fast 12 Minuten. Es geht hier los mit der A7 und einer Gefahrenmeldung. Vorsicht bitte. Und zwar Hamburg Richtung Hannover. Zwischen Dorfmark und Bad Fallingbostel liegen Metallteile auf der Fahrbahn herum. Vorsicht bitte. Außerdem auf der B213 Kloppenburg Richtung Delmenhorst. Zwischen Ostermoor und Höltinghausen gibt es eine ungesicherte Unfallstelle. A1 Bremen Richtung Osnabrück zwischen Bremer Kreuz und Hemelingen 4 Kilometer stockender Verkehr vor der Baustelle. Und A1 Osnabrück Richtung Bremen zwischen Dreieck Stur und Bremen-Asten 4 Kilometer stockender Verkehr und den gibt es im Baustellenbereich. Ja, eine gute halbe Stunde mehr Zeit müssen Sie für die Strecke auf jeden Fall einplanen. Dann stockt der Verkehr in Bremen auf der Thalenhorststraße bis Osterholzer Heerstraße zwischen Mahndorfer Heerstraße und Heiligenbergstraße. Das wird vermutlich daran liegen, dass die Auf- und Abfahrt Sebaldsbrück an der A27 zurzeit gesperrt ist. Und die A281 Airport Stadt Richtung Neustädter Hafen ist wegen einer Fahrbahnerneuerung bis zum 18. Oktober noch gesperrt. Gute Fahrt.
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17: Ja, einen schönen Dienstag wünsche ich Ihnen weiterhin. Ich sitze hier eigentlich den ganzen Nachmittag allein im Bremen 1 Studio. Das hat sich gerade geändert, denn meine Kollegin Michelle ist reingekommen mit einer vielköpfigen Besuchergruppe. Also es sind wirklich ganz viele. Und wenn wir jetzt mal das so machen, ich mache die Musik ein bisschen leiser und Sie machen sich selbst jetzt gleich ein bisschen lauter, dann würde ich sagen, hallo, schön, dass Sie da sind.
18: Hallo!
17: So.
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2: Ja, Stine.
1: Gleich spielt die deutsche Nationalmannschaft der Frauen im Weserstadion.
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1: Gegen Japan.
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1: Ja, der Kellner hat gesagt, sie haben da was Grünes am Mund. Und du hast gesagt...
2: Wasabi?
1: Du hast was Grünes am Mund.
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9: Viele Wolken gibt es, auch heute Abend ein bisschen nass kann es auch noch werden. Und nach einer ebenfalls eher feuchten Nacht gibt es dann morgen eine Mischung aus Wolken und Sonne und das Ganze bei 13 bis 17 Grad.
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9: 17 Uhr und 32 Minuten A1. Bremen Richtung Osnabrück zwischen Bremer Kreuz und Hemelingen. 2 Kilometer stockender Verkehr und zwar vor der Baustelle. A1 Osnabrück Richtung Bremen zwischen Dreieck Stur und Bremen Arsten. 4 Kilometer stockender Verkehr im Baustellenbereich. Eine halbe Stunde mehr Zeit dürfen Sie hier einplanen. Die Thalenhorststraße in Bremen bis Osterholzer Heerstraße stockt zwischen Mahndorfer Heerstraße und Heiligenbergstraße, also was den Verkehr betrifft. Und die A281 Airportstadt Richtung Neustädter Hafen, die ist zwischen Bremen Airportstadt und Neustädter Hafen wegen einer Fahrbahnerneuerung noch bis zum 18. Oktober gesperrt. Gute Fahrt.
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9: Ich wünsche Ihnen einen schönen Dienstag weiterhin gehabt zu haben und ich bin mir ziemlich sicher, dass im Weserstadion schon ordentlich was los ist, denn in ungefähr einer Viertelstunde, nicht mal mehr, 10 Minuten, wird da ein Spiel angepfiffen und zwar spielt das deutsche Nationalteam, die Frauen, gegen die aus Japan. Freundschaftsspiel ist es, sind alle fit, wir klären es mal in ein paar Minuten.
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Der Bremen 1 Verkehrsservice ist hier aktuell mit einer Gefahrenmeldung für die A7 Hamburg Richtung Hannover. Zwischen Raststätte Harburger Berge West und Fleestedt liegt ein Reifen auf der Fahrbahn.

0: Bremen-1 am Dienstagnachmittag. So Fußballherz, was willst du mehr? Heute Abend wird's international im Weserstadion, denn die deutschen Fußballfrauen, die treffen in Bremen auf Japan und damit auf den amtierenden Asienmeister. Und nach dem 4:2 gegen Australien wollen sie natürlich den nächsten starken Auftritt hinlegen. So, Olaf Rath hier, Bremen-1 Sportreporter heute mal, ist genau da, wo gerade die deutsche Nationalhymne läuft, im Weserstadion, oder?
1: Ja, es geht los. In 4 Minuten ertönt der Anpfiff und jetzt ertönt erstmal die deutsche Nationalhymne und das bedeutet, alle im Stadion haben sich erhoben. Vor dem Spiel und vor dem Weserstadion wurden noch viele schwarz-rot-goldene Fahnen verteilt und die werden jetzt auch geschwenkt. Also ein schönes Bild und es ist insgesamt, ich sehe gerade die deutschen Spielerinnen, die auf der Satzbank sitzen, die haben sich alle umarmt. Wir haben gerade vorher die japanische Nationalhymne gehört und da kann ich jetzt schon vor dem Anpfiff sagen, es ist einfach anders. Während wir das ja bei den Männern kennen, da wird dann gepfiffen und es wird geschrien und so weiter. Hier waren alle freundlich, haben applaudiert, auch für die Gäste. Und es ist eine so viel schönere Stimmung. Ich lege mich jetzt auch schon fest, ich wette 5 €, dass auch nach dem Spiel das Gäste-WC nicht demoliert ist, sondern alle hier fröhlich und friedlich einen tollen Fußballabend feiern werden.
0: Ach, das klingt schön. So, jetzt habe ich mehrfach in den letzten Tagen gelesen, ach, der Applaus muss auch sein. Schön. Die Verbindung zwischen Bremen und den DFB-Frauen scheint irgendwie ein bisschen besonders zu sein. Ist das so, dass Bremen als Spielort so speziell ist? Oder ist das gar nicht so?
1: Das ist eine echte Liebesgeschichte. Nein, das ist wirklich so. Das ist wirklich, also ich gebe zu, manchmal neigen wir Sportreporter zu ein wenig Übertreibung in diesem Fall. Stimmt es einfach? Es ist eine ganz, ganz besondere Verbindung. Das Weserstadion wird in diesen Tagen 100 Jahre alt. Von den ersten 98 Jahren haben wir hier von den deutschen Fußballfrauen nichts gesehen. Vor 1,5 Jahren haben sie ihr allererstes Spiel hier bestritten gegen die Niederlande. Da gab es einen 4:0-Sieg. Das war ein Abend im Mai, wie er schöner in Bremen nicht hätte sein können. 32.398 Fans waren da, Weserstadion damit für ein Fußballspiel der Frauen ausverkauft. Und dann war eine Stimmung hier, die niemand je vergessen wird. Linda Daimann, Mittelfeldspielerin von Bayern München, die hat schon viel erlebt, die hat nach dem Spiel gesagt, das war das schönste Heimspiel, das wir jemals gehabt haben. Eine Spielerin sagte, sie wird davon noch ihren Kindern erzählen. Viele haben gesagt, das war so unfassbar schön in Bremen. Wir wollen hier dringend wieder hin und deshalb sind sie jetzt heute wieder hier, weil es halt ihnen so gut gefallen hat in Bremen, weil sie gesagt haben, so eine tolle Stimmung haben wir noch nie erlebt. Das wollen wir so schnell wie möglich wieder haben.
0: So, ganz voll ist nicht, ne? Nicht ganz die 34.000.
1: Im Vorverkauf so etwas über 25.000 Karten weg. Natürlich hatten wir jetzt gehofft, dass nicht nun genau zum Anpfiff der Nieselregen einsetzt, aber nun gut, da kann man jetzt nicht alles haben. Den haben wir heute halt dazu bekommen. Vielleicht werden noch einige kurz entschlossen trotzdem gesagt haben, also ich schätze mal so 27.000, 28.000 Fans werden da sein. Das ist für einen Dienstagabend um 17.45 Uhr bei Nieselregen auch schon mehr als anständig. Deshalb denke ich, werden auch hier alle wieder zufrieden sein. Und ich sehe auch jetzt schon einfach diese Stimmung, die hier ist. Hier sind so viele Kinder, die das erste Mal im Weserstadion sind. Und da muss ich auch sagen, ganz viele Mädchen, die halt jetzt hier mal sehen, oh, guck mal, da sind Frauen, die spielen hier im Stadion. Das ist heute ein besonderer Tag. Und da siehst du so große, leuchtende Kinderaugen. Also das ist schon eine besondere Atmosphäre. Und da muss ich auch ehrlich sagen, freue ich mich einfach auf den heutigen Fußballabend hier.
0: Der jetzt gleich angepfiffen wird, 17:45 Uhr. So, und wenn Sie sich das Ganze angucken wollen, gar kein Problem. Geht, läuft im ersten oder als Livestream auf sportschau.de. Und wir schalten nachher auch noch mal kurz rüber. Vielen Dank an Olaf Rath aus dem Weserstadion für Bremen 1.
1: Sehr gerne.

0: So, ich mache jetzt einen langen Schub, wünsche Ihnen noch einen schönen Dienstag und wünsche Ihnen vor allen Dingen viel Spaß mit meinem Kollegen Jörn Albrecht hier auf Bremen 1.
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1: Mit Jens Fabig, guten Abend. Alexander Schweizer ist neuer Bundesarbeitsminister. Beschäftigte der Kaufhauskette Galeria bekommen Insolvenzgeld. Deutsche Fußballnationalmannschaft der Frauen spielt im Weserstadion gegen Japan. Das Wetter, dichte Wolken, gelegentlich Schauer, Temperaturen bis 17 Grad. Bundespräsident Steinmeier hat heute den SPD-Politiker Alexander Schweizer zum neuen Arbeits- und Sozialminister ernannt. Schweizer tritt die Nachfolge von Bärbel Baas an, die gestern zurückgetreten war. Bereits heute Nachmittag hat der SPD-Chef Klingbeil den neuen Arbeitsminister offiziell vorgestellt. Tim Aßmann berichtet. So, da scheinen wir ein technisches Problem zu haben. Dann machen wir weiter mit anderen Meldungen. In Sachsen-Anhalt will sich die CDU-Fraktion nicht an der Ministerpräsidentenwahl beteiligen. Das hat Fraktionschef Sven Schulze nach einer mehrstündigen Beratung angekündigt. Danach haben sich 14 von 15 Fraktionsmitgliedern dafür ausgesprochen, den Saal bei der Wahl im Dezember zu verlassen. Damit soll verhindert werden, dass in geheimer Wahl CDU-Abgeordnete für den AfD-Kandidaten Ulrich Siegmund stimmen könnten. Die AfD-Chefin Alice Weidel bezeichnete den CDU-Plan als Kindergarten. Die Beschäftigten der erneut insolventen Warenhauskette Galeria können aufatmen. Die Bundesagentur für Arbeit hat entschieden, dass die etwa 10.000 Mitarbeiterinnen und Mitarbeiter, unter anderem in Bremen und Oldenburg, Insolvenzgeld erhalten. Die Gewerkschaft Verdi begrüßte die Entscheidung. Damit sei gesichert, dass ihre derzeitige Arbeit entlohnt wird, erklärte Verdi-Vorstandsmitglied Silke Zimmer. Die deutsche Fußballnationalmannschaft der Frauen startet heute Abend in Bremen in ihr zweites Freundschaftsspiel der WM-Saison. Im Weserstadion spielt die Auswahl von Bundestrainer Christian Wück gegen das Team aus Japan. Live aus dem Weserstadion, Olaf Rath hier.
2: Ja, und die 26.000, 27.000 Fans im Weserstadion erheben sich gerade von ihren Plätzen, um den deutschen Spielerinnen wieder etwas Mut zuzusprechen. Denn vor ein, zwei Minuten, da haben die Japanerinnen die Führung erzielen können. Also Japan führt mit 1:0 durch den Treffer von Momoko Tanikawa. Und bis dahin war das die einzige richtige Möglichkeit der Japanerinnen. Sonst waren die deutschen Spielerinnen eigentlich drauf und dran, hier den Führungstreffer zu erzielen. Aber der aufmunternde Applaus der Bremer Fans könnte vielleicht ja jetzt wieder etwas Struktur ins Spiel der deutschen Mannschaft bringen. Spielstand aktuell nach gespielten 17-18 Minuten 0:1 aus deutscher Sicht.
1: Und das waren Nachrichten mit Jens Fabig.
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3: Und das sind die Temperaturen im Moment in Bremen. 14 Grad in Bremerhaven, 13 Cuxhaven, auch 13 Grad und in Wilhelmshaven 12 Grad. So wird das Wetter heute in der ersten Nachthälfte. Das können wir genau aufdröseln hier. Dichte Wolken mit Regen oder Schauern. Die ziehen dann ostwärts ab zur Lüneburger Heide und dann wird es danach locker oder gering bewölkt sein und trocken. An der See kann es noch ein paar schwache Schauer geben. Morgen ein Wechsel aus Sonne und ein paar lockeren Wolken und die Temperatur etwa 16 bis 17 Grad. Es bleibt meistens trocken.
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3: Um 18.03 Uhr. Vorsicht bitte in beiden Richtungen. Auf der A27 Bremen-Bremerhaven zwischen Stotel und Bremerhaven-Süd laufen Rehe. Bitte Vorsicht dort. Und A1 Osnabrück Richtung Bremen zwischen Dreieck-Stur und Bremen-Arsten. 3 Kilometer stockender Verkehr im Baustellenbereich. Dauert etwa 20 Minuten länger. Bremen-Thalenhorststraße bis Osterholzer Heerstraße zwischen Mahndorfer Heerstraße und Heiligenbergstraße. Stockender Verkehr. Und die A281 Airport-Stadt Richtung Neustädter Hafen ist zwischen Bremen-Airport-Stadt und Neustädter Hafen wegen Fahrbahnerneuerung bis 18. Oktober 9 Uhr gesperrt. So genau weiß ich das. Guck.
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3: Jo, mit Jörn Albrecht hier. Schönen guten Abend. Und wir waren mit unserem Bulli, mit dem Bremen 1 Bulli unterwegs, haben nette Leute getroffen, zum Beispiel am Tag der Deutschen Einheit, nämlich...
4: Hallo, hier ist Walter aus Bayern. Ich bin gerade in der geilsten Stadt der Welt. Und wünsche mir für alle, die heute noch hier in Bremen sind und den Tag der Einheit genießen, Hotshot City.
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0: Hot Shot City mit David Hasselhoff übrigens, das war der Sänger. Und hier ist Grüße und Musik auf Bremen 1 und jetzt persönliche Worte an Merle.
1: Hallo liebe Merle, zu deinem 10. Geburtstag wünschen wir dir alles, alles Liebe. Auf deinem Teppich in deinem Zimmer stand immer der schöne Spruch von Astrid Lindgren: sei frech und wild und wunderbar. Und das bist du. Bleib so, wie du bist. Wir wünschen dir alles Gute.
2: Happy Birthday!
0: Und wir sollen spielen von Linkin Park. In the End, bitteschön, machen wir.

0: in the End mit Linkin Park. Hier ist Grüße Musik auf Bremen 1. Dringende Verkehrsmeldung. Vorsicht bitte auf der A1 Hamburg Richtung Bremen zwischen Euten und Bremer Kreuz eine ungesicherte Unfallstelle. Und Vorsicht bitte auch in beiden Richtungen auf der A27 Bremen-Bremerhaven zwischen Stotel und Bremerhaven Süd laufen Rehe auf der Fahrbahn. Bitte auch Vorsicht hier. Und hier kommt ein lieber Gruß über WhatsApp. Naja, lieber Gruß, klar, was habe ich denn anderes gesendet hier in den letzten Jahren als nur liebe Grüße. Auch das hier. Hallo, hier ist Yvonne. Ich wünsche meinen Eltern Betty und Karl-Heinz Mohr nachträglich alles Liebe und Gute zum 47. Hochzeitstag. Ich habe euch unendlich doll lieb. Und spielen sollen wir, machen wir gerne Unchain My Heart von Joe Cocker natürlich.
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Ja, hallo, hier ist Susanne aus St. Magnus. Ich wünsche mir von Klaus Hoffmann das Lied Melancholia. Damit grüße ich alle St. Magnusser und auch das tolle Bremen 1 Team und danke für die tolle Musik. Tschüss!

Das war Klaus Hoffmann live. Und während er so romantisch singt, Melancholia, beobachten wir natürlich das Fußballspiel Deutschland gegen Japan in Bremen. Und es war gerade eine Viertelstunde Altersspiel, also so gegen 6 haben die Japanerinnen Tor gemacht. Und inzwischen Ausgleich für Deutschland. Linda Dallmann hat einen Treffer erzielt zum 1:1. Das war gerade eben in der 28. Minute. Und hier ist Grüße und Musik auf Bremen 1. Und Anne Frost aus Nordenham hatte heute vor einer Woche Grund zum Feiern. Sie schreibt uns nochmal hier: Zu meinem 70. Geburtstag bedanke ich mich auf diesem Weg noch einmal bei allen Gratulanten, besonders bei meinem Partner Wolfgang, der mir zu jedem Geburtstag aus seiner Fotosammlung ein Blumenmotiv mit besonderem Glückwunsch schenkt. Außerdem bedanke ich mich herzlich bei meiner Schwester Bärbel und ihrer Lebenspartnerin Uschi in Bremen, wo wir auch gefeiert haben. Überrascht war ich auch, schreibt sie, dass ich einen Schmuckbrief mit Gratulation von meinem ehemaligen Arbeitgeber bekommen habe. Eine große Feier findet im nächsten Jahr statt und heute wünsche ich mir, schreibt Anne Frost, nachträglich zum Geburtstag von Phil Collins, Two Hearts. Gut, das ist nachträglich, aber mit voller Kraft hier über die Bremen 1 Senderantennen geschickt, auch mit nachträglichen Geburtstagsgrüßen von uns von Bremen 1.

0: Wenn Sie sagen, ich möchte auch in dieser schönen Sendung mal dabei sein und ein Lied für mich haben oder für andere und einen Gruß durchgeben und so, es fehlt die Telefonnummer, das soll es geben. Also hier kommt sie, 0421 246 622. Das ist und bleibt die Nummer von Grüße und Musik Bremen 1, 0421 246 622. Sie können ganz normal telefonieren mit der Telefonnummer oder auch WhatsApp-Nachrichten verschicken. Und das hier ist die E-Mail-Adresse musikwünsche@radiobremen.de. Wichtig, wenn Sie mal kein Lied wissen, das kommt ja mal vor, ich weiß auch manchmal kein Lied, dann lassen Sie die anderen mal für sich arbeiten und wir suchen dann was für Sie aus. Irgendwas Passendes, Schönes. Hauptsache, die Grüße kommen hier an. Aber diese Dame hier weiß wohl, was sie hören möchte. Hallo?
1: Hallo, mein Name ist Bärbel aus Bremen und ich wünsche mir für meinen verstorbenen Lebensgefährten Hermann I Can See an Angel. Das würde mich freuen, wenn Sie das senden könnten. Vielen herzlichen Dank. Tschüss und einen schönen

0: Bremen 1 Verkehrsservice aktuell. Vorsicht bitte auf der A1 Hamburg Richtung Bremen zwischen Euten und dem Bremer Kreuz. Eine ungesicherte Unfallstelle. Vorsicht.
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0: Und so wird das heute. Wir haben heute Abend noch ein bisschen Regen und ein bisschen Trockenheit, so im Wechsel die ganze Geschichte. Und in der kommenden Nacht ziehen die Wolken dann in Richtung Lüneburger Heide ab. Es wird dann trocken sein. Und jetzt fehlt mir noch der morgige Tag. Meine Güte, das ist hier ein bisschen unübersichtlich geschrieben. Das mache ich gleich nochmal besser. Also, auf jeden Fall morgen gibt es dann eine Mischung aus lockeren und sehr dichten Quellwolken. Und etwas Sonne, es bleibt meistens trocken und die Temperatur steigt nicht über 16 bis 17 Grad. Die Temperatur heute Nacht übrigens so 11 bis 13 Grad etwa.
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0: Um 18.30 Uhr, Vorsicht bitte auf der A1 Hamburg Richtung Bremen, zwischen Euten und Bremer Kreuz, ungesicherte Unfallstelle. Und A1 Osnabrück Richtung Bremen, zwischen Dreieck Stur und Bremen-Asten, 3 Kilometer stockender Verkehr im Baustellenbereich, dauert etwa 20 Minuten länger. Und Bremen-Thalenhorststraße bis Osterholzer Heerstraße, zwischen Mahndorfer Heerstraße und Heiligenbergstraße, stockender Verkehr. Und die A281 Airport Stadt Richtung Neustädter Hafen ist zwischen Bremen Airport Stadt und Neustädter Hafen wegen Fahrbahnerneuerung bis 18. Oktober 9 Uhr gesperrt.
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0: Mit Jörn Albrecht, wunderschönen guten Abend.
6: Hallo, ich bin Ele.
7: Und ich bin Clara.
6: Wir kommen aus Bremen. Und wir sind auf der Schaumburger Schule
7: in der 6a.
6: Wir grüßen unsere Theaterlehrer,
7: Frau Spiegelhalter
6: und Frau Nakip und unsere Familie. Wir wünschen uns das Lied Gasolina von Daddy Yankee.

0: Chaka Chaka. Bremen 1 hier, Grüße und Musik. Hamburg und Bremen, geht das zusammen?
1: Ja.
2: Ich heiße Doris und ich komme aus Bremen.
3: Und ich bin Norbert aus Hamburg.
2: Und zusammen sind wir seit über 20 Jahren ein glückliches Paar und seit 5 Jahren verheiratet. Und jetzt wünschen wir uns, also nicht zu diesem Anlass, sondern einfach, weil wir es uns wünschen.
3: Ein Lied von ABBA.
2: Andante, Andante.

Conny aus Bremen hat sich gemeldet bei Bremen 1 und sie schreibt: Ich grüße meine lieben Eltern und meine große Schwester von Herzen. Mein Musikwunsch ist noch aus einer schönen Lebenszeit von 2005 und ich schwelge gerade in Nostalgie. Liebe Grüße auch an Bremen 1 und an alle, denen der Song auch gefällt. Und der heißt Just Be Good to Me von Karma.

0: Karma, Just Be Good to Me. Und Sting hat hoffentlich auch seine 5,75 £ bekommen für das Recht, das er abtrat, um diese Grundlage dazu verwenden, diesen wunderschönen Rhythmus. Bremen 1 Verkehrsservice aktuell, Vorsicht bitte auf der 1 Hamburg Richtung Bremen zwischen Harburg und Maschner Kreuz, ungesicherte Unfallstelle, bitte Vorsicht. Grüße Musik 0421 246 622, unsere Telefonnummer, geht auch als WhatsApp-Nummer oder musikwünsche at radiobremen.de, das ist die E-Mail-Adresse. Es gibt auch noch die dritte Möglichkeit, dass irgendwo Sie in der Landschaft draußen ein Bremen 1 Mikrofon entdecken, wir sind auch unterwegs manchmal, und dann sprechen Sie doch einfach rein und sagen, was Sie gerne hätten.
1: Ich bin Sarah, ich komme aus Bremen und ich wünsche mir das Lied House of the Rising Sun von den Animals an meinen Onkel im Himmel.

Hallo, ich bin Jette aus Bahnhof und ich wünsche mir den Song Baby von Justin Bieber und grüße meine Freundin Sophia, die Geburtstag hat und 11 wurde.

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1: Justin Bieber. Und Baby, 7:08, Grüße und Musik aus Bremen, Fegesack, hat sich Jörg Steinberg an Bremen 1 gewendet. Moin in die illustre Runde. Wisst ihr was, schreibt er, ich hab voll Bock auf folgendes Lied. Ich hab frei von Tony Mahoney. Mit einem Augenzwinkern geht ein Gruß raus an alle, die das Leben lieben und den ganzen Tag frei haben, so wie ich. Denn kein schlechtes Gewissen ist doch mal schön.

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6: 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Das war's auch fast schon in Grüße und Musik, aber einen haben wir noch.
7: Moin, ich bin der Lian und ich komme aus Eidelstedt. Das ist in der Nähe von Diepholz. Ich wünsche mir Don't Stop Believing von Journey und ich grüße alle Eidelstädter.
6: Jo, und er ist nicht der Einzige, der sich das wünscht.
8: Hi, hier ist Janice aus Bremen und ich wünsche mir auf jeden Fall von Journey Don't Stop Believing. Und Jan, das geht an dich und Mama.

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1: Mit Jens Farbig, guten Abend. Alexander Schweizer ist neuer Bundesarbeitsminister. Beschäftigte der Warenhauskette Galeria erhalten Insolvenzgeld. Deutsche Fußballnationalmannschaft der Frauen spielt in Bremen gegen Japan. Das Wetter gelegentlich Schauer, Tiefsttemperaturen heute Nacht bei 9 Grad. Bundespräsident Steinmeier hat heute den SPD-Politiker Alexander Schweizer zum neuen Arbeits- und Sozialminister ernannt. Schweizer tritt die Nachfolge von Bärbel Baas an, die gestern zurückgetreten war. Bereits am Nachmittag hat der SPD-Chef Klingbeil den neuen Arbeitsminister offiziell vorgestellt. Tim Aßmann berichtet.
2: Von einer großen Ehre spricht Alexander Schweizer mit Blick auf das neue Amt. Er dankte seiner Vorgängerin Bärbel Baas für deren Arbeit und sprach dann über die Rentenreform. Sobald sich die Koalition dort in allen Fragen verständigt habe, werde sein Ministerium alles daran setzen, die entsprechenden Gesetze zügig und gründlich auf den Weg zu bringen, versprach der neue Bundesarbeitsminister. Und er ergänzte, das habe er mit Bundeskanzler Merz auch bereits so besprochen. Merz hatte zuvor auf dem Arbeitgebertag erklärt, er erwarte, dass die verabredeten Gesetzentwürfe aus dem Arbeitsministerium so schnell wie möglich ins Kabinett gebracht würden.
1: In Sachsen-Anhalt will sich die CDU-Fraktion nicht an der Ministerpräsidentenwahl beteiligen. Das hat Fraktionschef Sven Schulze nach einer mehrstündigen Beratung angekündigt. Danach haben sich 14 von 15 Fraktionsmitgliedern dafür ausgesprochen, den Saal bei der Wahl im Dezember zu verlassen. Damit soll verhindert werden, dass in geheimer Wahl CDU-Abgeordnete für den AfD-Kandidaten Siegmund stimmen könnten. AfD-Chefin Alice Weidel bezeichnete den CDU-Plan als Kindergarten. Die Beschäftigten der erneut insolventen Warenhauskette Galeria können aufatmen. Die Bundesagentur für Arbeit hat entschieden, dass etwa 10.000 Mitarbeiterinnen und Mitarbeiter, unter anderem in Bremen und Oldenburg, Insolvenzgeld erhalten. Die Gewerkschaft Verdi begrüßte die Entscheidung. Damit sei gesichert, dass ihre derzeitige Arbeit entlohnt wird, erklärte Verdi-Vorstandsmitglied Silke Zimmer. Die Rückkehr der Sparkasse Bremen an den historischen Standort am Brill verzögert sich. Ursprünglich wollte die Bank ihre Filiale in der Bahnhofstraße noch in diesem Jahr an den Brill verlegen. Nun soll der Umzug erst Ende des kommenden Jahres stattfinden. Woran das liegt, das weiß Emmy Thune aus der Regionalredaktion Buten und Binnen.
3: Die Gründe für die Verzögerung liegen bei den Eigentümern des Gebäudes am Brill, sagte ein Sprecher der Sparkasse Bremen. Denn die Umbauarbeiten dort dauerten länger als gedacht. Deshalb hat auch die Sparkasse noch nicht mit ihren Bauarbeiten begonnen. Perspektivisch soll auf dem Areal am Brill nicht nur die Sparkasse einziehen. Auch die Inge Katz Berufsschule, die schon in den vergangenen 2 Jahren mit einigen Fachbereichen an den Brill gezogen ist, soll dort komplett ansässig werden. Daneben sollen aktuellen Plänen zufolge Gastronomieangebote, Wohnungen und Büros auf dem Areal entstehen. Auch der Innenhof soll für die Öffentlichkeit zugänglich werden.
1: Die deutsche Fußballnationalmannschaft der Frauen ist heute zu Gast in Bremen. Im Weserstadion spielt die Auswahl von Bundestrainer Christian Wück gerade gegen das Team aus Japan. Live aus dem Weserstadion Olaf Rathje.
4: Eine besondere Atmosphäre vor 26.000, 27.000 Fans im Bremer Weserstadion. Eben gingen die Handys der Besucherinnen und Besucher hoch und da wurde hier ein Lichtermeer auf den Rängen veranstaltet, um die deutschen Spielerinnen noch einmal zu motivieren. Der Spielstand nämlich nach wie vor 1:1. Linda Dahlmann hatte die Führung der Japanerin noch in der ersten Halbzeit ausgleichen können. Seitdem bemühen sich aber so richtig durchschlagskräftig ist die deutsche Mannschaft nicht. Vielleicht jetzt nochmal die Gelegenheit, aber da können die Japanerinnen dazwischen gehen. Es bleibt also nach 61 gespielten Minuten beim 1:1.
1: Und das waren Nachrichten mit Jens Farbig.
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5: Und das habe ich für Sie gemessen. In Bremen 14 Grad, Bremerhaven auch 14. In Rothenburg 12 Grad und in Diepholz 15 Grad heute Abend. Überwiegend dichte Wolken hier und da gibt es ein bisschen Regen noch. Und die Schauer ziehen dann aber ostwärts ab in Richtung Lüneburger Heide. Dann wird es etwas aufgelockerter, 13 bis 15 Grad. An der Küste starke Böen, anfangs aus Südwest, im Laufe der Nacht dreht das dann auf Nordwest. Und trocken, wie gesagt, in der Nacht. Wir haben dann so etwa 9 bis 13 Grad. Morgen lockere Wolken, viel Sonne, trocken, 16 bis 17 Grad.
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5: Um 19.04 Uhr Bremen, Thalenhorststraße bis Osterholzer Heerstraße, zwischen Mahndorfer Heerstraße und Heiligenbergstraße, stockender Verkehr. Die A281 Airport Stadt Richtung Neustädter Hafen ist zwischen Bremen Airport Stadt und Neustädter Hafen wegen Fahrbahnerneuerung bis 18. Oktober 9 Uhr gesperrt. Kann auch bis 9.01 Uhr dauern. Mal gucken.
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5: Mit Jörn Albrecht, wunderschönen guten Abend. Schön, dass wir wieder gemeinsam Musik hören. Freue mich drauf. Hier ist Belinda Carlisle.
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Network und Who Can It Be Now? Die Welt ist ja im Moment ein bisschen kompliziert, alles ein bisschen durcheinander. Und wer steht für was? Wer macht welche Politik? Morgen ist schon wieder alles ganz anders. Da bringe ich jetzt mal ein bisschen Ordnung rein. Das war eine australische Band, Man at Work, Who Can It Be Now? Und jetzt kommt noch eine australische Band, damit es ein bisschen Ordnung hat. Sie merken, dass ich sortiere die Welt ein bisschen, zumindest jetzt mal vorübergehend. Einmal Australien, immer Australien. Das hier ist Ice House. Sie mögen sich vielleicht noch erinnern so an den großen Song Hey Little Girl, aber weil wir sind, nämlich Bremen 1, spielen wir jetzt mal den anderen Hit, von dem wir denken, der wird nicht oft genug gespielt, ist aber schade. Der ist nämlich schön. Ice House und Street Cafe. Übrigens steht es jetzt 2-1 für Deutschland, gerade eben Tor gefallen für die deutsche Mannschaft. 2-1.

0: aha, I like it. That's the way I like it. Das kann man wohl sagen. Aus deutscher Sicht, das Spiel Deutschland gegen Japan im Weserstadion. Mit 1:1 sind die deutschen Frauen in die Halbzeit gegangen. Und dann drehte sich das Spiel, gerade eben Olaf Rathi im Stadion, 2:1 für Deutschland. Was war los?
1: Ja, die deutschen Frauen führen seit wenigen Minuten mit 2:1. Clara Bühl hat den Treffer erzielt für die deutschen Spielerinnen. Schön herausgespielt und dann konnte Clara Bühl den Ball schließlich ins Netz der Japanerin befördern. Spiel gedreht und dann sind jetzt aktuell noch 9 Minuten zu spielen. Und das tut der Stimmung natürlich sehr, sehr gut im mit 26.500 Zuschauern sehr gut gefüllten Bremer Weserstadion. Viele Kinder, die vielleicht das erste Mal im Stadion dabei sind, sehen also ihre Spielerinnen. Und ich sehe auch gerade, wie vor mir einige aufspringen, denn Laola, die Welle der Begeisterung schwappt durchs Stadion und der nächste Angriff der deutschen Spielerin, der schwappt in den Strafraum der Japanerin, wird dann aber abgeblockt. Also bleibt jetzt hier erstmal beim 2:1 für die deutschen Spieler.
0: Ja, die Stimmung war durchgehend gut. Es gab einen Handymoment, glaube ich, oder? Einen großen.
1: Ja, einen großen Handymoment. Man muss ja mal so sagen, das ist ja Wetter, wie wir das noch von früher kennen, von Werder-Spielen, wo wir dann immer gesagt haben, das ist Werder-Wunderwetter. Also es regnet die gesamte Zeit, so ein ungemütlicher Nieselregen, der gefühlt von allen Seiten und allen Richtungen kommt, egal wo du den Kopf hinwendest, du kriegst den Regen ins Gesicht. Trotzdem 26.500 Fans hierher gekommen und die sorgen für eine gute Stimmung und den

0: Handy-Moment, den du ansprichst, den hatten wir dann so vor einer Viertelstunde. Da haben nämlich alle Zuschauerinnen und Zuschauer einfach mal ihr Handy nach oben gehalten und so ein Lichtermeer veranstaltet. Das sah ganz zauberhaft aus. Dazu die Welle und natürlich auch die Anfeuerung vorm Stadion, vorm Weserstadion wurden Deutschlandfahnen verteilt. Auch die werden hier immer wieder gerne geschwenkt. Also insgesamt denke ich, wieder mal eine besondere, eine tolle Fußballstimmung im Weserstadion. Wir haben das ja auch von den deutschen Spielerinnen im Vorhinein gehört. Linda Dahlmann beispielsweise, die ja gesagt hätte, nirgendwo hatten sie so ein tolles Spiel, so eine tolle Atmosphäre wie in Bremen. Ich bin mir sicher, die Spielerinnen werden auch nach dem Abpfiff, zumindest wenn sie dieses Ergebnis von 2:1 noch über die nächsten 8 Minuten retten, auch danach wieder schwärmen von dem, was sie hier heute in Bremen erlebt haben.
1: Gut, sollte zu schaffen sein, das Endergebnis dann bei uns hier auf Bremen 1. Danke, Olaf Rath hier. 2:1 für die deutschen Frauen im Weserstadion gegen Japan.

0: Das war Quarterflash und Harden My Heart, davor Elvis Costelli sang Charles Aznavour She, haben wir gehört. Und wenn Sie zu denen gehören, die sagen, ich bestimme hier, wo es lang geht und sonst keiner oder keine, dann ist das hier was für Sie?
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0: Es gibt überwiegend dichte Wolken heute und hier und da auch ein bisschen Regen noch. Und dann ziehen die Schauer aber über die Lüneburger Heide ab. Dann wird es etwas aufgelockerter bei uns. 13 bis 15 Grad an der Küste, starke Böen. Anfangs aus Südwest, später dreht das auf Nordwest um. Und in der Nacht geht die Temperatur dann auf 13 bis 9 Grad runter. Morgen lockere Wolken, viel Sonne. Trocken wird es bleiben bei 16 bis 17 Grad.
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0: Um 19.33 Uhr Bremen, Thalenhorststraße bis Osterholzer Heerstraße. Zwischen Mahndorfer Heerstraße und Heiligenbergstraße stockender Verkehr. Die A281 Airport Stadt Richtung Neustädter Hafen ist zwischen Bremen Airport Stadt und Neustädter Hafen wegen Fahrbahnerneuerung bis 18. Oktober 9 Uhr gesperrt. Hier ist Bremen 1 mit Jörn Albrecht. Wunderschönen guten Abend allerseits.
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Nick Stryker Band. Walk in the Park. 1979 kam das raus, also kurz bevor die 80er Jahre ausbrachen. Und um genau die geht es am nächsten Wochenende wieder. 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Oder Sie haben sich vielleicht eine schöne Saftpresse gekauft, die bis heute noch hält und so und freuen sich immer noch darüber. Oder Sie haben einen schönen Urlaub verbracht. 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Oder Sie sind Amerikanerin und haben Ronald Reagan gewählt als Präsidenten 1981. Also wir wollen Ihre Geschichten hören und dann auch versenden am nächsten Sonnabend 18 bis 20 Uhr bei Michelle, die 80er Chart Show. Studio Mail über den Button von bremen1.de. Oder WhatsApp nehmen wir auch gerne. Das hier ist auch aus den 80ern. Richard Marx.

Miley Cyrus und Mark Ronson waren das. Beziehungsweise umgekehrt, Mark Ronson und Miley Cyrus, denn sie war nur Gast im Studio sozusagen. Aber gut, dabei sein ist alles. So, liebe Kinder, jetzt gibt's noch einen Song von euch, den ihr jetzt gespielt bekommt von dem alten Herrn im Radio. Happy Children heißt er, das nannte man übrigens Italo-Pop damals. Das haben eure alten Eltern und eure Großeltern gehört, damals 84. Und den dürft ihr noch hören eben. P-Line, Happy Children. Und dann ab ins Bett.

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1: Mit Jens Farbig, guten Abend. Alexander Schweizer ist jetzt neuer Bundesarbeitsminister. SPD und Grüne in Berlin unterbrechen Sondierungsgespräche mit der Linken. Deutsche Frauenfußballnationalmannschaft gewinnt in Bremen gegen Japan. Das Wetter, heute Nacht abziehende Schauer, Tiefstemperaturen bei 9 Grad. Der frühere rheinland-pfälzische Ministerpräsident Alexander Schweizer ist neuer Bundesarbeits- und Sozialminister. Bundespräsident Steinmeier überreichte ihm am frühen Abend die Ernennungsurkunde. Benjamin Großkopf berichtet.
2: Der Bundespräsident erinnerte die Bundesregierung an die Erwartung der Deutschen, das Land zu erneuern. Diese Aufgabe fordere Disziplin, gegenseitiges Vertrauen und die Bereitschaft zum Kompromiss. Das Land brauche eine Regierung, die zusammenhält und anpackt, so Steinmeier weiter. Alexander Schweizer war früher unter anderem Arbeits- und Sozialminister sowie zuletzt Ministerpräsident in Rheinland-Pfalz. Er habe dabei gezeigt, dass Erneuerung und Wandel gelingen könnten, lobte der Bundespräsident. Und zwar, wenn man Unternehmen, Gewerkschaften und Beschäftigte an einen Tisch hole, statt über sie hinweg zu entscheiden.
1: SPD und Grüne in Berlin haben ihre Sondierungsgespräche mit der Linken unterbrochen. Beide Parteien hätten zur Kenntnis genommen, dass die Linke in ihrer Fraktion zu anderen Verabredungen gekommen sei, heißt es in einer Erklärung. Zuvor hatten alle Mitglieder der Linksfraktion, wie vereinbart, eine Antisemitismus-Erklärung unterschrieben. Allerdings hatte die Linke auch die wegen angeblich israelfeindlicher Äußerungen umstrittene Politikerin Vanessa Emde in die Abgeordnetenhausfraktion aufgenommen. Das müsse jetzt bewertet werden, sagten SPD und Grüne. In Sachsen-Anhalt will sich die CDU-Fraktion nicht an der Ministerpräsidentenwahl beteiligen. Das hat Fraktionschef Schulze nach einer mehrstündigen Beratung angekündigt. Danach haben sich 14 von 15 Fraktionsmitgliedern dafür ausgesprochen, den Saal bei der Wahl im Dezember zu verlassen. Damit soll verhindert werden, dass in geheimer Wahl CDU-Abgeordnete für den AfD-Kandidaten Siegmund stimmen könnten. In Frankreich haben heute erneut mehr als 100.000 Schüler und Studenten für bessere Lern- und Studienbedingungen demonstriert. In Paris kam es dabei erneut auch zu Ausschreitungen. Caroline Diller berichtet.
3: Knapp einen Monat nach Beginn der Proteste haben Schüler und Studierende in Frankreich erneut für mehr Lehrkräfte, kleinere Klassen sowie eine Abschaffung von Parcoursup demonstriert, des Systems zur Vergabe von Studienplätzen, das viele als ungerecht empfinden. Sie fordern außerdem Investitionen in Höhe von 10 Milliarden Euro in die französischen Gymnasien. Gegen Ende der Demo kam es in Paris erneut zu Auseinandersetzungen zwischen Teilen der Demonstrierenden und den Sicherheitskräften. Die Polizei setzte Wasserwerfer ein.
1: Die deutsche Fußballnationalmannschaft der Frauen hat ihr Freundschaftsspiel in Bremen gegen Japan gewonnen. 2:1 stand es am Ende im Weserstadion. Christopher Klein berichtet.
4: Die deutschen Fußballerinnen feiern mit mehr als 26.000 Fans im Bremer Weserstadion ihren zweiten Sieg im zweiten Testspiel der WM-Saison. Die Japanerinnen kamen besser in die Partie, gingen durch die Bayern-Spielerin Tanikawa nach einer Viertelstunde in Führung. Deutschland brauchte ein bisschen, um zu antworten. Nach knapp einer halben Stunde war es ebenfalls vom FC Bayern Linda Dallmann mit dem 1:1 Ausgleich. In der zweiten Halbzeit dann lange ein bisschen Leerlauf, bis die beste Spielerin des Abends, ebenfalls vom FC Bayern, Clara Bühl, diese Partie entschied mit dem 2:1 Siegtreffer in der 73. Minute.
1: Und das waren Nachrichten mit Jens Farbig.
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5: Und das sind die aktuellen Temperaturen. Wir haben gerade in Bremen, hier die aktuelle Liste, 14 Grad. In Bremerhaven 14, Cuxhaven 14, Oldenburg 15 Grad. Und so wird das Wetter heute. Es gibt überwiegend dichte Wolken und hier und da auch ein bisschen Regen noch. Und die Schauer ziehen dann aber ostwärts ab Richtung Lüneburger Heide. Dann wird es etwas aufgelockerter. Es bleibt trocken in der Nacht, 13 bis 15 Grad. Und an der Küste starke Böen, anfangs aus Südwest. Dann dreht das alles in die Gegenrichtung auf Nordwest. Und es bleibt trocken in der Nacht, sagte ich schon, 9 bis 13 Grad. Soweit geht die Temperatur runter, also auf 13 bis 9, um es genauer zu sagen. Morgen lockere Wolken, viel Sonne, trocken bei 16 bis 17 Grad.
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5: Um 20.04 Uhr gibt es eine Meldung aus Bremen. Thalenhorststraße bis Osterholzer Heerstraße zwischen Mahndorfer Heerstraße und Heidigenbergstraße. Stockender Verkehr. Und die A281 Airport Stadt Richtung Neustädter Hafen ist zwischen Bremen Airport Stadt und Neustädter Hafen wegen Fahrbahnerneuerung bis 18. Oktober 9 Uhr gesperrt.
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5: Mit Jörn Albrecht, wunderschönen guten Abend. Und das hier nach dem Motto, Wieder mal ein Tag vorbei. Just another day. John Cicada. Ja, auch die einfachen Wahrheiten mischen hin und wieder mal raus. Ist doch
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20:17 Uhr. Und ich begrüße die Damen und Herren, die sich jetzt vom Fernseher gelöst haben, sagen, die Tagesschau ist vorbei. Jetzt kann ich mich wieder Bremen 1 widmen. Eine sehr gute Entscheidung. Herzlich willkommen. Und es ist ja so, dass wir hier in loser Reihenfolge auf Bremen 1 ein Album ganz genau besprechen. Und das nehmen wir dann auf sozusagen in die Familie der größten Alben aller Zeiten. Und das ist bei Madonna so, haben wir uns ausgedacht. Ein Album aus den späten 90ern, Ray of Light. Und wir sagen, das gehört ganz eindeutig in die Bremer 1-Reihe, die größten Alben aller Zeiten. Warum? Es war das 7. Studioalbum von Madonna und verkaufte sich über 20 Millionen Mal. Und es ist eine Richtungswende sozusagen, denn mit diesem Album hat sie sich verabschiedet von ihrem frühen Disco-Sound, setzte mehr auf experimentelle Musik, auf elektronische Musik, das werden wir gleich mal hören. Und wir werden auch in einer knappen Stunde sehr viel Ausführliches hören über das Album, Informationen, die Sie vielleicht noch nicht wussten, über Madonna und dieses Album aus den 90ern. Und jetzt erstmal ein Song aus diesem Album. Das Album heißt Ray of Light, habe ich gesagt, und hier kommt ein ganz bekannter Song, Nothing Really Matters. Sie hören ja schon viel Elektronik im Spiel. Strom aus der Steckdose. Aber gut gemacht. Madonna. Mehr zum Album später in der Sendung ausführlich.

Nothing Really Matters aus dem Album von Madonna. Ray of Light, eines der größten Alben aller Zeiten, sagt Bremen 1. Und mehr Informationen drüber in einer guten Stunde. Und hier ist Rod Stewart. Er fragt, do you think I'm sexy? Bin ich sexy? Ja. Oder? Ja.

Bremen 1 hier, der Abend, 9:04. Und dieser Mann hier, Stevie Wonder, kommt am 24. Oktober nach Hannover zur Songs in the Key of Life Tour. Er wird zum 50-jährigen Jubiläum des Albums nur Musik aus diesem Album spielen. Ein Jahrhundertalbum, das muss man wirklich sagen. Er weiß, dass es eins ist und er geht damit auf Tour und freue mich schon auf das Konzert. 24. Oktober. Dieser Song hier, der wird auf keinen Fall aufgeführt, denn der ist ein bisschen später erschienen, weit nach dem Album Songs in the Key of Life 1976. Und da ist er sowieso ein bisschen anders drauf. Nicht mehr der Soul-Musiker, Jazz, Soul, Funk, sondern eher so im Schunkelrhythmus. Aber Stevie Wonder darf alles machen.

Sorry, Stevie, das muss raus. Bremen 1, Achtung, eine Warnmeldung. Achtung, ein Falschfahrer auf der A1. Hasch steht zwischen der A1 Bremen-Hemelingen und Malerstraße in Bremen. Kommt Ihnen ein Falschfahrer entgegen. Fahren Sie bitte äußerst rechts und überholen Sie nicht. Achtung, auf der A1 Hasch steht zwischen der A1 Bremen-Hemelingen und Malerstraße in Bremen ist ein Falschfahrer unterwegs. Vorsicht bitte in beiden Richtungen. No.

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2: Es gibt dichte Wolken heute und hier und da kann es auch noch ein bisschen Regen geben. Später ziehen die Schauer dann ostwärts ab in Richtung Lüneburger Heide und es wird dann etwas aufgelockerter. 13 bis 15 Grad heute Abend noch. An der Küste starke Böen, anfangs aus Südwest, dreht dann später auf Nordwest. Und in der Nacht trockenes Wetter, Temperatur geht auf 13 bis 9 Grad zurück. Morgen lockere Wolken, viel Sonne, trocken, 16 bis 17 Grad.
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2: Um 20.31 Uhr, Achtung bitte, ein Falschfahrer auf der A1 Haschstedt zwischen der A1 Bremen-Hemelingen und Malerstraße in Bremen. Kommt Ihnen ein Falschfahrer entgegen, fahren Sie bitte äußerst rechts und überholen Sie nicht. Auf der A1 Haschstedt zwischen der A1 Bremen-Hemelingen und Malerstraße in Bremen ist ein Falschfahrer unterwegs. Vorsicht bitte in beiden Richtungen. Und dann Bremen, Thalenhorststraße bis Osterholzer Heerstraße, zwischen Mahndorfer Heerstraße und Heiligenbergstraße stockender Verkehr. Und die A281 Airport Stadt Richtung Neustädter Hafen ist zwischen Bremen Airport Stadt und Neustädter Hafen wegen Fahrbahnerneuerung bis 18. Oktober 9 Uhr gesperrt. Hier ist der Abend auf Bremen 1 mit Jörn Albrecht. Wunderschönen guten Abend.
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0: Die gute Diana Ross, Chain Reaction. So, soll ich es durchgeben? Ich glaube ja, es hat was Beruhigendes. Also bitte sehr, Bremen 1 Verkehrsservice aktuell. Eine Entwarnung auf der A1 Hastedt, kein Falschfahrer mehr zwischen der A1 Bremen-Hemelingen und Malerstraße in Bremen. Gute Fahrt allen.
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2: Genesis, Land of Confusion. Das war 86, ne? War ich kurz vorm Abi. Das ist lange her.
1: Genesis, Lobo und Texas. 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

0: unser Mann aus Kalifornien, Steven Sanchez, Chuck the Money. Hier ist Bremen 1 und ich wollte ihm nur eine schlechte Nachricht mal eben hier mitteilen und eine gute, aber gleich hinterher. 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
1: Mit Jens Farbig, guten Abend. Neuer Bundesarbeitsminister ist im Amt. SPD und Grüne in Berlin unterbrechen Sondierungsgespräche mit der Linken. Deutsche Fußballfrauen gewinnen in Bremen gegen Japan. Das Wetter, heute Nacht abziehende Schauer, Tiefsttemperaturen bei 9 Grad. Der frühere rheinland-pfälzische Ministerpräsident Alexander Schweizer ist jetzt neuer Bundesarbeits- und Sozialminister. Bundespräsident Steinmeier überreichte ihm am frühen Abend die Ernennungsurkunde. Aus Berlin berichtet Benjamin Großkopf.
2: Der Bundespräsident erinnerte die Bundesregierung an die Erwartung der Deutschen, das Land zu erneuern. Diese Aufgabe fordere Disziplin, gegenseitiges Vertrauen und die Bereitschaft zum Kompromiss. Das Land brauche eine Regierung, die zusammenhält und anpackt, so Steinmeier weiter. Alexander Schweizer war früher unter anderem Arbeits- und Sozialminister sowie zuletzt Ministerpräsident in Rheinland-Pfalz. Er habe dabei gezeigt, dass Erneuerung und Wandel gelingen könnten, lobte der Bundespräsident. Und zwar, wenn man Unternehmen, Gewerkschaften und Beschäftigte an einen Tisch hole, statt über sie hinweg zu entscheiden.
1: SPD und Grüne in Berlin haben ihre Sondierungsgespräche mit der Linken unterbrochen. Beide Parteien hätten zur Kenntnis genommen, dass die Linke in ihrer Fraktion zu anderen Verabredungen gekommen sei, heißt es in einer Erklärung. Zuvor hatten alle Mitglieder der Linksfraktion wie vereinbart eine Antisemitismus-Erklärung unterschrieben. Allerdings hatte die Linke auch die wegen angeblich israelfeindlicher Äußerungen umstrittene Politikerin Vanessa Emde in die Abgeordnetenhausfraktion aufgenommen. Das müsse jetzt bewertet werden, so SPD und Grüne. Papst Leo hat nach Angaben des Vatikans seine Lungenoperation gut überstanden. Dem 71-Jährigen war heute ein Knoten aus der Lunge entfernt worden. Das Oberhaupt der katholischen Kirche soll jetzt noch etwa eine Woche im Krankenhaus bleiben, um sich zu erholen. Die deutsche Fußballnationalmannschaft der Frauen hat ihr Freundschaftsspiel gegen Japan in Bremen gewonnen. 2:1 stand es am Ende im Weserstadion vor 26.500 Zuschauern. Ina Kast berichtet.
3: Diesen WM-Härtetest gegen ein spielstarkes Japan hat Deutschland bestanden. Zwar gingen die Japanerinnen durch einen Stellungsfehler des DFB-Teams in der 15. Minute durch Bayerns Tanikawa in Führung, doch ein schöner Angriff von Bühl und Torschützin Dallmann führte zum 1:1. In der zweiten Halbzeit wechselte Bundestrainer Christian Wück ordentlich durch, was dem Spielfluss aber nicht schadete. Clara Bühl belohnte sich nach toller Vorlage von Kössler für ein starkes Länderspiel und erzielte den 2:1 Siegtreffer.
1: Und das waren Nachrichten mit Jens Farbig.
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4: Die Temperaturen in Bremen 15 Grad, Bremerhaven auch 15, in Cuxhaven 15 und in Rothenburg 14 Grad. Heute Abend überwiegend dichte Wolken, es kann auch ein bisschen Regen noch geben. Und der zieht dann aber ab in Richtung Heide. Es wird dann etwas aufgelockerter, 13 bis 15 Grad in der späteren Abendzeit, in den Abendstunden. An der Küste starke Böen, anfangs aus Südwest. Später Nordwest. In der Nacht trocken, geht auf 13 bis 9 Grad runter die Temperatur. Und morgen gibt es lockere Wolken, viel Sonne, trocken bei 16 bis 17 Grad.
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4: Um 21.03 Uhr, Vorsicht bitte auf der A27 Bremen Richtung Walsrode. Zwischen Verden Ost und Walsrode West steht ein defekter Lastwagen. Und eine Entwarnung, das wissen wir schon, es gibt keinen Falschfahrer mehr auf der A1. Und Bremen, die Thalenhorststraße bis Osterholzer Heerstraße zwischen Mahndorfer Heerstraße und Heiligenbergstraße. Dort stockender Verkehr. Und die A281 Airport Stadt Richtung Neustädter Hafen ist zwischen Bremen Airport Stadt und Neustädter Hafen wegen Fahrbahnerneuerung bis 18. Oktober 9 Uhr gesperrt.
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4: Mit Jörn Albrecht hier. Schönen guten Abend allerseits.
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0: So, wir spulen mal eben ein bisschen zurück in der Geschichte.
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0: Und landen im Jahre 1916, 13. Oktober, also heute vor 110 Jahren, führte der damalige Dresdner Vorort Blasewitz versuchsweise eine Katzensteuer ein. Jens Schellhaas.
2: 1, 2, 3, 4.
3: Mein Hund, er heißt zwar nicht Wumm, aber müssen muss er auch mal, genau wie Wumm. Brav macht er sein Häufchen, ich mache es weg. In Nachbars Garten drückt Katze Mausi derweil genüsslich ihren Stuhlgang ins Gemüsebeet.
4: Ich wünsch mir eine kleine Miezekatze für mein Wochenendhaus.
3: Nicht dumm, der Wumm. Für ihn und seine Artgenossen kassierten deutsche Städte und Gemeinden 2024 rund 430 Millionen Euro Hundesteuer. Für eine Katze hält die öffentliche Hand nicht die Hand auf. Es gab zwar immer wieder Versuche, vor allem im 19. und frühen 20. Jahrhundert, dauerhaft durchgesetzt haben sie sich nicht. Als die Abgabe in Blasewitz bei Dresden eingeführt wird, schreiben die Dresdner neuesten Nachrichten:
5: Die Steuer soll 5 Mark für die erste, 10 Mark für die zweite und 15 Mark für die dritte Katze betragen.
3: Ein Vermögen, bedenkt man, dass 10 Mark für ein paar Schuhe reichten. Aber warum eigentlich das Ganze? In den Kriegsjahren waren Lebensmittel knapp und die Katze ein unerwünschter Mitesser. Richtig, der Hund. Für ihn war bereits zu Beginn des 19. Jahrhunderts eine Steuer zu zahlen. In Preußen war sie als Luxussteuer deklariert.
6: Es ist gemein, saugemein, hundsgemein.
7: Denn wir sehen das am Rückgang von Singvögeln, auch am Rückgang von Eidechsenarten, die ja leicht durch Katzen fangbar sind. Zum Beispiel die Zauneidechse, die ist ja stark gefährdet durch die Hauskatzen.
3: Hartmut Weigelt vom Ökologischen Jagdverband Nordrhein-Westfalen über die Rolle der Katze im 21. Jahrhundert. Der Naturschutzbund NABU geht von jährlich mindestens 56 Millionen getöteten Vögeln aus. Meinen kleinen Hund habe ich dagegen gut im Griff, beziehungsweise an der Leine. Vögelfuttern ist für ihn absolut ausgeschlossen. Trotzdem zahle ich Hundesteuer. Ungerecht, finde ich. Nürnbergs ehemaliger Kämmerer Günther Schneider.
8: Katze, die da nicht draußen rumläuft, wie will man die letztendlich zuordnen? Und die Stubenkatzen, sage ich jetzt einmal, die sind sehr unauffällig. Also da würde der Vollzug sehr schwierig werden.
6: Das ist gemein, saugemein, hundgemein.
3: Reguliert wird die Population vielerorts trotzdem. Mit Kastrations-, Kennzeichnungs- und Registrierungspflichten für Freigänger. Zu Beginn des 20. Jahrhunderts versuchte man es mit der Steuer. Sie wurde schnell wieder abgeschafft, wie in Blasewitz, nachdem sie dort am 13. Oktober 1916 eingeführt worden war. Heute vor 110 Jahren.
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Rufus Wainwright war das und Out of the Game. 4:04 Bremen 1 hier. Jetzt kommt ein zeitgemäßer Song, wie ich finde, der aber schon 30 Jahre alt ist. Guter R&B von Mark Morrison aus Großbritannien. Übrigens in Hannover geboren und dann aber gleich nach Leicester umgezogen und dann Musiker geworden. Also das Leben ganz kurz beschrieben. Mark Morrison, Return of the Mac, 96 rausgekommen, 1996.

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2: Und jetzt erleben Sie noch einmal von mir gelesen den letzten Wetterbericht für heute Abend.
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2: Es gibt dichte Wolken und auch ein bisschen Regen noch. Die Regenschauer ziehen dann Richtung Osten ab und Richtung Lüneburger Heide. Es wird dann aufgelockerter. Und die Abendtemperatur 13 bis 15 Grad. An der Küste gibt es starke Böen, anfangs aus Südwest, später aus Nordwest. Und in der Nacht wird es trocken sein. Temperatur geht auf 13 bis 9 Grad runter. Morgen gibt es lockere Wolken, viel Sonne, trocken bei 16 bis 17 Grad.
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2: Um 21.31 Uhr gibt es Folgendes. Die A281 Airportstadt Richtung Neustädter Hafen ist zwischen Bremen Airportstadt und Neustädter Hafen wegen Fahrbahnerneuerung bis 18. Oktober 9 Uhr gesperrt.
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0: aus den Polarstudios in Stockholm, aus denen viele Hits herauskamen von ABBA. Take a Chance on Me, 21.42 Uhr. Wir wollten ja heute Abend noch über Madonna reden. Ich habe es angekündigt. Die größten Alben aller Zeiten. Und wir sind der Meinung, dass dieses von Madonna von 1998 auch dazu gehört. Ray of Light, weil es zeigt, dass Madonna sich immer wieder erfolgreich neu erfunden hat. Auch in diesem Jahr. Es war ein richtiges Überraschungspaket für die Fans. Mithilfe mehrerer Produzenten verwandelte sie sich in eine elektronische Madonna, was sie vorher so noch nicht war. Also, die größten Alben aller Zeiten. Bernd Schlisselmann über Ray of Light.
1: Diesmal wollte ich einen Sound haben, der anders ist als alles, was ich vorher gemacht hatte, sagte Madonna bei der Veröffentlichung von Ray of Light. Das haben schon viele gesagt und sind dann kläglich gescheitert. Diese Madonna aber ist wirklich anders. Die Sängerin holte sich als Produzenten den Techno-Zauberer William Orbit ins Studio. Dieser Name verpflichtet. Und tatsächlich, Madonna klingt spacig abgehoben. Mit True Blue und Like a Virgin hat es nicht mehr viel zu tun. Es wummert und fiebt, es knallt und wabert, so wie im Titelsong. Songs wie Skin und Candy Perfume Girl bewegen sich zwischen Beats und Bombast, die elektronische Madonna. An die von früher erinnern am ehesten noch die beiden anrührenden Balladen The Power of Goodbye und Frozen. Ihre Stimme ist durch die Arbeit an dem Musical Evita deutlich gereift. Sie klingt tiefer und ausdrucksstärker. Einige Texte auf Ray of Light spiegeln ihr neues Leben als Mutter wider. Im Oktober 1996 hatte Madonna ihr erstes Kind bekommen. Tochter Lourdes ist ihr Little Star. Das Material Girl der 80er, das sich selbst inszenierte und gerne provozierte, ist offenbar verschwunden. Auf dem Cover wirft Madonna dem Betrachter einen geheimnisvollen Blick zu. Sie wirkt fast schon scheu und verletzlich. Oder ist ihre spirituelle Suche nur eine neue Masche? Immerhin singt sie den Song Shanti Ashtangi sogar in der alten indischen Gelehrtensprache Sanskrit. Madonna on the Dance Floor. Wieder einmal hatte sie es geschafft, sich neu zu erfinden. Für die Pop-Ikone wurde das Album nach 4 Jahren Pause zu einem glanzvollen Comeback. Es verkaufte sich bis heute über 20 Millionen Mal. Dazu kamen 4 Grammys und euphorische Kritiken. Ray of Light, eines der größten Alben aller Zeiten.
0: Tja, die größten Alben aller Zeiten, Madonna, Ray of Light. Bernd Schlisselmann hat Ihnen einiges über das Album verraten und dann lassen wir es nochmal wummern, knallen und wabern, wie er gesagt hat. Hier ist eine der Balladen des Albums, Madonna und The Power of Goodbye.

0: Wieso? Was bittet Ihnen Ihr Rundfunksender denn kurz nach 10? Heute gibt es, da Dienstag ist, den ARD Musikclub Deutsch ab 22.03 Uhr mit dem Kollegen Jochen Stöckle. Und ihr spielt natürlich neue Sachen, wie immer. Aber ihr habt auch Klassiker, wie immer, dabei. Was habt ihr?
1: Ein echter Meilenstein der deutschsprachigen Rockmusik. 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
1: Außerdem gibt's noch neue Musik von Stoppock. Der hat ein neues Album.
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1: Und auch von Philipp Poisel gibt's neue Musik.
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1: Das alles und noch jede Menge mehr heute im Musikclub Deutsch. Ich freue mich.
0: Ja, kurz nach 10 geht's los mit Jochen Stöckle. Freue mich auch. Und ja, schöne Sendung euch.

R.E.M. Everybody Hurts. Und ich empfehle nochmal den ARD Musikclub Deutsch gleich mit Jochen Stöckle. Viel Spaß dabei, kurz nach 10. Mein Name ist Jörn Albrecht und schönen Abend noch. Bis dann.

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1: Mit Jens Farbig, guten Abend. Koalition legt Streit über Zuckersteuer bei. SPD und Grüne in Berlin unterbrechen Sondierungsgespräche mit der Linken. Deutsche Fußballnationalmannschaft der Frauen siegt in Bremen gegen Japan. Das Wetter, heute Nacht abziehende Schauer, Temperaturen, Tiefstemperaturen bei 9 Grad. Die schwarz-rote Koalition hat ihren Streit über eine Zuckersteuer beigelegt. Laut Bundesfinanzministerium soll die Steuer auf gesüßte Getränke morgen im Kabinett beschlossen werden. Zuerst hatte das Redaktionsnetzwerk Deutschland darüber berichtet. Aus der Nachrichtenredaktion Hanna Agard.
2: Demnach sieht der Kompromiss zur geplanten Zuckersteuer eine zweistufige Steuer und Ausnahmen für kleinere Hersteller vor. Ab dem 1. Juli 2027 soll dann ein Steuersatz von 26 Cent auf gesüßte Getränke mit einem Zuckergehalt ab 5 Gramm pro 100 Milliliter gelten. Bei einem Zuckergehalt von 8 Gramm pro 100 Milliliter soll die Steuer 32 Cent betragen. Nach der jetzigen Einigung geht die Bundesregierung davon aus, dass die Steuer dem Bund rund 1 Milliarde Euro einbringen wird. Auf Zero-Getränke, reine Säfte, alkoholfreies Bier und alkoholfreien Wein soll es keine Zuckersteuer geben.
1: SPD und Grüne in Berlin haben ihre Sondierungsgespräche mit der Linken unterbrochen. Hintergrund sind offenbar die Antisemitismusvorwürfe gegen die Linke. Aus Berlin Sabine Müller.
3: Alle anwesenden linken Abgeordneten hatten eine Erklärung unterschrieben, in der unter anderem ein Bekenntnis zum Existenzrecht Israels abgegeben wird. Als Grundlage dieser Erklärung werden ausdrücklich linke Parteitagsbeschlüsse genannt, nicht das gemeinsame rot-grün-rote Papier zum Umgang mit Antisemitismus, das die Spitzen von Linken, Grünen und SPD letzte Woche beschlossen hatten und das innerhalb der Linken teils heftig kritisiert wird. Die Spitzenkandidaten von Grünen und SPD, Werner Graf und Steffen Krach, erklärten am Abend, man müsse jetzt bewerten, ob die Verabredung von vergangener Woche noch gelte.
1: Gut 30 Jahre nach dem Mord an US-Rapper Tupac Shakur ist der frühere Gang-Anführer Duane Davis heute zu mindestens 40 Jahren Haft verurteilt worden. Bereits vor gut 6 Wochen hatte eine Geschworenenjury den 63-Jährigen für schuldig befunden. Die Jury sah es als erwiesen an, dass er als Drahtzieher für den Tod des Rappers verantwortlich war. Die deutsche Fußballnationalmannschaft der Frauen hat ihr Freundschaftsspiel gegen Japan in Bremen gewonnen. 2:1 stand es am Ende im Weserstadion vor 26.500 Zuschauern. Die Tore für Deutschland schossen Linda Dahlmann und Clara Bühl. Und das waren Nachrichten mit Jens Farbig.
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1: Heute Nacht ziehen die dichten Wolken und Schauer rasch ab. Dahinter lockert oder klart der Himmel verbreitet auf und die Sterne zeigen sich recht häufig. Allenfalls an der See können noch vereinzelt schwache Schauer auftreten. Tiefstemperaturen heute Nacht bei 9 Grad. Morgen stellt sich ein trockener Mix aus Sonne und Wolken ein. Gelegentlich können sich auch mal dünne und hohe Wolken am Himmel zeigen. Die Temperaturen steigen bis auf 17 Grad.
4: Hier ist der ARD-Verkehrsservice. Die A6 Kaiserslautern Richtung Mannheim ist zwischen Ludwigshafen-Nord und Mannheim-Sandhofen wegen Markierungsarbeiten auf der Theodor-Heuss-Brücke bis morgen früh um 6 gesperrt. Umleitung ist eingerichtet. A7 Ulm-Würzburg ist zwischen Ellwangen und Dinkelsbühl-Fichtenau wegen Wartungsarbeiten in beiden Richtungen bis um 5.30 Uhr morgen früh gesperrt. A8 München Richtung Stuttgart zwischen Märklingen und Hohenstadt Fahrbahnerneuerung. Hier ist nur eine Spur frei und wir haben 2 Kilometer Stau. Allen unterwegs, gute Fahrt!
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4: Am Mikrofon Jochen Stöckle. Wir haben ein ganz neues Album dabei in der kommenden Stunde und zwar von Stoppock. Der hat das Neues rausgebracht, ist ja Anfang des Jahres erst 70 Jahre alt geworden, aber jetzt erstmal neues Album und die Tour steht auch noch an. Und wir haben was ganz Altes, nämlich einen Meilenstein. Mitte der 70er Jahre, Ton, Steine, Scherben, Wenn die Nacht am tiefsten. Darüber reden wir in 10 Minuten. Hallo zusammen.
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1: Im September 1975 erscheint Wenn die Nacht am tiefsten von Tonsteine Scherben. Und mit dem Album, da geht's dann von Berlin nach Nordfriesland auf einen Bauernhof in Friesenhagen. Dorthin haben sich vor über 50 Jahren Tonsteine Scherben zurückgezogen. Und das war nicht die einzige Veränderung. Die Band rund um Rio Reiser und RPS La Rue, die wollten nicht mehr die Musicbox der linken Szene sein. Sie haben künstlerisch mehr zu bieten als nur ihre politische Haltung und fühlten sich auch durchaus ausgenutzt in Berlin. Die Scherben haben sozusagen das kaputt gemacht, was sie kaputt macht, und geben das Leben in Berlin auf und ziehen nach Friesenhagen. Was bleibt, ist ein emotional wahnsinnig tiefes und spannendes Album der Scherben. Jetzt habe ich schon so oft Tonsteine Scherben gesagt, jetzt möchte ich mal wissen, wo kommt eigentlich dieser Name her? Stefan Fahrig aus der ARD Musikredaktion.
2: Tonsteine Scherben, ein demokratischer Prozess innerhalb der Band, den Rio herleitet aus dem Zitat des Troja-Entdeckers Heinrich Liemann, was ich fand, waren Tonsteine Scherben. Allerdings Kai Sichtermann hat dann später in seinem Buch gesagt, nee, so war es nicht ganz. So als Assoziation zur Westdeutschen Industriegewerkschaft Bausteine Erden.
3: Gab es dann den Begriff
2: VEB Tonsteine Scherben. Das VEB wurde weggelassen, man entschied sich dann dafür und es war dann im Prinzip, aus dem Ton entstehen die Steine und durch die Steine, Steinwurf, entstehen die Scherben.
1: Dankeschön, Stefan Fahrig aus der ARD Musikredaktion. Ein Teil der Meilenstein Podcast Crew. Frank König haben wir da im Hintergrund auch noch gehört. Die unterhalten sich über diese Alben, erzählen viel Historisches, viele Geschichten über diese Meilenstein-Alben in unserem Meilenstein-Podcast. Könnt ihr überall da hören, wo es Podcasts gibt und natürlich in der ganz neuen ARD Sounds App. Und wir hören jetzt den Titelsong von diesem fantastischen Album. Hier sind Tonsteine Scherben, wenn die Nacht am tiefsten.

0: Ida und ich können zum ersten Mal gemeinsam den Musikclub Deutsch hören, nach ihrer Zeit auf der Intensivstation und der anschließenden Aufpäppelstation durfte unsere kleine Kämpferin am Freitag endlich nach Hause. So, Matthias, bevor ich gleich anfange zu heulen, alles Liebe. Ach nee, das muss ich noch lesen hier. Dankeschön an das wunderbare Team des Diakonissenkrankenhauses Speyer, das sich so liebevoll um unsere Ida gekümmert hat. Okay, Matthias, mir bleibt nur eins zu sagen. Willkommen im Leben, Ida. Das hier ist von deinem Papa. Für dich hier ist Reinhard May und Menschenjunges im ARD Musikclub Deutsch.
1: 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Hier ist dein Bestimmungsort, kleines Paket. Freundliches Bündel, willkommen herein. Möge das Leben hier gut zu dir sein. Da liegst du nun also endlich fertig in der Wiege. Du bist noch ganz frisch und neu und ich schleiche verstohlen zu dir und mit großer Selbstbeherrschung nur besiege ich die Neugierde, dich da mal rauszuholen, um dich überhaupt erst mal genauer anzusehen. So begnüge ich mich damit an deinem ersten Tag, etwas verlegen vor deiner Wiege rumzustehen und mir vorzustellen, was dein Leben bringen mag. Menschenjunges, dies ist dein Planet, hier ist dein Bestimmungsort, kleine

das Erfahren und all das Erleben, was erlebenswert und was im Leben wichtig ist. Mög es noch Wiesen und Bäume und Maikäfer geben, wenn du im Maikäfer-Sammelalter bist. Mögen auch allzeit Nägel, Strippe, Murmeln, Litze, Kleister, Brausepulver, Buntstift.

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0: Lass die Musik an und Lotte. Jetzt ist es 22.30 Uhr, ARD Verkehrsservice. Die A48 Koblenz Richtung Dreieck Vulkaneifel ist zwischen Laubach und Ulmen wegen eines defekten LKW gesperrt. Das war's, alle unterwegs. Gute und sichere Fahrt.
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0: Am Mikrofon Jochen Stöckle. Wir haben Musik unter anderem dabei von Tokotronic, dann haben wir ein schönes Lied über Lebensmittel und ein ganz neues Album von Stoppock. Es heißt Hoppla Hoppla. Das stellen wir vor in 10 Minuten. Hallo zusammen.
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1: Und weinst du im ARD Musikclub Deutsch? Wir schauen kurz mal auf die Straßen. Aktuelle Meldungen. Vorsicht bitte auf der A8 München Richtung Stuttgart zwischen Mühlhausen und Eichelberg. Metallteile auf der Fahrbahn. Und bitte Vorsicht im Kreis Karlsruhe auf der Landesstraße zwischen Oberderdingen und Großfillers. Laufen Hunde auf der Fahrbahn. Wir haben neue Musik dabei von einem der... Hat schon viel zu feiern gehabt in diesem Jahr. Er ist 70 geworden, dann kam ein Album raus, das hieß 26, 70, also 20, 26 wird er 70 Jahre alt. Die Rede ist natürlich von Stefan Stoppock. Stoppock-Songs wurden neu interpretiert und jetzt hat er selber was Neues. Adrian Beritsch.
2: Ja, kommt ein bisschen überraschend, fand ich. Das neue Album heißt Hoppla Hoppla. Hören wir gleich den Titelsong raus. Und was mich tatsächlich ein bisschen gewundert hat, weil es war ja im Februar dieses, es war ein Tribute-Album.
1: Ja.
2: Da haben wirklich die ganz großen Namen alle möglichen Lieder von Stoppock aus dessen jahrzehntelangen Karriere nachgesungen. Und das ist absoluter Einschalt-Tipp, Reinhör-Tipp, weil so die Essenz der Lieder von Stoppock kommt da super rüber.
1: Ich sag's nochmal, 26-70, so heißt das Album.
2: 26-70, wer hat da alles mitgebracht? Ist ja auch wurscht. Da haben so Leute wie Lina Marley war dabei, Bab Niedecken, Volker Niedecken war dabei, der Ringelstädter war dabei, Fortuna Ehrenfeld, Brings, alles Leute, die wir hier Musik Deutsch öfter mal laufen lassen, Fury in the Slaughterhouse auch. Aber jetzt, im Herbst, hat er sich dann gedacht, na gut, 70. Geburtstag, jetzt bringe ich selber dieses neue Album raus. Das ist, wie soll ich mich sagen, komm, der hat was den Kollegen vom Deutschlandfunk gesagt, die haben ihn gefragt, sag mal, wie ist denn das jetzt mit 70 so?
3: Das hat er gesagt. Das ist irgendwie eine Zahl, die für mich nicht real ist. Ich sehe ein wunderbares Leben. Ich habe ja so viel Glück gehabt, auch von dem, was ich gemacht habe als Independent-Künstler, der sich immer wirklich den großen Sachen verweigert hat, habe ich so ein geniales Leben gehabt und habe vor allen Dingen immer noch so ein geniales Leben. Ich bin kreativ, ich mache neue Alben, ich stehe auf der Bühne und es bringt mir tierisch Spaß.
2: Das hat er im Februar gesagt, jetzt ist Oktober, da kommt das neue Album, jetzt steht er wieder auf der Bühne, aber hallo.
1: Massive Tour, oder?
2: Ja, weißt du, wie viele Termine dann noch kommen?
1: Was kommt noch?
2: Zwei hat er hinter sich, 48.
1: Ach du meine Güte.
2: 48 kommen noch.
1: Okay.
2: Stoppock ist ja, früher gab es diesen blöden Ausdruck, der Ruhrpott-Bade, blöder geht's gar nicht. Ne? Mhm. Der ist in Deutschland unterwegs, Norden, Süden, Westen, Osten.
1: Er kommt vielleicht aus dem Ruhrpott, aber ja. Er ist im gesamten deutschsprachigen Bereich unterwegs.
2: Genau, und er hat sein Publikum, weil er ja eben auch gesagt hat, du, ich verweigere mich dem Mainstream. Er ist immer auf den kleinen Kunstbühnen unterwegs und allein jetzt mal im Gebiet hier von unserer schönen Sendung hier, Bremen, Mainz, Bensheim, Freiburg, Karlsruhe, Arnburg, Lindau, Kornwestheim, Geislingen, Brackenheim, Göttingen, Reutlingen, Marburg. Wie bitte?
1: Und das alles jetzt noch bis in den Dezember rein. Die große, lange Tour von Stoppock mit dem 21. Studioalbum. Hoppla, hoppla heißt es. Und wir hören rein.
2: Ja, machen wir.
1: Hier ist der Titelsong.
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2: Lieder über Lebensmittel bedeutet, es kommt Essen oder Trinken vor. In dem Song am besten ist es auch noch der Titel des Songs. Diesmal ist es der Titel des Songs. Der Song heißt Pizza von der Antilopengang und es ist Wahnsinn, wie wenig sich in den letzten gut 10 Jahren geändert hat. Damals, im Jahr 2016, hat die Antilopengang Folgendes gereimt. Diese Welt zerfällt, überall Krisen oder Krieg, die Bienen sterben, Terror in Brüssel und Paris, die Pole schmelzen, die Regierung macht die Grenzen dicht, Savior sinkt in Europa, wird nach rechts gerückt. Das ist echt verrückt, Leute. Ist das nötig? Die Lösung für diese Probleme hat die Antilopengang auch gehabt damals. Italienisches Essen. Ganz einfach. Eine gute Pizza. Wer eine gute Pizza zu essen hat, der hat keine bösen Gedanken. Ich zitiere, oh, ich glaube fest daran, dass uns Pizza retten kann. Sie verbündet diese Welt. Und das kommt vor im heutigen Lied über Lebensmittel im ARD Musikclub Deutsch. Hier ist die Antilopengang. Hier ist

Sada. Bonaire haben wir gerade gehört. You could be more as you are. Hier ist der ARD Musikclub Deutsch. Und jetzt noch bis ran an die Nachrichten. Musik von Yellow. Hier ist The Rhythm Divine.

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1: Mit Jens Farbig, guten Abend. Koalition legt Streit um Zuckersteuer bei. SPD und Grüne in Berlin unterbrechen Sondierungsgespräche mit der Linken. Beim Papst wurde Lungenkrebs festgestellt. Das Wetter: abziehende Schauer, Tiefstemperaturen bei 9 Grad. Die schwarz-rote Koalition hat ihren Streit über eine Zuckersteuer beigelegt. Laut Bundesfinanzministerium soll die Zuckersteuer morgen im Kabinett beschlossen werden. Zuerst hatte das Redaktionsnetzwerk Deutschland darüber berichtet. Aus der Nachrichtenredaktion Hanna Agard.
2: Demnach sieht der Kompromiss zur geplanten Zuckersteuer eine zweistufige Steuer und Ausnahmen für kleinere Hersteller vor. Ab dem 1. Juli 2027 soll dann ein Steuersatz von 26 Cent auf gesüßte Getränke mit einem Zuckergehalt ab 5 Gramm pro 100 Milliliter gelten. Bei einem Zuckergehalt von 8 Gramm pro 100 Milliliter soll die Steuer 32 Cent betragen. Nach der jetzigen Einigung geht die Bundesregierung davon aus, dass die Steuer dem Bund rund 1 Milliarde Euro einbringen wird. Auf Zero-Getränke, reine Säfte, alkoholfreies Bier und alkoholfreien Wein soll es keine Zuckersteuer geben.
1: SPD und Grüne in Berlin haben ihre Sondierungsgespräche mit der Linken unterbrochen. Grund sind die Antisemitismusvorwürfe gegen die Linke. Zwar hatten alle Mitglieder der neuen Linksfraktion heute eine Antisemitismuserklärung unterzeichnet. Die unterscheide sich aber offenbar von den Vereinbarungen, die SPD, Grüne und Linke kürzlich gemeinsam getroffen hätten, hieß es. Das müsse jetzt bewertet werden, erklärten SPD und Grüne. Papst Leo XIV. Leidet an Lungenkrebs, das haben seine Ärzte bestätigt. Dem 71-Jährigen war heute ein Tumor aus der Lunge entfernt worden. Die anschließende Untersuchung habe ergeben, dass der Tumor bösartig gewesen sei. Die deutsche Fußballnationalmannschaft der Frauen hat ihr Freundschaftsspiel in Bremen gegen Japan gewonnen. 2:1 stand es am Ende im Weserstadion vor 26.500 Zuschauern. Ina Kast berichtet.
3: Diesen WM-Härtetest gegen ein spielstarkes Japan hat Deutschland bestanden. Zwar gingen die Japanerinnen durch einen Stellungsfehler des DFB-Teams in der 15. Minute durch Bayerns Tanikawa in Führung, doch ein schöner Angriff von Bühl und Torschützin Dallmann führte zum 1:1. In der zweiten Halbzeit wechselte Bundestrainer Christian Wück ordentlich durch, was dem Spielfluss aber nicht schadete. Clara Bühl belohnte sich nach toller Vorlage von Kössler für ein starkes Länderspiel und erzielte den 2:1-Siegtreffer.
1: In der Fußball-Champions-League hat Bayern München beim norwegischen Club Stavanger unentschieden gespielt. 3:3 stand es am Ende. RB Leipzig hat dagegen gewonnen. Die Leipziger besiegten Eindhoven mit 1:0. Und das waren Nachrichten mit Jens Farbig.
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1: Heute Nacht ziehen Schauer ab. Die Tiefstemperaturen liegen bei 9 Grad. Morgen stellt sich dann ein trockener Mix aus Sonne und Wolken ein. Gelegentlich können sich auch mal dünne und hohe Wolken am Himmel zeigen. Die Temperaturen steigen morgen bis auf 17 Grad.
4: Hier ist der ARD-Verkehrsservice. Vorsicht bitte auf der A1 Trier Richtung Köln-Koblenz. Zwischen Salmtal und Kreuz-Wittlich liegt ein Kantholz auf der Fahrbahn. Vorsicht bitte auf der A8 Stuttgart Richtung Karlsruhe. Zwischen Stuttgart-Degerloch und Kreuz-Stuttgart steht ein defektes Fahrzeug. Die A48 Koblenz Richtung Dreieck Vulkaneifel ist zwischen Laubach und Ulmen wegen eines defekten LKW gesperrt. Das war's, allen unterwegs. Gute und sichere Fahrt.
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4: Am Mikrofon Jochen Stöckle. Hi zusammen, ein Stündchen haben wir noch und da gibt's noch einmal neue Musik. Philipp Poisel hat eine neue Single rausgebracht, die ist wirklich schön. Bisschen traurig, bisschen Herzschmerz, aber einfach richtig schön. Und wir haben dank euch, ihr tollen Fans, ihr tollen Hörerinnen und Hörer von diesem Musikclub, wieder mal eine Band entdeckt, die ist irgendwie ganz hinten links an irgendeinem Hirnlappen bei mir irgendwie verschütt gegangen. Die Band heißt Prag und von der spielen wir auch gleich was. Hallo zusammen.
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1: Los Electric und Mädchen direkt aus den 90ern hier reingeschneit in den ARD Musikclub Deutsch. Jetzt aber was völlig Neues. Und zwar neue Musik von Philipp Poisel. Entschuldigung, musste eben mal niesen, sorry. Ganz emotionaler Song. Es geht um Berlin bei Nacht, zugefrorene Spree und ein Versprechen. Man verabredet sich an der Weltzeituhr am Alexanderplatz. Darum geht's bei dem neuen Song von Philipp Poisel, und so heißt er auch, Weltzeituhr.

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0: Husten heißt die Band, ja im Sinne von nein heißt der Song. Jetzt kommen wir zu einer Band, die wird unfassbar oft gewünscht. Aus der Schweiz, hat eine riesen Fangemeinde und wenn man zu denen aufs Konzert geht, man hört eigentlich den Sänger gar nicht mehr singen, weil die Leute, vor allen Dingen in der Schweiz, jede einzelne Zeile mitsingen. Hier sind Patent Ochsner, wie zum Beweis, MTV Unplugged Live. Song heißt Belpmoos und ihr hört den ARD Musikclub Deutsch.
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0: Das ist heute ein Remix. Im Original kommt's von Peter Thomas. Und wenn man Peter Thomas hört, dann denkt man sofort an Filme aus den 60er, 70er Jahren. Er hat wahnsinnig viele Filmmusiken geschrieben für die Edgar Wallace-Verfilmungen, aber auch für eine der allerersten Science-Fiction-Serien. Kam raus, bevor es in den USA Star Trek gab. Bei uns hieß es Raumpatrouille. Die Abenteuer des schnellen Raumkreuzers Orion. Peter Thomas wäre im vergangenen Jahr 100 Jahre alt geworden und dafür gab es eine große Ehre, große Ehrungen. Sein Sohn hat sein Werk ganz wunderbar kuratiert und hat dafür gesorgt, dass viele Stars Peter Thomas Musik nachgespielt haben, neu abgemischt haben. So unter anderem der tolle DJ und Musiker Moose-T. Hier ist seine Version von Raumpatrouille Orion. Moose-T und das Peter Thomas Sound Orchester. Unser Instrumental der Woche.

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0: Element of Crime. Und wieder ein Tag. Jetzt ist es 23.32 Uhr, ARD Verkehrsservice. Vorsicht bitte auf der A5 Frankfurt Richtung Karlsruhe. Zwischen Bruchsal und Karlsruhe Nord steht ein defekter PKW. Die A48 Koblenz Richtung Dreieck Vulkaneifel ist zwischen Laubach und Ulmen wegen eines defekten LKW gesperrt. Und die B83 Melsungen-Kassel ist in Melsungen zwischen Kreisverkehr Obermelsungen und der Bahnhofstraße wegen eines Feuerwehreinsatzes in beiden Richtungen gesperrt. Bitte, wenn Sie dort wohnen, Fenster und Türen geschlossen halten. Allen unterwegs, gute Fahrt!
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0: Am Mikrofon Jochen Stöckle. Hallo zusammen und hallo am Telefon. Wer ist da?
2: Hallo, hier ist der Martin aus Fritzlar.
0: Hallo Martin, schönen guten Abend.
2: Schönen guten Abend. Ja, ich habe eure Nummer rausgesucht aus dem Internet und wollte fragen, ob es noch Musikwünsche gibt heute Abend.
0: Ja, was hättest du denn gerne?
2: Habt ihr schon NDW gespielt heute Abend? NDW, Katharine, meine Schwester heißt Katharina von Steinwolke.
0: Von Steinwolke, für deine Schwester Katharina, für die große Schwester, warum denn nicht?
2: Ja.
0: Spielen wir für die Katharine, vom Martin, ja?
2: Katharina, also der Song heißt ja Katharine,
0: ja,
2: und sie heißt Katharina.
0: Wir machen ihr einfach ein A für ein E vor, das passt.
2: 100%ig.
0: Okay, mach's gut bei dir.
2: Hat mich gefreut, oder? Dass ich mal durchgekommen bin. Ich
0: hab
2: schon wie oft mal probiert.
0: Okay.
2: Schönen Abend, am besten Dank.
0: Dankeschön, mach's gut, Martin. Ciao.
2: Danke.

Steinwolke und Katharine, Katharine. Und bei diesen Doppelnamennennungen, da ist mir doch gleich nochmal was eingefallen. Annen-Mai Kantereit, der Song heißt Jenny, Jenny.

0: Ketka und im Taxi weinen. ARD Musikclub Deutsch. Wenn ihr mal irgendwas haben wollt, irgendwas hören wollt, was ihr schon lange nicht mehr gehört habt oder was ihr noch nie hier gehört habt, könnt ihr euch jederzeit melden. 0711 26 27 28, das ist unsere Telefonnummer, unter der ihr uns auch Messages schicken könnt, entweder über WhatsApp oder auch über Signal, auch gerne eine Sprachnachricht. Der Thorsten hat uns eine WhatsApp geschickt über die 0711 26 27 28. Er schreibt: Hallo Jochen, ich habe da was richtig Spezielles. Und zwar die Gruppe Prag mit der Schauspielerin Nora Tschirner. Das ist mal was ganz Außergewöhnliches. Ich habe mir die Gruppe Prag angehört, habe mir ein paar Live-Sachen auch angeguckt, die man so im Internet findet. Und es ist wahnsinnig schön. Ich verstehe nicht, wie mir diese Band rausgehen konnte. Aber na, dafür habe ich ja euch. Dankeschön an dieser Stelle, Thorsten, stellvertretend für all die tollen Fans, für all die tollen Hörerinnen und Hörer, die wir haben hier im ARD Musikclub Deutsch. Das hier ist die Band Prag mit Nora Tschirner. Den Song, den ich mir rausgesucht habe, heißt All die Narben.
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0: Und wieder mal geht ein wunderbarer Dienstagabend zu Ende. Auf der anderen Seite der Nachrichten um Mitternacht erwartet euch dann die ARD-Hitnacht. Das war der ARD-Musikclub Deutsch mit Jochen Stöckle. Tschüss, macht's gut, bleibt mir gesund und gute Nacht.
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2: Um 0 Uhr mit Ronald Lessig. Papst Leo XIV. Hat Lungenkrebs. Das teilte das Gemelli-Krankenhaus in Rom nach einem Eingriff mit. Ein bösartiger Knoten sowie der Unterlappen des rechten Lungenflügels des 71-Jährigen sind demnach entfernt worden. Was der Befund bedeutet, sagt Tillmann Kleinjung in Rom.
3: Der Knoten, von dem Papst Leo am Sonntag gesprochen hat, das ist ein bösartiger Knoten. Das hat eine sogenannte Schnellschnittuntersuchung noch während der OP ergeben, wo man also Gewebeproben schnell untersucht hat. Und jetzt muss man die gründlicheren Gewebeprobenuntersuchungen abwarten, um zu wissen, wie es weitergeht. Also ob eine Anschlussbehandlung notwendig wird, beispielsweise eine Bestrahlung. All das wird man in den kommenden Tagen erfahren und wird der Patient vor allem erfahren, Papst Leo XIV.
2: Die schwarz-rote Koalition hat offenbar ihren Streit über die Einführung einer Zuckersteuer auf Getränke beigelegt. Aus dem Bundesfinanzministerium verlautete, die Regierung habe sich auf eine Formulierungshilfe für die Regierungsfraktionen zur Umsetzung der Abgabe geeinigt. Nach Medienberichten ist eine Steuer in zwei Stufen vorgesehen. Für Getränke mit einem Zuckergehalt ab 5 oder 8 Gramm pro 100 Milliliter soll ein Steuersatz von 26 bzw. 32 Cent gelten. Die Zuckersteuer soll heute Thema im Kabinett sein. Etwa 266 Millionen Menschen in 47 Ländern hatten im vergangenen Jahr keinen verlässlichen Zugang zur Nahrung. Das geht aus einer Studie hervor, auf die die Hilfsorganisation Aktion gegen Hunger hinweist. Innerhalb von 10 Jahren habe sich die Zahl der Betroffenen verdoppelt. Etwa 30 Millionen Kinder litten unter akuter Mangelernährung. Von den Vereinten Nationen bestätigte Hungersnöte gab es im vergangenen Jahr im Gazastreifen und im Sudan. Gleichzeitig fehle immer mehr Geld für die Ernährungshilfe. In der Fußball-Champions League hat RB Leipzig gegen PSV Eindhoven mit 1:0 gewonnen. Bayern München spielte bei Viking Stavanger 3:3. Aus der Sportredaktion André Siems.
4: Schon in der zweiten Minute ging Stavanger nach einer Ecke in Führung. Eine gute halbe Stunde später kam mit der zweiten Chance das zweite Tor für Viking. Erst in der zweiten Halbzeit und einem Dreierwechsel der Bayern wurde es besser. Die Münchner drehten das Spiel durch zwei Treffer von Harry Kane und einem Tor von Luis Diaz. Dann sah eine Viertelstunde vor dem Ende Michael Olise gelb-rot nach einem Foul und einer Unsportlichkeit. Und in der Nachspielzeit machte Stavanger doch noch den 3:3-Ausgleich.
2: Das waren die Nachrichten. Das Wetter in Deutschland. Überwiegend trocken, vereinzelt Schauer bei 14 bis 4 Grad. Tagsüber meist trocken, gebietsweise Schauer bei 13 Grad im Erzgebirge und 22 Grad am Hochrhein. Die Zeit, es ist 0:03 Uhr.
5: Und hier ist der Verkehrsservice in der ARD-Hitnacht. Die A6 Kaiserslautern Richtung Mannheim ist zwischen Ludwigshafen Nord und Mannheim Sandhofen wegen Markierungsarbeiten auf der Theodor-Heuss-Brücke gesperrt bis morgen früh um 6 oder bis heute früh um 6. Wir sind ja schon im neuen Tag. Die Umleitung ist da für Sie eingerichtet. Dann haben wir die A7 Ulm-Würzburg. Die Strecke ist zwischen Ellwangen und Dingelsbühl-Fichtenau wegen Wartungsarbeiten gesperrt bis 5:30 nachher am Morgen. Und die A23 Heide Richtung Hamburg ist zwischen Heide-West und Heide-Süd nach wie vor gesperrt wegen Überflutungsschäden. Dann haben wir die A24 Hamburg Richtung Berlin. Die Strecke ist zwischen Hamburg-Horn und Jenfeld wegen Bauarbeiten bis Freitagabend gesperrt. Umleitung ist eingerichtet. Die A33 Brilon Richtung Bielefeld ist zwischen dem Schloss Neuhaus und Paderborn-Sennelager wegen Bergungsarbeiten gesperrt. Wahrscheinlich bis nachher 2:30. A48 Koblenz Richtung Dreieck Vulkaneifel ist zwischen Laubach und Ulmen gesperrt wegen eines defekten LKW. Und die A52 Essen Richtung Düsseldorf ist zwischen Tiefenbruch und Ratingen gesperrt wegen Bauarbeiten bis 5:00. Die A113 Neukölln-Schönefeld ist zwischen Spätstraße und Schönefeld Nord in beiden Richtungen wegen Wartungsarbeiten gesperrt bis nachher 5:00. Und das war's von unserer Seite. Das waren die Verkehrsmeldungen. Wir wünschen Ihnen eine gute Fahrt.
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5: In dieser Nacht hören Sie mal wieder etwas anders mit mir. Ich bin Romy Anders. Grüß Sie. Hi, gute Nacht, Deutschland.

ard-hitnacht@mdr.de. Aus Greifswald hat sich Alvin gemeldet. Er schreibt, liebes ARD-Hitnacht-Team, aktuell über die Sendung wurde ja gefragt, was man für Wünsche hätte. Und ich wollte da mal mitmachen und meinen Wunsch äußern. Ich wünsche mir einfach, schreibt Alvin, dass die Welt friedlich wird, wo es keine Kriege, Hass, Hetze und Ausgrenzung gibt. Eine Welt, wo man ohne Sorgen leben konnte. Alvin, da bin ich aber ganz vorne dabei. Ich bin auch für Weltfrieden, für Menschen, die respektvoll miteinander umgehen. Eine Welt, in der einfach alles gut läuft. Ah, schön wär's. Und was wünschen Sie sich denn? 0800 80 80 110. Rufen Sie an bei uns in der ARD-Hitnacht. Oder schreiben Sie. Wir freuen uns.

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0: Flugzeuge im Bauch. Herbert Grönemeyer. Auch das ist ein Lieblingshit in der ARD-Nacht. Wir fragen ja in dieser Nacht nach Ihren Wünschen, nach den geheimen, nach den großen, nach den kleinen Wünschen. Was soll bitte schon noch bis Dezember 2026 unbedingt in Erfüllung gehen? Ausgangspunkt war doch der Eurojackpot, der wurde doch geknackt mit über 100 Millionen Euro. Der Gewinn geht nach Nordrhein-Westfalen. Und da wollen wir wissen, was ist denn Ihr Wunsch? Wäre denn so viel Geld zum Beispiel auch ein Wunsch? Ne? Das ist ja nicht schlecht, 120 Millionen, damit einmal auf dem Konto zu haben, das ist schon ordentlich. Was meinen Sie denn? 0800 80 80 110. Wer ist dran? Hallo?
1: Hallo, guten Abend, hier ist der Loda.
0: Ja?
1: Was soll ich mit so viel Geld eigentlich anfangen? Ich würde mir irgendwo ein Haus für die Rente bauen, wo alles passt. Okay. Das war's dann auch. Häuschen in Frankreich auch. Ich wünsche euch noch einen schönen Abend.
0: Na, da ist doch was Ordentliches dabei. Dankeschön, auch Ihnen einen schönen Abend, Lothar. Was ist Ihr Wunsch? 0800 80 80 110. Rufen Sie an oder schreiben Sie uns. ard-hitnacht@mdr.de.

0: Es ist halb eins. Guten Morgen. Der Verkehrsservice in der ARD-Hitnacht. Die A7 Ulm-Würzburg ist zwischen Ellwangen, zwischen Ellwangen und Dinkelsbühl-Fichtenau wegen Wartungsarbeiten in beiden Richtungen gesperrt, bis nachher halb sechs. A23 Heide Richtung Hamburg ist zwischen Heide West und Heide Süd wegen Überflutungsschäden gesperrt. Und die A24 Hamburg Richtung Berlin ist zwischen Hamburg-Horn und Jenfeld wegen Bauarbeiten bis Freitagabend gesperrt. Eine Umleitung ist eingerichtet. Und die A31 Oberhausen Richtung Gronau ist zwischen Schermbeck und Lemberg wegen eines Polizeieinsatzes gesperrt. Außerdem A33 Brilon Richtung Bielefeld. Die Strecke ist zwischen dem Schloss Neuhaus und Paderborn-Sennelager wegen Bergungsarbeiten wahrscheinlich noch eine Stunde gesperrt bis halb zwei. Und wir haben die A48 Koblenz Richtung Dreieck Vulkaneifel. Die Strecke ist zwischen Laubach und Ulmen gesperrt wegen eines defekten LKW. Wahrscheinlich bis um drei halten wir natürlich sie auch auf dem Laufenden. So, dann haben wir noch die A113 Neukölln-Schönefeld. Die Strecke ist zwischen Spätstraße und Schönefeld Nord in beiden Richtungen gesperrt wegen Wartungsarbeiten bis um fünf. Das waren die Verkehrsmeldungen. Wir wünschen Ihnen eine gute Fahrt.
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0: Willkommen im neuen Tag. Mittwoch heute, der 14. Oktober. Wir sind im Wochenende auf jeden Fall schon wieder etwas näher, als wir es gestern noch waren um die Zeit. Einen schönen Mittwoch. Kommen Sie dann gut rein in den Tag.

Achtung Autofahrer, eine Warnmeldung aus dem Verkehrszentrum der ARD Hitnacht. Es werden Gegenstände auf die Fahrbahn geworfen. Betrifft die A31 Leer-Emden. Zwischen Wenhusen und Nermoor werden Gegenstände auf die Fahrbahn geworfen. Dort ganz vorsichtig machen. A31 Leer-Emden zwischen Wenhusen und Nermoor.

Die ARD-Hitnacht-Tier. Einen Wunsch zu haben, das muss nicht zwangsläufig immer was mit Geld zu tun haben. Das kann natürlich, muss aber nicht unbedingt. Stefan aus Duisburg zum Beispiel, der hat uns auch geschrieben in die ARD-Hitnacht. Hallo Romy, mein Wunsch ist, dass die Erde nicht zur Müllkippe wird. Denn wenn wir die Natur nicht achten, dann wird sie uns irgendwann verachten. Und immer wichtig, Liebe und kein Hass, denn Hass zerfrisst die Seele. Hey, das ist auf den Punkt. Wir grüßen Duisburg und danken Ihnen fürs Schreiben, Stefan.

Achtung Autofahrer, nochmal die Warnmeldung aus dem Verkehrszentrum der ARD Hitnacht. A31 Leer Emden. Zwischen Fehnhusen und Nermoor werden Gegenstände auf die Fahrbahn geworfen. Also dort äußerste Vorsicht, betrifft die A31 Leer Emden zwischen Fehnhusen und Nermoor.

Cold Days, Hard Nights. Auch ein Lieblingshit bei uns in der ARD-Nacht. Herzlich willkommen, schön, dass Sie bei uns sind. Die Frage, die wir Ihnen in dieser Nacht stellen, was wäre denn Ihr allergrößter Wunsch, der sich vielleicht noch in diesem Jahr, also bis Dezember, erfüllen soll? Das kann, muss aber nicht zwangsläufig mit Geld zu tun haben. Also bei mir zum Beispiel ist es ein ganz großer Wunsch, dass wir in unserer Skatrunde, dass wir das in diesem Jahr einfach nochmal regelmäßig hinbekommen, uns zu treffen. Wir sind insgesamt 5 Leute, spielen schon viele, viele Jahre, ich glaube schon seit 15 Jahren. Und klar, da hat natürlich auch jeder zu tun, mit sich, mit der Arbeit, mit der Familie. Und da immer regelmäßig das zu schaffen, auf einen gemeinsamen Nenner zu kommen mit einem Termin und den dann auch einzuhalten. Viel zu oft verschieben wir nämlich kurzfristig. Ist einer krank geworden oder im Notfall gab es auf der Arbeit, dass jemand einspringen musste. Ja, und mein Wunsch ist es einfach, dass wir das in diesem Jahr wieder regelmäßig hinkriegen, uns zu sehen. Und die Regelmäßigkeit dann im nächsten Jahr auch beibehalten. Auf eine schöne 18. Und die hat man ja auch nicht immer. Welchen Wunsch aber haben Sie? 0800 80 80 110. Oder Sie schreiben eine Mail, freuen wir uns auch.

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1: Um 1 Uhr mit Ronald Lessig. Papst Leo XIV. Hat Lungenkrebs. Das teilte das Gemelli-Krankenhaus in Rom nach einem Eingriff mit. Ein bösartiger Knoten sowie der Unterlappen des rechten Lungenflügels des 71-Jährigen sind demnach entfernt worden. Was der Befund bedeutet, sagt Tillmann Kleinjung in Rom.
2: Der Knoten, von dem Papst Leo am Sonntag gesprochen hat, das ist ein bösartiger Knoten. Das hat eine sogenannte Schnellschnittuntersuchung noch während der OP ergeben, wo man also Gewebeproben schnell untersucht hat. Und jetzt muss man die gründlicheren Gewebeprobenuntersuchungen abwarten, um zu wissen, wie es weitergeht. Also ob eine Anschlussbehandlung notwendig wird, beispielsweise eine Bestrahlung. All das wird man in den kommenden Tagen erfahren und wird der Patient vor allem erfahren, Papst Leo XIV.
1: Die schwarz-rote Koalition hat offenbar ihren Streit über die Einführung einer Zuckersteuer auf Getränke beigelegt. Aus dem Bundesfinanzministerium verlautete, die Regierung habe sich auf eine Formulierungshilfe für die Regierungsfraktionen zur Umsetzung der Abgabe geeinigt. Nach Medienberichten ist eine Steuer in 2 Stufen vorgesehen. Für Getränke mit einem Zuckergehalt ab 5 oder 8 Gramm pro 100 Milliliter soll ein Steuersatz von 26 bzw. 32 Cent gelten. Für kleinere Unternehmen soll es Ausnahmen geben. Die Zuckersteuer soll morgen Thema im Kabinett sein. Grüne und SPD unterbrechen die Sondierungsgespräche mit der Linken in Berlin. Das haben beide Parteien in einer gemeinsamen Erklärung mitgeteilt. Aus der Nachrichtenredaktion Gisela Former.
3: Grund für die Unterbrechung ist eine neue Erklärung der Linksfraktion zum Thema Antisemitismus. Darin bekennen sich alle Abgeordneten zum Existenzrecht von Israel und nennen dafür eigene Parteitagsbeschlüsse als Grundlage. Das sorgt für Irritationen bei Grünen und der SPD. Sie hätten gerne, dass sich die Linken auf ein gemeinsames Papier der Sondierungspartner aus der vergangenen Woche beziehen. Darin haben alle 3 Parteien festgelegt, wie sie mit Antisemitismusvorfällen umgehen. Von Grünen und SPD heißt es deshalb jetzt, man müsse bewerten, ob dieses Papier noch Geltung hat. Die Linke in Berlin reagierte überrascht auf den Schritt.
1: In der Fußball-Champions League hat Bayern München am Abend bei Viking Stavanger 3:3 gespielt. Der RB Leipzig besiegte PSV Eindhoven mit 1:0. Und die deutschen Fußballerinnen haben am Abend ihr Testspiel gegen Japan im Bremer Weserstadion mit 2:1 für sich entschieden. Das waren die Nachrichten. Das Wetter in Deutschland. Überwiegend trocken, vereinzelt Schauer bei 14 bis 4 Grad. Tagsüber meist trocken, gebietsweise Schauer bei 13 Grad im Erzgebirge und 22 Grad am Hochrhein. Am Donnerstag freundlich, im Süden länger Nebel bis 23 Grad. 1:03 Uhr.
4: Hier ist der Verkehrsservice in der ARD-Hitnacht. Die A7 Ulm-Würzburg ist zwischen Ellwangen und Dingelsbühl-Fichtenau gesperrt wegen Wartungsarbeiten bis 5:30 nachher. Und die A23 Heide Richtung Hamburg ist zwischen Heide-West und Heide-Süd gesperrt wegen Überflutungsschäden. Die A24 Hamburg Richtung Berlin ist zwischen Hamburg-Horn und Jenfeld wegen Bauarbeiten bis übermorgen Abend gesperrt, also bis Freitagabend 20 Uhr. Eine Umleitung ist eingerichtet. Und die A31 Oberhausen Richtung Gronau ist zwischen Schermbeck und Lembeck wegen eines Polizeieinsatzes gesperrt. Dann haben wir die A33 Brilon und Richtung Bielefeld. Die Strecke ist zwischen Schloss Neuhaus und Paderborn-Sennelager wegen Bergungsarbeiten weiterhin gesperrt. Und die A48 Koblenz Richtung Dreieck Vulkaneifel ist zwischen Laubach und Ulmen wegen eines defekten LKW gesperrt, wahrscheinlich noch 2 Stunden bis 3 Uhr. Die A113, letzte Meldung, Neukölln-Schönefeld ist zwischen Spätstraße und Schönefeld-Nord in beiden Richtungen gesperrt. Da laufen derzeit Wartungsarbeiten und zwar bis 5 Uhr noch. Das waren die Verkehrsmeldungen. Wir wünschen Ihnen eine gute Fahrt.
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4: Mit Romy Anders. Schon Mittwoch und eine gute Nacht. Touch me.

0: die ARD Hit Nachts mit Lieblingshits, natürlich. Wir fragen Sie in dieser Nacht nach Ihren Wünschen, nach den großen, nach den kleinen, nach den geheimen Wünschen. Was sollte Ihrer Meinung nach bis Jahresende unbedingt bei Ihnen in Erfüllung gegangen sein? Der Euro-Jackpot ist doch geknackt worden. 120 Millionen Euro reicher ist ein glücklicher Mensch in Nordrhein-Westfalen oder in der Tippgemeinschaft, das kann ja auch sein. Und das ist schon cool, ne? Wenn man den Wunsch nach so vielen Millionen Euro hatte, dann ist er jetzt bei denen zumindest erfüllt. Was wünschen Sie sich denn? Hallo, moin moin.
1: Schönen guten Morgen, liebe Romy. Fred aus Resenberg hier.
0: Hallo Fred.
1: Ich hatte ja schon am Montag einen Wunsch geäußert, mich nochmal zu hören in dieser Woche. Und der Wunsch ist schon in Erfüllung gegangen. Aber es ist natürlich ein sehr schönes Thema heute Nacht. Denn ich hätte auch ganz gerne mal einen Lottogewinn. Ohne Frage. Aber nicht 120 Millionen Euro. Um Gottes Willen. Ja, für mich wäre es viel wichtiger, alle Gewinne etwas anzuheben, damit viele Menschen da was von haben.
0: Okay.
1: Aber das Größte und das Beste, was kein Geld mir bringen kann, ist Gesundheit. Und das ist für mich der größte Wunsch, überhaupt gesund zu bleiben. Und euch wünsche ich auch Gesundheit. Macht weiter so. Ihr habt mich immer begleitet, wenn ich in der Nacht unterwegs bin. Und das ist total toll. Alles Gute auch für euch. Bis dann.
0: Bis dann. Tschüssi. Und eine gute Nacht natürlich, Fred. Ne? Danke sehr fürs Anrufen. 0800 80 80

0: Prinz, das Wesentliche ist für das Auge unsichtbar. Punkt, Punkt, Punkt. Tja, Grüße nach Braunschweig. Danke schon, Mareike, für Ihre Gedanken. Und der Frank hat sich noch gemeldet. Es wäre ganz lieb, wenn Sie immer mit dazu schreiben, wo Sie herkommen, dass wir da auch mal den Überblick haben, ne, von wo aus Deutschland Sie sich überall melden. Also Frank hat geschrieben, allerdings ohne zu schreiben, wo er herkommt. Hallo Romy, ich habe einen großen Wunsch und er lautet Frieden bzw. Weltfrieden. Euer Frank. Mensch, und dem schließe ich mich auch sofort an. Da ist noch ein Frank am Telefon. Wie ist denn Ihr Wunsch?
1: Hallo Romy, ich wünsche mir ein Schinkenbrot. Viele Grüße, Frank. Tschüss.
0: Jo, Frank, das können Sie sich auch selber schmieren. Dieser Wunsch ist ganz schnell erfüllt.

0: 1:30 Uhr, halb zwei. Der Verkehrsservice in der ARD-Hitnacht. Die A7 Ulm-Würzburg ist zwischen Ellwangen und Dinkelsbühl-Fichtenau gesperrt wegen Wartungsarbeiten bis halb sechs. Die A23 Heide Richtung Hamburg ist zwischen Heide West und Heide Süd gesperrt. Die A24 Hamburg Richtung Berlin ist zwischen Hamburg-Horn und Jenfeld gesperrt bis Freitagabend. Und die A31 Oberhausen Richtung Gronau ist zwischen Schermbeck und Lehmbeck wegen eines Polizeieinsatzes gesperrt. Dann haben wir die A48 Koblenz Richtung Dreieck Vulkaneifel. Die Strecke ist zwischen Laubach und Ulmen gesperrt wegen eines defekten LKW, wahrscheinlich noch bis um drei. Und die A113 Neukölln-Schönefeld ist zwischen Spätstraße und Schönefeld-Nord in beiden Richtungen gesperrt wegen Wartungsarbeiten bis um fünf nachher. Das waren die Verkehrsmeldungen. Wir wünschen Ihnen eine gute Fahrt.
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Liebe Nachtschwärmer, lieben Frühaufsteher, Sie hören die ARD-Hitnacht. Heute gesendet aus dem schönen Erfurt von MDR Thüringen. Und nur ein ganz kleiner Hinweis, weil da auch immer wieder Anfragen kommen. Ihr Lieben, wir machen keine Musikwünsche spontan. Wir haben eh nur Schönes eingeplant, denn die ARD-Hitnacht steht für Lieblingshits. 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

0: Liebe ARD Hitnachtgemeinde, wie sehen denn eure Wünsche aus? Das fragen wir nämlich in dieser Nacht. Gibt es da einen speziellen Wunsch, der bis Ende des Jahres unbedingt in Erfüllung gegangen sein soll? Oder, ja, was ist es denn bei Ihnen? Wir haben in dieser Nacht wirklich schon so viele schöne Wünsche gehört. Der große Wunsch von Christopher aus Stralsund zum Beispiel ist, seine Freundin zu heiraten, hat er uns geschrieben. Lothar hat uns erzählt, er wünscht sich vielleicht ein Häuschen in Frankreich. Ne, würde er sich sehr, sehr gerne kaufen oder bauen, wenn er genug Geld hätte. Oder er hat uns auch erzählt, dass er gerne spenden würde für Obdachlose zum Beispiel, damit die es besser haben. Das wäre sein Wunsch. Viele, das kam wirklich geballt an, auch gerade per Mail ard-hitnacht@mdr.de. Viele wünschen sich eine friedlichere Welt, Weltfrieden, das kam ganz, ganz oft. Eine saubere Erde wurde sich gewünscht, eine saubere Umwelt, eine schöne Reise, zum Beispiel an Weihnachten einfach mal wegfahren. Und ja, da kann man natürlich Dinge machen, beziehungsweise sich Wünsche wünschen, die mit Geld nicht unbedingt erfüllt werden können. 0800 80 80 110, was ist denn Ihr Wunsch? Hallo.
1: Moin, hier ist Conny aus Hamburg. Was ich mir wünsche, ja, ist endlich mal, dass wir in Hamburg mal den Mitteldeutschen Rundfunk auch mal tagsüber hören können. Ne? Schönen Dank für die Sendung. Tschüssi.
0: Na, aber gerne. Conny, ihr habt doch den NDR. Das ist auch gut. Aber dennoch, danke. Kompliment ist angekommen. Und wir grüßen ganz, ganz herzlich Hamburg. Wir grüßen alle Nachtschwärmer und Frühaufsteher. Schön, dass Sie bei uns sind. Hier ist die ARD-Hitnacht.

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1: Um 2 Uhr mit Ronald Lessig. Bei der Operation von Papst Leo XIV. Ist Lungenkrebs festgestellt worden. Das haben die Ärzte des Gemelli-Klinikums nach dem operativen Eingriff am Abend bestätigt. Aus Rom, Anna Giordano.
2: Zunächst hieß es aus dem Vatikan, die Operation sei erfolgreich und nach Plan verlaufen. Die histologische Untersuchung habe ergeben, dass es sich bei dem Lungenknoten um einen bösartigen Tumor handelt. Nach Vatikaninformationen war dies von den Ärzten schon vermutet worden. Um den Tumor vollständig zu entfernen, wurde der gesamte untere Lappen der rechten Lunge entfernt. Das ist ein Standardvorgehen bei dieser Art von Befund und bedeutet den dauerhaften Verlust von 20-25% des Lungenvolumens. Papst Leo XIV. Soll sich von der Operation nun eine knappe Woche lang erholen.
1: Die schwarz-rote Koalition hat offenbar ihren Streit über die Einführung einer Zuckersteuer auf Getränke beigelegt. Aus dem Bundesfinanzministerium verlautete, die Regierung habe sich auf eine Formulierungshilfe für die Fraktionen zur Umsetzung der Abgabe geeinigt. Nach Medienberichten ist eine Steuer in 2 Stufen vorgesehen. Für Getränke mit einem Zuckergehalt ab 5 oder 8 Gramm pro 100 Milliliter soll ein Steuersatz von 26 bzw. 32 Cent pro Liter gelten. Für kleinere Unternehmen soll es Ausnahmen geben. Die Zuckersteuer soll heute Thema im Kabinett sein. Einen Tag nach dem Rücktritt von Bundesarbeitsministerin Baas ist Alexander Schweizer zu ihrem Nachfolger ernannt worden. Heute legt Schweizer dann im Bundestag seinen Amtseid ab. Schon vor seiner Ernennung sicherte er zu, alles daran zu setzen, die geplante Rentenreform zügig auf den Weg zu bringen. Es gebe für ihn aber noch inhaltlich offene Fragen. In der Fußball-Champions League hat sich Bayern München am Abend nur 3:3 unentschieden vom norwegischen Meister Viking Stavanger getrennt. Aus der Sportredaktion Finn Hornberg.
3: Es war ein fehlerhafter Abend der Bayern. Schon nach 71 Sekunden gerieten die Münchner einen Rückstand. Stavanger erhöhte sogar noch vor der Halbzeit auf 2:0. Nach dem Seitenwechsel kam der FCB mit Schwung aus der Kabine. Harry Kane stellte mit seinem Doppelpack auf 2:2, ehe Luis Diaz zur Führung traf. Dann allerdings der Wendepunkt im Spiel. In der 73. Spielminute hatte Michael Olise seine Emotionen nicht im Griff. Erst das Foulspiel, dann die Unsportlichkeit, machte in der Summe gelb-rot. Die Norweger setzten daraufhin zur Schlussoffensive an und trafen durch Hermann Haugen zum umjubelten Ausgleich. Neben den Bayern war mit RB Leipzig ein weiteres deutsches Team in der Königsklasse aktiv. Leipzig gewann gegen PSV Eindhoven mit 1:0.
1: Das waren die Nachrichten. Das Wetter in Deutschland. Überwiegend trocken, vereinzelt Schauer bei 14 bis 4 Grad. Tagsüber meist trocken, gebietsweise Schauer bei bis zu 13 Grad im Erzgebirge und 22 Grad am Hochrhein. Am Donnerstag oft freundlich, im Süden Nebel bis 23 Grad.